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1: Mit Angelina Quocciala. Servus. Ihr braucht noch Programm fürs Wochenende, dann schaut doch im Magazin 3 in Bad Reichenhall vorbei. Am Freitag tritt dort die Band On The Rocks auf mit Ohrwürmern aus 5 Jahrzehnten, darunter Bryan Adams oder Tina Turner, werden sie die Bühne rocken. Einlass ist ab 19 Uhr und um 20 Uhr geht's los. Die Tickets gibt's wie immer bei Ticket Scharf. Regionale Spezialitäten, die gibt's am Samstag beim Hofverkauf auf Gut Sossau in Grabenstedt. Von 9 bis 15 Uhr bekommt ihr dort wieder köstliche Fleisch-, Wurst- und Käsespezialitäten sowie weitere Produkte aus der Region. Dazu gibt's ein Weißwurstfrühstück, hausgemachte Kuchen und Musik. Und dieses Mal wird sogar ab 11 Uhr wieder für euch gegrillt. Außerdem gibt's wie immer einen Blick hinter die Kulissen bei den Hofführungen um 11 und 13 Uhr. Und gleich zweimal ist Reinhold Messner im Oktober bei uns in der Region zu Gast. Am Donnerstag, den 15. Oktober, ist er im Kultur- und Kongresszentrum Rosenheim. Und zwar mit seinem Vortrag Weltberge, die vierte Dimension. Und einen Tag später geht's ins Alpenkongress Berchtesgaden. Da erzählt Messner von seinem persönlichen Schicksalsberg, dem Nanga Parbat. Dort, wo Reinhold Messner seinen Bruder Günther verloren hat. Beide Vorträge beginnen um 20 Uhr. Tickets gibt's noch bei Eventim für euch.
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2: Ich bin Christian Lang. Bundeskanzler Merz hat wegen der steigenden Spritpreise Entlastungen für Autofahrer angekündigt. Für viele Menschen, die täglich das Auto brauchen, sei eine Belastungsgrenze erreicht, sagte er. Wie genau die Entlastungen aussehen und wann sie kommen, steht aber noch nicht fest.
3: Eventuell nochmal ein Tankrabatt durch die Senkung der Energiesteuer, eventuell auch Direktzahlungen. Es werden jetzt mehrere Optionen besprochen, sagte der Kanzler. Was er nicht will, ist eine Übergewinnsteuer auf Extraprofite der Mineralölkonzerne. Die will aber die SPD als Gegenfinanzierung für Entlastungen und es könnte damit wieder knirschen in der Koalition.
2: Dieser Sommer war in Bayern so heiß wie seit dem Jahrhundertsommer 2003 nicht mehr. Der Deutsche Wetterdienst meldet für Juni bis August eine Durchschnittstemperatur von rund 20 Grad, über 3 Grad mehr als früher, im Vergleichszeitraum 1971 bis 2000. Laut Landesamt für Umwelt wurden in allen 7 Regierungsbezirken neue Höchstwerte gemessen. Außerdem hat es im Schnitt 26 Hitzetage gegeben, ein Rekord seit Beginn der Messungen 1951. Einige Wolken ziehen heute Nacht durch Bayern. Die Temperaturen liegen zwischen 14 und 11 Grad. In Alpennähe sind die Werte einstellig. Heute gibt es in Franken viele Wolken, immer wieder regnet es, auch Gewitter sind mit dabei. Ansonsten wechseln sich im restlichen Bayern Sonne und Wolken ab. Die Höchstwerte schaffen es auf 20 bis 26 Grad.
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2: Die A9 Richtung Nürnberg zwischen Bayreuth Süd und Trockau. Dort steht ein kaputter Laster auf der rechten Fahrspur.
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2: Ich bin Christian Lang. Bundesfinanzminister Klingbeil findet es gut, dass Kanzler Merz bei den hohen Spritpreisen finanzielle Entlastungen angekündigt hat. Er sei dankbar dafür, dass es jetzt Bewegung gebe. Der SPD-Chef fügte hinzu, dass seine Vorschläge schon seit Wochen auf dem Tisch lägen. Merz hat heute bei einer Wirtschaftstagung versprochen, dass die Regierung bald Vorschläge vorstellen werde. Eine Übergewinnsteuer für Mineralölkonzerne will Merz, anders als Klingbeil, aber nicht. Nach den Schockmomenten auf der völlig überfüllten Wiesn im letzten Jahr soll diesmal einiges anders werden auf dem Oktoberfest. Die Münchner Polizei und das Kreisverwaltungsreferat wollen heute Mittag über die Sicherheitsvorkehrungen informieren. Etwa 600 Polizeibeamte sind insgesamt im Einsatz. Die Wiesnwache wird unterstützt von Taschendiebfahndern. Für Bedrohungen oder sexuelle Übergriffe unterstützen viele Zelte die Safe Now App, mit der per Klick das Sicherheitspersonal gerufen werden kann. Außerdem sollen KI-gestützte Kameras zu große Ansammlungen schnell erkennen und sofort Alarm schlagen. Deutschland und die USA wollen ihre Zusammenarbeit bei Rüstungsprojekten deutlich ausbauen. Dazu haben Bundesverteidigungsminister Pistorius und sein US-Amtskollege Hegseth in Washington eine Absichtserklärung über verstärkte Kooperationen unterzeichnet.
3: Neue sicherheitspolitische Herausforderungen machen eine robuste und eng verzahnte Verteidigungsindustrie nötig. Bei der Herstellung von Waffensystemen und Munition wollen die USA und Deutschland stärker zusammenarbeiten, Kapazitäten erhöhen und Lieferzeiten verkürzen, um so die Versorgung mit Rüstungsgütern auf beiden Seiten des Atlantiks zu sichern. Deutschland könne viel beisteuern, sagte Pistorius. Die verstärkte Zusammenarbeit mit den USA stärke die Sicherheit und Einsatzbereitschaft des gesamten Bündnisses.
2: Gute Nachrichten von TV-Legende Thomas Gottschalk. Nach einer zweiten PET-Untersuchung, wo im Körper nach Tumoren oder Metastasen gesucht wird, ist er laut eigener Aussage komplett krebsfrei. Seine Frau Carina spricht von einem kleinen Wunder, weil die Heilungschancen zunächst schlecht waren. Gottschalk hatte seine Krebserkrankung Ende letzten Jahres öffentlich gemacht und sich kurz danach von der TV-Bühne verabschiedet. Es ist jetzt kurz nach 3. Einige Wolken ziehen heute Nacht durch Bayern. Die Temperaturen liegen zwischen 14 und 11 Grad. In der Alpennähe sind die Werte einstellig. Heute gibt es in Franken viele Wolken, immer wieder regnet es, auch Gewitter sind mit dabei. Ansonsten wechseln sich im restlichen Bayern Sonne und Wolken ab. Die Höchstwerte schaffen es auf 20 bis 26 Grad.
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2: Da sind wir schnell durch, die Straßen sind frei.
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2: Ich bin Christian Lang. Bundesfinanzminister Klingbeil findet es gut, dass Kanzler Merz bei den hohen Spritpreisen finanzielle Entlastungen angekündigt hat. Er sei dankbar dafür, dass es jetzt Bewegung gebe. Der SPD-Chef fügte hinzu, dass seine Vorschläge schon seit Wochen auf dem Tisch lägen. Merz hat heute bei einer Wirtschaftstagung versprochen, dass die Regierung bald Vorschläge vorstellen werde. Eine Übergewinnsteuer für Mineralölkonzerne will Merz, anders als Klingbeil, aber nicht. Nach den Schockmomenten auf der völlig überfüllten Wiesn im letzten Jahr soll diesmal einiges anders werden auf dem Oktoberfest. Die Münchner Polizei und das Kreisverwaltungsreferat wollen heute Mittag über die Sicherheitsvorkehrungen informieren. Etwa 600 Polizeibeamte sind insgesamt im Einsatz. Die Wiesenwache wird unterstützt von Taschendiebfahndern. Für Bedrohungen oder sexuelle Übergriffe unterstützen viele Zelte die Safe Now App, mit der per Klick das Sicherheitspersonal gerufen werden kann. Außerdem sollen KI-gestützte Kameras zu große Ansammlungen schnell erkennen und sofort Alarm schlagen. Einige Wolken ziehen heute Nacht durch Bayern. Die Temperaturen liegen zwischen 14 und 11 Grad. In Alpennähe sind die Werte einstellig. Heute gibt es in Franken viele Wolken, immer wieder regnet es, auch Gewitter sind mit dabei. Ansonsten wechseln sich im restlichen Bayern Sonne und Wolken ab. Die Höchstwerte schaffen es auf 20 bis 26 Grad.
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2: Da sind wir schnell durch, die Straßen sind frei.
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2: Ich bin Christian Lang. Bundeskanzler Merz hat wegen der steigenden Spritpreise Entlastungen für Autofahrer angekündigt. Für viele Menschen, die täglich das Auto brauchen, sei eine Belastungsgrenze erreicht, sagte er. Wie genau die Entlastungen aussehen und wann sie kommen, steht aber noch nicht fest.
3: Eventuell nochmal ein Tankrabatt durch die Senkung der Energiesteuer, eventuell auch Direktzahlungen. Es werden jetzt mehrere Optionen besprochen, sagte der Kanzler. Was er nicht will, ist eine Übergewinnsteuer auf Extraprofite der Mineralölkonzerne. Die will aber die SPD als Gegenfinanzierung für Entlastungen und es könnte damit wieder knirschen in der Koalition.
2: Deutschland will bei der Rüstung stärker mit den USA zusammenarbeiten. Verteidigungsminister Pistorius sagte zum Start einer mehrtägigen US-Reise, gemeinsam könnten Waffensysteme für Abschreckung und Verteidigung schneller und in größerer Zahl produziert werden. Deutschland bietet dafür technologische Spitzenkompetenz. Am Freitag nimmt Pistorius in Texas den ersten von Deutschland bestellten F-35 Tarnkappenjet in Empfang. Er soll bei uns die überalterten Tornados ablösen. Über Litauen haben NATO-Kampfjets eine mit Sprengstoff bestückte Drohne abgeschossen. Verteidigungsminister Kaunas teilte mit, dass Spezialkräfte die Sprengladung entschärft haben. Verletzt wurde niemand. Die Drohne war in der Nacht zu Dienstag von italienischen Eurofightern vom Himmel geholt worden. Nach ersten Erkenntnissen kam sie vermutlich aus Belarus. Bundesgesundheitsminister Linnemann fordert strengere Regeln für medizinisches Cannabis. Laut dem Ministerium könnte der Cannabisimport in diesem Jahr auf 300 Tonnen steigen, 10-mal so viel wie vor 3 Jahren. Mit reiner medizinischer Nutzung hat das nichts mehr zu tun, sagte Linnemann beim Deutschen Apothekertag in München. Die Regierung plant deswegen, dass medizinisches Cannabis in Zukunft nur noch in Apotheken und nicht mehr online verkauft werden darf. Die Rekordpreise an den Tankstellen haben viele Autofahrer offenbar nicht davon abgehalten, ins Auto zu steigen. In seiner Sommerstaubilanz zählt der ADAC mehr Staus als vor einem Jahr in der Sommerreisezeit. Ronny Thorau berichtet.
4: Es wirkt etwas widersprüchlich, dass trotz hoher Spritpreise so viele Autos im Stau stehen. Ursache für die Staus waren diesen Sommer aber besonders Baustellen. Im Schnitt gab es gut 1000 Baustellen, nur auf den Autobahnen. Immerhin, die Staulänge ist stärker gestiegen als die Dauer. Heißt also, es gab diesen Sommer mehr Staus, aber man stand im Schnitt kürzer darin als letztes Jahr. Heftigster Stautag blieb auch diesen Sommer der Freitag, wenn Berufspendler, Wochenendausflügler und Urlauber gleichzeitig auf der Straße waren.
2: Es ist jetzt 4:15. Treue Weggefährten sind die vielen Wolken, die heute durch Bayern ziehen. Die Temperaturen liegen zum Start in den Mittwoch zwischen 11 und 14 Grad. Heute tauchen in weiten Teilen Frankens einige Regenwolken und auch Gewitter auf. Ansonsten bleibt es mit einem Mix aus Sonne und Wolken recht wechselhaft bei uns in Bayern. Bei Top-Temperaturen dennoch von 20 bis 26 Grad.
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2: Die A70 Richtung Bamberg zwischen Rostorf am Berg und Scheslitz. Da steht ein kaputtes Auto auf der Standspur.
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1: Mit Angelina Quotschalos, servus. 25 Jahre Fischerverein Baggerweiher mit frischem Steckerlfisch, Barbetrieb und anderen Schmankern. Das wird dieses Wochenende in der TSV-Halle Freilassing gefeiert. Am Freitag geht's los mit Weinfest und Live-Musik. Einlass ist ab 18 Uhr. Am Samstag dann der große Festtag. Da geht's schon um 12 Uhr Mittag los. Am Abend feiert ihr ab 19 Uhr dann eine wilde 80er und 90er Party. Und ausklingen lasst ihr das Jubiläum Sonntag früh mit Frühschoppen und Weißwurstfrühstück ab 9 Uhr. Am Freitag gibt's außerdem Austropop im Natz in Traunstein. Die Band Leiwand tritt auf. Die haben nicht nur bekannte Songs von Wolfgang Ambros oder Peter Cornelius auf Lager, sondern auch ihre eigenen Lieder. Und am Samstag ist dann Helmfried von Lüttichau mit seinem zweiten Programm Weiß raus muss zu Gast. Da wird's persönlich sympathisch und echt. Beginn ist jeweils um 20 Uhr. Die Tickets gibt's im Vorverkauf auf natz-diekulturfabrik.de. Und diesen Samstag wird's in der Wallfahrtskirche Maria Eck in Siegsdorf musikalisch. Beim Musiksommer zwischen Inn und Salzach stehen die Rosenkranz-Sonaten von Heinrich Ignaz Franz Bieber auf dem Programm. Gespielt werden sie von Leonie Trips an der Barockvioline und Haltur Bjarki Arnason am Cembalo. Konzertbeginn ist um 11 Uhr Vormittag. Tickets gibt's für euch noch im Vorverkauf bei Reservix.
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2: Ich bin Christian Lang. Bundeskanzler Merz hat wegen der steigenden Spritpreise Entlastungen für Autofahrer angekündigt. Für viele Menschen, die täglich das Auto brauchen, sei eine Belastungsgrenze erreicht, sagte er. Wie genau die Entlastungen aussehen und wann sie kommen, steht aber noch nicht fest.
3: Eventuell nochmal ein Tankrabatt durch die Senkung der Energiesteuer, eventuell auch Direktzahlungen. Es werden jetzt mehrere Optionen besprochen, sagte der Kanzler. Was er nicht will, ist eine Übergewinnsteuer auf Extraprofite der Mineralölkonzerne. Die will aber die SPD als Gegenfinanzierung für Entlastungen und es könnte damit wieder knirschen in der Koalition.
2: Deutschland will bei der Rüstung stärker mit den USA zusammenarbeiten. Verteidigungsminister Pistorius sagte zum Start einer mehrtägigen US-Reise, gemeinsam könnten Waffensysteme für Abschreckung und Verteidigung schneller und in größerer Zahl produziert werden. Deutschland bietet dafür technologische Spitzenkompetenz. Am Freitag nimmt Pistorius in Texas den ersten von Deutschland bestellten F-35 Tarnkappenjet in Empfang. Er soll bei uns die überalterten Tornados ablösen. Treue Weggefährten sind die vielen Wolken, die heute durch Bayern ziehen. Die Temperaturen liegen zum Start in den Mittwoch zwischen 11 und 14 Grad. Heute tauchen in weiten Teilen Frankens einige Regenwolken und auch Gewitter auf. Ansonsten bleibt es mit einem Mix aus Sonne und Wolken recht wechselhaft bei uns in Bayern. Bei Top-Temperaturen dennoch von 20 bis 26 Grad.
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2: Die A70 Richtung Bamberg zwischen Rossdorf am Berg und Schesslitz. Da steht ein kaputtes Auto auf der Standspur.
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Heute ist der 16. September. Als am 16. September 1978 in Tunesien die Dreharbeiten für die Komödie Das Leben des Brian beginnen, hat die britische Komikergruppe Monty Python bereits zahlreiche Steine aus dem Weg geräumt. Bereits im Vorfeld gibt es scharfe Proteste gegen die Satire, bereits zugesagtes Geld wird wieder zurückgezogen. Als Retter des Films gilt Ex-Beatle George Harrison, der die benötigten rund 4 Millionen Dollar aus eigenen Mitteln zur Verfügung stellt. Rückblickend betrachtet fällt die Geburtsstunde der Fake News möglicherweise in das Jahr 1835. Der amerikanischen Zeitung New York Sun gelingt mit einer Artikelserie zu angeblichen Fledermausmenschen auf dem Mond ein weltweiter Coup. Die Zeitung schreibt, ein britischer Astronom hat die Wesen mit Hilfe eines gewaltigen Teleskops entdeckt. Fantasievolle Illustrationen untermauern die Lügengeschichte. Am 16. September 1835 enthüllt der Chefredakteur der Zeitung, dass alles nur erfunden war. Doch auch danach geht die Mondgeschichte noch monatelang weiter um die Welt.

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2: Ich bin Christian Lang. Guten Morgen. Bundeskanzler Merz hat wegen der steigenden Spritpreise Entlastungen für Autofahrer angekündigt. Für viele Menschen, die täglich das Auto brauchen, sei eine Belastungsgrenze erreicht, sagte er. Wie genau die Entlastungen aussehen und wann sie kommen, steht aber noch nicht fest. Diana Kramer berichtet.
3: Eventuell nochmal ein Tankrabatt durch die Senkung der Energiesteuer, eventuell auch Direktzahlungen. Es werden jetzt mehrere Optionen besprochen, sagte der Kanzler. Was er nicht will, ist eine Übergewinnsteuer auf Extraprofite der Mineralölkonzerne. Die will aber die SPD als Gegenfinanzierung für Entlastungen und es könnte damit wieder knirschen in der Koalition.
2: Nach den Schockmomenten auf der völlig überfüllten Wiesn im letzten Jahr soll diesmal einiges anders werden auf dem Oktoberfest. Die Münchner Polizei und das Kreisverwaltungsreferat wollen heute Mittag über die Sicherheitsvorkehrungen informieren. Etwa 600 Polizeibeamte sind insgesamt im Einsatz. Die Wiesenwache wird unterstützt von Taschendiebfahndern. Für Bedrohungen oder sexuelle Übergriffe unterstützen viele Zelte die Safe Now App, mit der per Klick das Sicherheitspersonal gerufen werden kann. Deutschland und die USA wollen bei Rüstungsprojekten enger zusammenarbeiten. Verteidigungsminister Pistorius und sein US-Amtskollege Hegseth haben in Washington eine entsprechende Absichtserklärung unterschrieben. Beide Länder wollen ihre Rüstungsindustrie stärker verzahnen, unter anderem bei Entwicklung, Produktion und Wartung von Waffen und Munition. Ziel sind höhere Produktionskapazitäten, kürzere Lieferzeiten und stabilere Lieferketten für die NATO. EU-Kommissionspräsidentin von der Leyen hält heute ihre Rede zur Lage der Europäischen Union im Europaparlament in Straßburg. Erwartet werden Ankündigungen zu neuen Projekten für die nächsten 12 Monate. Es geht unter anderem zu Regeln, ab welchem Alter Jugendliche Social-Media-Plattformen nutzen dürfen. Nach dem starken Andrang von Migranten auf die spanische Exklave Ceuta dürfte auch das Thema Migration eine wichtige Rolle spielen. Gute Nachrichten von TV-Legende Thomas Gottschalk. Nach einer zweiten PET-Untersuchung, wo im Körper nach Tumoren oder Metastasen gesucht wird, ist er laut eigener Aussage komplett krebsfrei. Seine Frau Carina spricht von einem kleinen Wunder, weil die Heilungschancen zunächst schlecht waren. Gottschalk hatte seine Krebserkrankung Ende letzten Jahres öffentlich gemacht und sich kurz danach von der TV-Bühne verabschiedet. Es ist jetzt 5:15. Treue Weggefährten sind die vielen Wolken, die heute durch Bayern ziehen. Die Temperaturen liegen zum Start in den Mittwoch zwischen 11 und 14 Grad. Heute tauchen in weiten Teilen Frankens einige Regenwolken und auch Gewitter auf. Ansonsten bleibt es mit einem Mix aus Sonne und Wolken recht wechselhaft bei uns in Bayern. Bei Top-Temperaturen dennoch von 20 bis 26 Grad.
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2: Da sind wir schnell durch. Die Straßen sind frei.
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1: Mit Angelina Quocciala. Servus. Ihr braucht noch Programm fürs Wochenende, dann schaut doch im Magazin 3 in Bad Reichenhall vorbei. Am Freitag tritt dort die Band On The Rocks auf mit Ohrwürmern aus 5 Jahrzehnten, darunter Bryan Adams oder Tina Turner, werden sie die Bühne rocken. Einlass ist ab 19 Uhr und um 20 Uhr geht's los. Die Tickets gibt's wie immer bei Ticket Scharf. Regionale Spezialitäten, die gibt's am Samstag beim Hofverkauf auf Gut Sossau in Grabenstedt. Von 9 bis 15 Uhr bekommt ihr dort wieder köstliche Fleisch-, Wurst- und Käsespezialitäten sowie weitere Produkte aus der Region. Dazu gibt's ein Weißwurstfrühstück, hausgemachte Kuchen und Musik. Und dieses Mal wird sogar ab 11 Uhr wieder für euch gegrillt. Außerdem gibt's wie immer einen Blick hinter die Kulissen bei den Hofführungen um 11 und 13 Uhr. Und gleich zweimal ist Reinhold Messner im Oktober bei uns in der Region zu Gast. Am Donnerstag, den 15. Oktober, ist er im Kultur- und Kongresszentrum Rosenheim. Und zwar mit seinem Vortrag Weltberge, die vierte Dimension. Und einen Tag später geht's ins Alpenkongress Berchtesgaden. Da erzählt Messner von seinem persönlichen Schicksalsberg, dem Nanga Parbat. Dort, wo Reinhold Messner seinen Bruder Günther verloren hat. Beide Vorträge beginnen um 20 Uhr. Tickets gibt's noch bei Eventim für euch.
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2: Ich bin Christian Lang. Guten Morgen. Bundeskanzler Merz hat wegen der steigenden Spritpreise Entlastungen für Autofahrer angekündigt. Für viele Menschen, die täglich das Auto brauchen, sei eine Belastungsgrenze erreicht, sagte er. Wie genau die Entlastungen aussehen und wann sie kommen, steht aber noch nicht fest. Diana Kramer berichtet.
3: Eventuell nochmal ein Tankrabatt durch die Senkung der Energiesteuer, eventuell auch Direktzahlungen. Es werden jetzt mehrere Optionen besprochen, sagte der Kanzler. Was er nicht will, ist eine Übergewinnsteuer auf Extraprofite der Mineralölkonzerne. Die will aber die SPD als Gegenfinanzierung für Entlastungen und es könnte damit wieder knirschen in der Koalition.
2: Nach den Schockmomenten auf der völlig überfüllten Wiesn im letzten Jahr soll diesmal einiges anders werden auf dem Oktoberfest. Die Münchner Polizei und das Kreisverwaltungsreferat wollen heute Mittag über die Sicherheitsvorkehrungen informieren. Etwa 600 Polizeibeamte sind insgesamt im Einsatz. Die Wiesnwache wird unterstützt von Taschendiebfahndern. Für Bedrohungen oder sexuelle Übergriffe unterstützen viele Zelte die Safe Now App, mit der per Klick das Sicherheitspersonal gerufen werden kann. Treue Weggefährten sind die vielen Wolken, die heute durch Bayern ziehen. Die Temperaturen liegen zum Start in den Mittwoch zwischen 11 und 14 Grad. Heute tauchen in weiten Teilen Frankens einige Regenwolken und auch Gewitter auf. Ansonsten bleibt es mit einem Mix aus Sonne und Wolken recht wechselhaft bei uns in Bayern. Bei Top-Temperaturen dennoch von 20 bis 26 Grad.
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2: Da sind wir schnell durch. Die Straßen sind frei.
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0: Und jetzt die Topmeldung aus der Region mit Markus Zartner. Mit dem neuen Schuljahr haben rund 2600 Erstklässler in den Landkreisen Traunstein und Berchtesgadener Land Anspruch auf Ganztagsbetreuung. Die Schulämter sehen sich gut gerüstet, denn die Zahl der Anmeldungen sei auf dem Niveau des Vorjahres. Doch die Umsetzung des Anspruchs war für die Kommunen ein Kraftakt. 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
3: Ich bin Angela Kress. Guten Morgen. Die Diskussion über eine finanzielle Entlastung für Sprit ist in vollem Gange. Kanzler Merz hatte ja gestern Entlastungen in Aussicht gestellt. Bundeswirtschaftsministerin Reiche lehnt laut Ministeriumskreisen zentrale Forderungen der SPD allerdings ab, etwa einen Spritpreisdeckel oder eine Übergewinnsteuer für Mineralölkonzerne. Sie schlägt vor, bestimmte Bevölkerungsgruppen über Direktzahlungen zu entlasten. Wir bleiben noch beim Sprit. Die Rekordpreise an den Tankstellen haben viele Autofahrer offenbar nicht davon abgehalten, ins Auto zu steigen. In seiner Sommerstaubilanz zählt der ADAC mehr Staus als vor einem Jahr in der Sommerreisezeit. Ursache waren vor allem Baustellen, berichtet Ronny Thorau.
4: Im Schnitt gab es gut 1000 Baustellen, nur auf den Autobahnen. Immerhin, die Staulänge ist stärker gestiegen als die Dauer. Heißt also, es gab diesen Sommer mehr Staus, aber man stand im Schnitt kürzer darin als letztes Jahr. Heftigster Stautag blieb auch diesen Sommer der Freitag.
3: Die Kontrollen an deutschen Grenzen werden von heute an um ein weiteres halbes Jahr verlängert. Obwohl sie ursprünglich als Ausnahme gedacht waren, sind sie inzwischen seit Jahren Normalität. Eingeführt wurden die Grenzkontrollen bereits unter der Ampelregierung. Bundesinnenminister Dobrindt hat sie dann noch einmal verschärft, um illegale Migration und Schleuser zu stoppen. EU-Kommissionspräsidentin von der Leyen hält heute ihre Rede zur Lage der Europäischen Union. Erwartet werden Ankündigungen zu neuen Projekten für die nächsten 12 Monate. Es wird wohl unter anderem um Regeln gehen, ab welchem Alter Jugendliche Social-Media-Plattformen nutzen dürfen. Nach dem starken Andrang von Migranten auf die spanische Exklave Ceuta dürfte auch das Thema Migration eine wichtige Rolle spielen. Krisenherde in diversen Weltregionen und der Hitzesommer in Europa haben Reiselustige aus Deutschland offenbar relativ cool gelassen. Der Reisekonzern DER Tour hat Bilanz für die Monate Juni bis September gezogen. Der Anteil der Spätbucher ist demnach gestiegen. Rund 29% der Buchungen und damit rund 3 Prozentpunkte mehr als im gleichen Zeitraum letztes Jahr buchten ihre Reise höchstens 50 Tage vorher. Insgesamt habe die Nachfrage nicht ganz das Niveau des Vorjahres erreicht, hieß es. Es ist jetzt kurz nach 6.
5: Das Bayernwelle-Wetter. Wir starten mit einem Sonne-Wolken-Mix in den Mittwoch. Heute mit nochmal bis zu 27 Grad. Am frühen Abend setzen dann aber schon die ersten Regenschauer ein. 13 Grad messen wir aktuell in Chieming beim Lidl, 12 in Grabenstedt und 12 auch in Anger. Der Bayernwelle Verkehrsservice, damit ihr sicher ankommt, das ist eine schnelle Nummer, da habe ich aktuell nichts für euch zu melden.
6: Blitzer habe ich aktuell auch noch keine für euch. Wenn ihr aber was seht, dann gebt doch bitte Bescheid, ruft an oder schickt eine WhatsApp, geht beides unter der 08654 3x die 7 und 3x die 3. Danke fürs Melden und gute Fahrt.
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5: Einen wunderschönen Mittwoch wünsche ich euch. Emily hier im Studio und der Rechtsanspruch auf Ganztagsbetreuung an bayerischen Grundschulen ist da. Aber wie groß ist der Andrang wirklich? Im Landkreis Traunstein scheint der Start jedenfalls gelungen zu sein. Wo es trotzdem noch knifflig werden könnte und warum jetzt vor allem Zusammenarbeit gefragt ist, dazu gleich mehr hier auf der Bayernwelle. Starten wir jetzt aber erstmal gemütlich rein in die 6 Uhr Stunde mit Cher und Save Up All Your Tears.

0: Der Mittwochmorgen hier auf der Bayernwelle starten wir gemeinsam rein. Freut mich, dass ihr auch heute wieder mit am Start seid. Und seit Jahren wurde über ihn gesprochen. Jetzt ist er da, der gesetzliche Anspruch auf Ganztagsbetreuung in bayerischen Grundschulen. Heißt konkret, jeder Erstklässler muss ab diesem Schuljahr theoretisch die Möglichkeit haben, 8 Stunden pro Tag betreut zu werden. Wie viele dieses Angebot im Landkreis Traunstein tatsächlich nutzen, dazu Schulamtsdirektor Clemens Gruber im Bayernwelle-Interview.
1: Wir haben heuer neu am Start von den Erstklässlern 1719. Und wenn man dann mal schaut, wer den Rechtsanspruch in Anspruch nimmt, dann sind das in der Mittagsbetreuung 58 Schüler nur und in der offenen Ganztagsschule 111 und in der gebundenen 40. Also sehr überschaubare Zahl.
0: Ja, heißt also, der große Run auf die gesetzlich gesicherte Ganztagsbetreuung ist ausgeblieben?
1: Wir merken halt, dass die Eltern auch schon Betreuung wünschen, aber nicht unbedingt die volle Zeit bis 16 Uhr, sondern Betreuungsschlager ist sozusagen die Kurzgruppen bis 14 Uhr, die sind wesentlich stärker angefragt.
0: Ja, und diese Plätze sind im Landkreis Traunstein derzeit alle gesichert. Heikel könnte es theoretisch nur noch in den Ferien werden, denn auch da muss eine Betreuung für Erstklässler gewährleistet sein.
1: Wir haben manche Kommunen, da wurde bislang noch überhaupt keine Ferienbetreuung angefragt. Jetzt, wenn theoretisch jemand zuzieht in diese Gemeinde, den Anspruch aber haben möchte auf ein Ferienangebot, ja, dann wird man es übers Landratsamt lösen. Man schaut dann an den Nachbargemeinden. Es ist bis zu einer halben Stunde Fahrweg zumutbar. Und da haben sie die Gemeinden auch untereinander schon so ein bisschen abgesprochen.
0: Ja, zusammenhelfen lautet also in Zukunft die Devise in Sachen Ganztag. Der Start in unseren Grundschulen scheint laut den zuständigen Schulämtern aber sowohl im Landkreis Traunstein als auch im Berchtesgadener Land gelungen. Ihr hört die Bayernwelle. Guten Morgen.

0: Schönen Mittwoch wünsche ich euch. Ihr hört die Bayernwelle. Starten wir gemeinsam rein. Und jetzt in der zweiten Septemberhälfte, da beginnt normalerweise die Hochzeit für alle Schwammerl-Fans. Aber viele Körbe bleiben heuer leer. Markus, haben die Sammler kein Glück oder woran liegt das?
1: Ja, am Wetter heuer, weil es so trocken war im Sommer, ist die Schwammerlsaison in der Region bisher eher durchwachsen. Vor allem Pfifferlinge hätten auch den Sommer über genügend Feuchtigkeit gebraucht, damit sich die Myzele bilden können, also die unterirdischen Geflechte. Der Pilz, den wir dann sammeln, der ist ja davon nur quasi der Fruchtkörper. Aber noch müssen wir die diesjährige Saison nicht abschreiben.
0: Ja, und ich schätze mal, wir bräuchten dafür Regen, gell?
1: Ja, ganz genau so ist es. 3 Tage am Stück mal ordentlich Regenschauer. Aber auch die Temperatur spielt für die Schwammerl eine Rolle. Untertags angenehme 20 Grad und kalte Nächte, das mögen die Pilze. Und dann könnte es Richtung Ende des Monats oder im Oktober nochmal was werden.
0: Aber aktuell hat es eher keinen Sinn, in den Wald zu gehen, oder?
1: Naja, die Profis, die wissen schon, wo sie auch in so einem Jahr erfolgreich sind. Ich gehöre da nicht dazu, aber ich habe mich informiert. Am besten sind die Bedingungen in feuchten Misch- und Bergwäldern und da wiederum an schattigen Nordhängen, denn die haben noch am meisten Feuchtigkeit abbekommen. Und was natürlich immer wichtig ist beim Schwammerlsuchen, nehmt nur mit, was ihr kennt, und auf Apps würde ich mich nicht unbedingt verlassen.
0: Ja, dann hoffen wir einfach, dass es noch was wird mit der Schwammerlsaison. Zumindest ab heute soll es ja erst mal Regen geben. 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
2: Und auf geht's durch den Mittwochmorgen. Da wollen wir natürlich auch wissen, was es Aktuelles in den Nachrichten gibt. Der Infomarkus Zartner ist da auf dem aktuellen Stand. Guten Morgen.
3: Servus, Emily, guten Morgen. Der Bundeskanzler will Entlastungen wegen der hohen Spritpreise, aber wie? Darüber herrscht jetzt eine große Diskussion. Zur Debatte stehen etwa ein Preisdeckel oder auch eine Übergewinnsteuer für Ölkonzerne. Es könnte aber auch Direktzahlungen für bestimmte Bevölkerungsgruppen geben.
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3: Mit der schrittweisen Einführung des Anspruchs auf Ganztagsbetreuung blicken die regionalen Schulämter positiv ins neue Schuljahr. Die Zahl der Anmeldungen ist sowohl im Landkreis Traunstein als auch im Berchtesgadener Land ähnlich zum Vorjahr. Das Betreuungsangebot somit gesichert. Vor allem für Städte und Gemeinden war die Umsetzung dabei ein Kraftakt, sagt der Traunsteiner Schulamtsdirektor Clemens Gruber.
5: Die mussten sich rüsten, haben teilweise baulich wirklich erhebliche Anstrengungen unternommen, damit man den Raum schaffen kann. Das ist also eigentlich das größere Problem, weil man muss ja in die Zukunft denken. Es sind dann doch von der ersten bis zur vierten Jahrgangsstufe diese Veränderungen in Zukunft und da waren vielerorts dann die Räumlichkeiten zu klein.
3: In diesem Schuljahr haben zunächst alle Erstklässler Anspruch auf einen Platz in der Ganztagsbetreuung. Bis zum Schuljahr 29/30 gilt er dann für alle Grundschüler. Dann dürfte vor allem die Ferienbetreuung zur Herausforderung werden, denn der Anspruch gilt grundsätzlich auch in den Ferienzeiten. Sie sollte den Verkehr in der Salzburger Innenstadt beruhigen und dieses Ziel hat die Sommerregelung erreicht. Dieses Fazit zieht nun zumindest die Stadt. Im Juli und August durften auswärtige Tagestouristen nicht mehr mit dem Auto in die Salzburger Innenstadt einfahren. Ausnahmen gab es etwa für umliegende Kennzeichen wie auch Autos aus dem Berchtesgadener Land. Stattdessen sollten die Touristen am Stadtrand parken und dann mit den Öffis ins Zentrum fahren. Das Fazit der Stadt nach den 2 Monaten, der Verkehrsfluss habe sich deutlich verbessert. Die Parkgaragen in der Altstadt seien wesentlich seltener voll gewesen als in früheren Jahren. Auch 2027 soll es eine ähnliche Regelung wieder geben, an einigen Stellen möglicherweise ein bisschen nachgebessert, so die Stadt. Die Polizei sucht nach einem Radfahrer, der in Siegsdorf gestern Mittag ein Kleinkind angefahren hat und geflüchtet ist. Das 3-jährige Kind war mit seiner Mama zu Fuß in der Nähe des Kindergartens im Bereich eines Geh- und Radwegs unterwegs, so die Polizei. Plötzlich sei ein Radler mit hoher Geschwindigkeit herangefahren und habe das Kind gestreift. Es stürzte und zog sich Prellungen und Schürfwunden zu. Die Polizei sucht jetzt nach dem Radfahrer, der nach kurzem Anhalten dann doch weitergefahren ist. Es handelt sich um einen jungen Mann, etwa einen 1,75 Meter groß, mit Brille und dunklem T-Shirt. Und weitere Nachrichten aus unserer Region findet ihr auch auf bayernwelle.de.
2: Danke dir, Markus. Jetzt das Bayernwelle-Wetter. Die Sonne lässt sich vor allem am Vormittag heute nochmal blicken. Ansonsten bleibt es eher bewölkt bei bis zu 27 Grad. Am frühen Abend bzw. schon am späten Nachmittag können dann aber auch schon die ersten Regenschauer einsetzen. 12 Grad messen wir aktuell in Inzell bei der Bücherei, 13 in Kienberg und 13 auch in Bad Reichenhall. Der Bayernwelle Verkehrsservice, damit ihr sicher ankommt. Aktuell sind keine Staus oder Störungen bekannt auf den Straßen. Ihr habt freie Fahrt. Blitzer wurden mir heute Morgen auch noch keine gemeldet. Wenn ihr aber was seht, dann gebt gerne Bescheid. Ruft an oder schickt eine WhatsApp. Geht für euch beides unter der 08654, 3x die 7 und 3x die 3. Danke schon mal fürs Melden und gute Fahrt.
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2: Der Mittwoch ist da, die Woche ist also schon fast halb geschafft und wir drehen jetzt schon mal ordentlich auf mit Harry Styles, der liefert den perfekten Start in den Tag mit American Girls hier auf der Bayernwelle. Ich bin Emily Rettenberger, guten Morgen.

0: Wir starten gemeinsam rein in den Mittwoch hier auf der Bayernwelle. Guten Morgen. Und ehrlicherweise bin ich schon froh, dass der Hochsommer jetzt vorbei ist. Was haben wir nicht alles gehabt? Ausgetrocknete Flüsse, Waldbrände, Rekordtemperaturen, vor allem in meiner Dachgeschosswohnung. Ja, das war kein Spaß. Und noch eines war im Sommer angesagt, Wasser sparen. Aber das ist ja jetzt zum Glück nicht mehr nötig. Oder doch, Markus?
1: Das würde ich so nicht sagen, Emily. Also ja, wir brauchen jetzt nicht mehr ganz so viel Wasser wie im August, weil wir jetzt Mitte September wahrscheinlich nicht mehr das Planschbecken voll machen und auch nicht mehr ganz so viel Wasser zum Gartengießen brauchen. Aber den Wassermangel aus dem Winter, aus dem Frühjahr und aus dem Sommer, den werden wir auch in den Herbst mit rübernehmen.
0: Ja, und wie äußert sich das?
1: Na, ich nehme jetzt als Beispiel mal die Gemeinde Pieding im Berchtesgadener Land. Die hat ja im August für große Schlagzeilen gesorgt in der ganzen Region, weil die eigenen Quellen in Pieding nicht mehr genug Wasser geliefert haben. Pieding hat ab Mitte August Wasser, Trinkwasser auch von den Reichenhaller Stadtwerken und vom Wasserversorger Suhr-Gruppe aus Teisendorf beziehen müssen. Diese Woche hat es in Pieding ein Update im Gemeinderat gegeben und siehe da, die Lage ist unverändert. Na klar, es hat in den letzten Wochen weiterhin kaum geregnet und deswegen muss Pieding auch weiter über diese Notverbünde mitversorgt werden und deswegen gilt in Pieding auch weiter, kein Wasser für unnötige Dinge verbriteln. Und dieses Gebot zum Wassersparen gilt auch nach dem Hochsommer generell noch weiter. Wir brauchen nur unsere Bäche, Flüsse und Seen anzuschauen, da ist immer noch deutlich zu wenig Wasser drin.
0: Danke dir, Markus. Ab heute im Laufe des Tages kündigen sich aber mal wieder Gewitter und Regenschauer an. Ich bin gespannt, wie ergiebig sie dieses Mal sind. Ihr hört die Bayernwelle. Guten Morgen.

0: Wet, wet, wet, mit Love is all around hier auf der Bayern Welle um 10 vor 7. Guten Morgen an diesem Mittwoch. Und wir alle haben unser Handy doch voller Apps, aber aufgepasst, vielleicht kommt da jetzt bei euch noch eine dazu. Seit kurzem gibt es nämlich die sogenannte Run Clash App, erfunden und programmiert von Maximilian Weber aus Anger. Die kommt also hier aus der Region. Dabei handelt es sich um eine App, die ihr super beim Spazierengehen verwenden könnt. Die sammelt nämlich eure Kilometer, die ihr geht. Maximilian im Bayernwelle-Interview.
1: Die Landkarte ist dabei in 6 Ecke aufgeteilt und jedes Mal, wenn man ein Feld quasi betritt, gehört es einem. Man kann da dann Punkte aufbauen, man kann die auch stärker machen, weil man kann dann von anderen Leuten auch die Felder auch quasi klauen bzw. sich zurückholen. Und jedes Feld ist ungefähr so groß wie ein Fußballfeld, vielleicht ein bisschen größer noch, dass es relativ übersichtlich auch ist auf der Landkarte.
0: Ja, ihr könnt euch also Felder erspielen, indem ihr da spazieren geht. Und ich glaube, das finde ich gerade das Tolle an der App. Wir müssen nämlich rausgehen, um sie wirklich nutzen zu können. Dahinter steckt aber auch wahnsinnig viel Arbeit.
1: Ich habe da von Ende Februar bis Ende Juli habe ich da fast täglich von 20 Uhr bis 3 Uhr, 4 Uhr nachts gearbeitet, teilweise sogar länger. Habe ja noch ein Familienleben, es ging am nächsten Tag um 6 Uhr schon wieder los. Also der Schlaf in den letzten 7 Monaten war sehr wenig. Ich hatte vorher keine einzigen Programmierkenntnisse. Das ist tatsächlich durch TikTok-Videos gekommen, dass ich das gesehen habe, wie das ungefähr funktioniert. Habe mich dann reingearbeitet und dann hat es gut funktioniert am Ende des Tages.
0: Ja, Wahnsinn. Ist mittlerweile für Android und iOS verfügbar. Übrigens auch kostenlos. Also ladet euch die App Run Clash doch gerne mal runter und probiert sie aus. Ihr hört die Bayernwelle. Guten Morgen.
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0: Und jetzt die Topmeldung aus der Region mit Markus Zartner. Der Wassermangel ist vielerorts nach wie vor spürbar, vor allem in Pieding. Die Gemeinde wird noch immer aus Bad Reichenhall und von der Suhrgruppe mit Trinkwasser versorgt. Diese Notverbünde wurden im August aktiviert, nachdem die eigenen Quellen nicht mehr genügend Wasser lieferten. Mehr dazu gibt's in den Regionalnachrichten um halb und auf bayernwelle.de.
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2: Ich bin Angela Kress. Guten Morgen. Vor dem höchsten Zivilgericht geht es heute um Corona-Masken. Viele Händler haben das Bundesgesundheitsministerium verklagt. In einigen Verfahren wurde schon entschieden. Ein Urteil des Bundesgerichtshofs könnte aber wegweisend für noch laufende Verfahren sein. Jacqueline Melcher berichtet.
3: Das Bundesgesundheitsministerium hatte im Frühjahr 2020 ein sogenanntes Open-House-Verfahren durchgeführt, bei dem jeder, der wollte, dem Bund für 4,50 Euro das Stück FFP2-Masken verkaufen konnte. Doch es machten viel mehr Firmen mit als erwartet. Bei vielen verweigerte der Bund später die Annahme wegen angeblicher Mängel oder vermeintlich versäumter Fristen. Zahlreiche Händler zogen dagegen vor Gericht.
2: Bei den Staatsanwaltschaften wachsen die Berge unerledigter Verfahren weiter an. Erstmals blieben nach Angaben des Deutschen Richterbundes bundesweit mehr als 1,1 Millionen Fälle unbearbeitet. Insgesamt landeten im ersten Halbjahr mehr als 2,7 Millionen neue Fälle bei den Staatsanwaltschaften, schreibt die Richterzeitung. Der Richterbund fordert die Landesregierungen unter anderem auf, mehr Stellen zu schaffen. Angesichts der hohen Spritpreise soll es Entlastungen geben. Das hat Bundeskanzler Merz ja gestern angekündigt. Diskutiert wird jetzt über das Wie. Dazu hat sich Merz nämlich noch nicht konkret geäußert. Bundesumweltminister Schneider sagte der ARD am Abend, dass er davon ausgehe, dass die Bundesregierung die Mehrwertsteuer für Benzin und Diesel senken werde. Mehr als 15 Millionen Jobs hängen hierzulande inzwischen an digitalen Geschäftsmodellen. Das hat eine Untersuchung des Bundesverbands Digitale Wirtschaft und eines Mannheimer Forschungsinstituts ergeben. Die Bruttowertschöpfung liege bei über 480 Milliarden Euro, knapp 12% der gesamten Wirtschaftsleistung. Die Forscher sagen auch, rund 95% der Unternehmen sind kleine oder mittlere Unternehmen. Das Oktoberfest soll sicherer werden. Das ist eine Erkenntnis aus dem vergangenen Jahr, als einige Menschen wegen Überfüllung Panik bekamen und sich viele nicht gut informiert fühlten. Die genauen Pläne wollen Polizei und Stadt heute vorstellen. Bereits bekannt ist unter anderem, dass KI-gestützte Kameras in Zukunft große Ansammlungen erkennen und schnell Alarm schlagen sollen. Es ist jetzt kurz nach 7.
4: Das Bayernwelle-Wetter. Wir starten mit einem Sonne-Wolken-Mix in den Mittwoch. Heute nochmal mit bis zu 27 Grad. Am frühen Abend bzw. schon am späten Nachmittag setzen dann aber schon die ersten Regenschauer ein. 12 Grad messen wir aktuell in Kirchen-Schöring, 13 in Obing beim Rathaus und 14 Grad wieder in Bayerisch-Gmain. Der Bayernwelle Verkehrsservice, damit ihr sicher ankommt. Aktuell habe ich keine Staus oder Störungen von den Straßen für euch, da ist also alles frei. Einen Blitzer habe ich aber noch für euch. Der steht in Laufen auf der B20 vor dem Stadttor in der 30er-Zone. Habt ihr auch noch was, gebt Bescheid, ruft an oder schickt eine WhatsApp. Geht beides über die 08654, dreimal die 7 und dreimal die 3. Danke fürs Melden und gute Fahrt.
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4: Und auf geht's in den Mittwoch hier auf der Bayernwelle. Den starten wir mit Steve Winwood und Valerie. Ich bin Emily Rettenberger. Schönen guten Morgen.

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1: Ihr hört die Bayernwelle an diesem Mittwoch. Guten Morgen, und tanken, das tut aktuell einfach nur weh. 2,30 Euro bis 2,40 Euro kostet der Liter Sprit aktuell. Da sind bei einer Tankfüllung schnell mal 100 Euro weg. Jetzt soll es wieder Entlastungen für Autofahrer geben, hat Bundeskanzler Friedrich Merz gestern angekündigt. Wie genau die aussehen und wann sie kommen, steht aber noch nicht fest. Bayernwelle-Reporterin Zoe Tasovali, was könnte die Bundesregierung denn überhaupt machen?
2: Tja, das weiß sie selbst noch nicht so richtig. Merz sagt nur, es werden mehrere Möglichkeiten geprüft, zum Beispiel niedrigere Steuern oder Abgaben. In der CDU wird auch wieder über eine Entlastung beim CO2-Preis gesprochen. Wirtschaftsministerin Reiche schlägt was anderes vor. Menschen mit wenig Einkommen könnten direkt Geld vom Staat bekommen. Aber selbst das wäre ja super schwierig. Denn dem Finanzamt liegen aktuell nur von etwa jedem fünften Steuerpflichtigen die nötigen Kontodaten vor.
1: Fände ich aber gut, denn dann würden die entlastet, die es auch wirklich nötig haben. Und was sagt die SPD?
2: Na, die setzt vor allem auf einen Spritpreisdeckel nach belgischem Vorbild. Also ganz einfach gesagt, der Staat legt fest, wie teuer Benzin und Diesel höchstens sein dürfen. Tankstellen können darunter bleiben und miteinander um Kunden konkurrieren, aber nicht drüber gehen. Die Höhe würde sich unter anderem am Ölpreis, den Kosten für Raffinerien und Transport sowie an Steuern orientieren. Finanzminister Klingbeil sagt, Mineralölkonzerne dürfen sich an der Krise nicht bereichern.
1: Ja, genau so ist es. Aber irgendwie führen wir die gleiche Debatte wie vor ein paar Monaten schon. Die damalige Lösung war ja der Tankrabatt, aber der hat ja jetzt nicht so viel gebracht. Dann schauen wir mal, ob es dieses Mal was Effizienteres gibt. Wie ist es denn bei euch? Belasten euch die hohen Spritpreise? Lasst uns da gern mal kurz quatschen. Schickt mir eine WhatsApp, gern auch eine Sprachnachricht. Nummer wäre die 08654, 3x7 und 3x3.

0: 20 nach 7 ist es. Wir starten rein in den Mittwoch hier auf der Bayernwelle. Guten Morgen.
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2: Der Mittwoch steht in den Startlöchern, genauso wie unser Infomarkus Zartner. Der hat die aktuellen Nachrichten mit dabei.
3: Servus Emily, guten Morgen. Die Verfahrensflut bereitet den Staatsanwaltschaften große Sorgen. Es gibt immer mehr offene Verfahren. Allein in Bayern liegt die Zahl bei knapp 90.000, fast 8.000 mehr als im Jahr davor. Der Deutsche Richterbund fordert die Landesregierungen auf, konsequent gegenzusteuern.
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3: Der Wassermangel ist nach wie vor spürbar, besonders in der Gemeinde Pieding. Dort wurde jetzt der Gemeinderat über die aktuelle Lage zum Trinkwasser informiert.
5: Der Sommer war so heiß und trocken, dass die Quellen der Gemeinde Pieding im August nicht mehr genug Wasser geliefert haben. Seitdem gibt es Notverbünde mit den Reichenhaller Stadtwerken und dem Wasserversorger Suhr-Gruppe. Diese Notverbünde braucht Pieding auch weiterhin, um genug Trinkwasser zu beziehen. Damit sich die Lage bei den eigenen Quellen entspanne, müsse es deutlich mehr regnen, sagt Bürgermeister Christian Wagner zur Bayernwelle. Die Gemeinde Pieding ruft ihre Bürgerinnen und Bürger auch weiter auf, sparsam mit dem Wasser umzugehen. Gleichzeitig dankt sie allen, die in den vergangenen Wochen beim Wassersparen mitgemacht haben. Aus Pieding für die Bayernwelle Markus Gollinger.
3: Mit dem neuen Schuljahr haben alle Erstklässler einen Anspruch auf Ganztagsbetreuung. Die Schulämter in der Region sehen sich diesbezüglich gut aufgestellt, sagen sie auf Bayernwelle Nachfrage. Sowohl Personal als auch Räumlichkeiten seien für die schrittweise Umsetzung des Ganztags ausreichend vorhanden. Nur in Sachen Ferienbetreuung könnte es laut dem Traunsteiner Schulamtsdirektor Clemens Gruber noch spannend werden.
6: Wir haben manche Kommunen, da wurde bislang noch überhaupt keine Ferienbetreuung angefragt. Jetzt wenn theoretisch jemand zuzieht in diese Gemeinde, den Anspruch aber haben möchte auf ein Ferienangebot, ja dann wird man es übers Landratsamt lösen. Man schaut dann an den Nachbargemeinden, es ist bis zu einer halben Stunde Fahrweg zumutbar.
3: Im Landkreis Traunstein nutzen die Ganztagsbetreuung in diesem Schuljahr knapp 12% aller Erstklässler. Für Gruber kein deutlicher Unterschied im Vergleich zum Vorjahr. Auch im Schulamtsbezirk Berchtesgadener Land sind die Anmeldezahlen mit dem Vorjahr vergleichbar. Eine 41-Jährige und ihre 12-jährige Tochter sind am Dienstagmittag bei einem Unfall auf der B304 bei Teisendorf unter ein Traktorgespann geraten. Laut Polizei berührte der Wagen der Frau beim Einscheren nach dem Überholen ein anderes Auto. Die 41-Jährige verlor die Kontrolle über ihren Mini, das Auto krachte in das Gespann und geriet teils unter ein Güllefass. Dank angelegter Gurte und Kindersitz erlitten Mutter und Tochter nur leichte Verletzungen. Am Mini entstand ein Totalschaden, auch das andere Auto und das Güllefass wurden leicht beschädigt. Die anderen Unfallbeteiligten blieben unverletzt. 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
2: Das Bayernwelle-Wetter. Die Sonne lässt sich heute immer mal wieder blicken am Vormittag. Ansonsten bleibt es dann ab der Mittagszeit und ab dem Nachmittag eher bewölkt und da sind dann auch schon die ersten Regenschauer mit dabei. Höchstwerte sind 26 bis 27 Grad. Aktuell messen wir 13 Grad in Palling bei der Sparkasse, 12 in Petting und 13 auch wieder in Teisendorf. Der Bayernwelle Verkehrsservice. Damit ihr sicher ankommt, liebe Autofahrer, aktuell habe ich keine Staus oder Störungen auf den Straßen für euch. Ihr habt freie Fahrt. Geblitzt wird aber, und zwar einmal in Teisendorf auf der B304 in Fahrtrichtung Traunstein und in Laufen B20 vor dem Stadttor in der 30er-Zone. Wenn ihr auch noch was habt, gebt Bescheid, ruft an oder schickt eine WhatsApp. Geht beides über die 08654, 3x7 und 3x3. Danke fürs Melden und gute Fahrt.
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2: So, erster Schultag ist geschafft. Ich hoffe, der Start ins neue Schuljahr ist geglückt. Jetzt heißt es wieder fleißig sein. Aber nächsten Monat sind ja auch schon wieder Herbstferien. Also ganz so lange müsst ihr gar nicht durchhalten. Jetzt startet erstmal gut rein in den Mittwoch. Ich bin Emily Rettenberger. Guten Morgen. 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

0: Phantom Planet mit California hier auf der Bayernwelle um 20 vor 8. Guten Morgen und gute Nachrichten aus unseren Schulämtern. Sowohl das Berchtesgadener Land als auch der Landkreis Traunstein sehen sich in Sachen Ganztag gut aufgestellt. Seit diesem Schuljahr greift nämlich der gesetzliche Anspruch auf Ganztagsbetreuung an bayerischen Grundschulen. Der war vor allem für die Städte und Gemeinden eine Mammutaufgabe, weiß der Traunsteiner Schulamtsdirektor Clemens Gruber.
1: Die mussten sich rüsten, haben teilweise baulich wirklich erhebliche Anstrengungen unternommen, damit man den Raum schaffen kann. Das ist also eigentlich das größere Problem, weil man muss ja in die Zukunft denken. Es sind dann doch von der ersten bis zur vierten Jahrgangsstufe diese Veränderungen in Zukunft. Und da waren vielerorts dann die Räumlichkeiten zu klein. Man hat sich schon vor Jahren dann aber auf den Weg gemacht, bestimmte Kommunen, und haben gebaut. Bislang haben wir aber von keiner einzigen Kommune oder keiner Schule gehört, dass irgendwo etwas hakt, dass der Bedarf nicht erfüllt werden kann. Also toi, toi, toi, wir hoffen, dass es so bleibt. Also momentan kann der angeforderte Bedarf gedeckt werden.
0: Und wie sieht es in Sachen Lehrkräftemangel im Ganztag aus?
1: Naja, also die Lehrer, die sind grundsätzlich nur in der Betreuungsform der gebundenen Ganztagsschule eingebunden in dieses Konzept des Rechtsanspruchs, also wenn Vormittag und Nachmittag Schule sind. Das haben wir an zwei Grundschulen, einmal an der Grundschule Traunstein hier und auch an der Grundschule in Traunreuth Nord. Dort gibt es diese gebundenen Ganztagszüge, aber die existieren schon länger und sind relativ gleichbleibend in der Auslastung. Wir haben 40 gemeldet. Die Erstklässler in diesen Ganztagsklassen. Da kriegen wir aber pro Klasse 12 zusätzliche Lehrerstunden und da kommen wir gut mit rum.
0: Der Ganztag an bayerischen Grundschulen, er kann also kommen. Ob vor allem die Eltern mit dem vorhandenen Betreuungsangebot tatsächlich zufrieden sein werden, das zeigt sich dann erst in der Zukunft. Ihr hört die Bayernwelle jetzt mit Michael Patrick Kelly und Traces. Guten Morgen. 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

0: Schönen Mittwoch wünsche ich euch. Ihr hört die Bayernwelle. Starten wir gemeinsam rein. Und jetzt in der zweiten Septemberhälfte, da beginnt normalerweise die Hochzeit für alle Schwammerl-Fans. Aber viele Körbe bleiben heuer leer. Markus, haben die Sammler kein Glück oder woran liegt das?
1: Ja, am Wetter heuer, weil es so trocken war im Sommer, ist die Schwammerlsaison in der Region bisher eher durchwachsen. Vor allem Pfifferlinge hätten auch den Sommer über genügend Feuchtigkeit gebraucht, damit sich die Myzele bilden können, also die unterirdischen Geflechte. Der Pilz, den wir dann sammeln, der ist ja davon nur quasi der Fruchtkörper. Aber noch müssen wir die diesjährige Saison nicht abschreiben.
0: Ja, und ich schätze mal, wir bräuchten dafür Regen, gell?
1: Ja, ganz genau so ist es. 3 Tage am Stück mal ordentlich Regenschauer. Aber auch die Temperatur spielt für die Schwammerl eine Rolle. Untertags angenehme 20 Grad und kalte Nächte, das mögen die Pilze. Und dann könnte es Richtung Ende des Monats oder im Oktober nochmal was werden.
0: Aber aktuell hat es eher keinen Sinn, in den Wald zu gehen, oder?
1: Naja, die Profis, die wissen schon, wo sie auch in so einem Jahr erfolgreich sind. Ich gehöre da nicht dazu, aber ich habe mich informiert. Am besten sind die Bedingungen in feuchten Misch- und Bergwäldern und da wiederum an schattigen Nordhängen, denn die haben noch am meisten Feuchtigkeit abbekommen. Und was natürlich immer wichtig ist beim Schwammerlsuchen, nehmt nur mit, was ihr kennt, und auf Apps würde ich mich nicht unbedingt verlassen.
0: Ja, dann hoffen wir einfach, dass es noch was wird mit der Schwammerlsaison. Zumindest ab heute soll es ja erstmal Regen geben. Hier ist die Bahnwelle für euch. Schönen Mittwoch.
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0: Wir kommen zum spannenden Teil des Morgens hier auf der Bayernwelle. Wir spielen jetzt wieder eine Runde Hammerquiz. 50 oder 100 Euro gibt es zu gewinnen für die Hagebaumärkte Schneider in der Region. Von mir gibt es jetzt zum Start wieder die 50-Euro-Frage. Könnt ihr beantworten, wenn ihr heute Morgen im Programm aufmerksam wart. Ich möchte wissen, auf was haben seit diesem Schuljahr alle Erstklässler Anspruch? Haben wir schon ausführlich berichtet heute Morgen hier auf der Bayernwelle. Auf was haben seit diesem Schuljahr alle Erstklässler Anspruch? Ruft kurz an hier bei mir im Bayernwelle-Studio 08654 dreimal die 7 und dreimal die 3 und sichert euch die 50 Euro für die Hagebaumärkte Schneider in der Region.
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2: Und jetzt die Topmeldung aus der Region mit Markus Zartner. Mit dem neuen Schuljahr haben rund 2600 Erstklässler in den Landkreisen Traunstein und Berchtesgadener Land Anspruch auf Ganztagsbetreuung. Die Schulämter sehen sich gut gerüstet, denn die Zahl der Anmeldungen sei auf dem Niveau des Vorjahres. Doch die Umsetzung des Anspruchs war für die Kommunen ein Kraftakt. Mehr dazu in den Regionalnachrichten um halb und auf bayernwelle.de.
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4: Ich bin Angela Kress. Guten Morgen. Die Spritpreise sind zuletzt wieder stark nach oben gegangen. Kanzler Merz hat deshalb Entlastungen angekündigt. Jetzt wird darüber diskutiert, wie die aussehen sollen, und das könnte zu neuem Streit in der Koalition führen. Die SPD will Übergewinne bei den Mineralölkonzernen abschöpfen. Diesen Schritt lehnt der Kanzler bisher ab. Bremens Bürgermeister Bovenschulte mahnte im ZDF zur Eile.
5: Es müssen jetzt schnell Entscheidungen getroffen werden, weil die Situation an den Zapfsäulen einfach unerträglich ist. Die Menschen müssen entlastet werden, und da zählt jetzt eigentlich jeder Tag.
4: Eine 100-prozentige Lösung werde es nicht geben, so Bovenschulte. Die Bundesregierung will Konsequenzen aus dem islamistischen Terroranschlag beim Christopher Street Day in Berlin ziehen. Das Bundeskabinett soll heute einen 10-Punkte-Plan beraten. Der sieht unter anderem eine Mindestfreiheitsstrafe von einem Jahr für besonders gefährliche Körperverletzungen mit Messern und anderen gefährlichen Werkzeugen vor. Bisher liegt die Mindeststrafe bei einem halben Jahr. Bayerns Staatsanwaltschaften ächzen unter der Last unerledigter Verfahren, und das seit Jahren. Die Zahl offener Fälle lag zur Jahresmitte bei fast 89.800, wie die Richterzeitung schreibt. Zum Vergleich, 2021 waren es noch über 22.000 weniger. Auch bundesweit steigen die Zahlen. Der Richterbund fordert deshalb die Landesregierungen auf, gegenzusteuern. Der Eindruck, dass die Strafverfolgung von der Kassenlage abhänge, dürfe sich nicht verfestigen. Deutschland und die USA wollen ihre Zusammenarbeit bei Rüstungsprojekten deutlich ausbauen. Dazu haben die Verteidigungsminister Pistorius und Hegseth in Washington eine Absichtserklärung unterzeichnet. Für Deutschland heißt das, mehr Waffen, Munition und Ausrüstung der NATO könnte in Zukunft von hier kommen. Pistorius sagte, Deutschland verfüge unter anderem über bestens ausgebildete Fachkräfte und technologische Spitzenkompetenz. Das Ozonloch über der Antarktis ist im vergangenen Jahr so klein gewesen wie selten seit Anfang der 90er Jahre. Das meldet die Weltwetterorganisation. Trotzdem keine Entwarnung, in Teilen Europas habe die UV-Strahlung seit Mitte der 1990er Jahre um bis zu 20% zugenommen. Es ist jetzt kurz nach 8.
0: Vielen Dank. Jetzt das Bayernwelle-Wetter. Wir starten mit einem Sonne-Wolken-Mix in den Mittwoch. Heute mit nochmal bis zu 27 Grad. Am frühen Abend bzw. schon am späten Nachmittag setzen dann aber schon die ersten Regenschauer ein. 13 Grad messen wir aktuell in Schleching, 14 in See und Seebruck bei der Touristinfo und 12 in Berchtesgaden. Der Bayernwelle Verkehrsservice, damit ihr sicher ankommt. Aktuell habe ich keine größeren Staus oder Störungen von den Straßen für euch. Ihr habt also Freifahrt. Geblitzt wird auch noch, und zwar einmal in Traunstein beim Dena, dann in Laufen B20 vor dem Stadttor in der 30er-Zone und Teisendorf B304 in Richtung Traunstein bei der Kiesgrube steht der Blitzer. Wenn ihr auch noch was gesehen habt, Blitzer oder Staus, gebt Bescheid, ruft an oder schickt eine WhatsApp unter der 08654 dreimal die 7 und dreimal die 3. Danke schon mal fürs Melden und gute Fahrt.
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0: Kulthits und das Beste von heute gibt's hier für euch auf der Bayernwelle. Und was ganz Aktuelles habe ich jetzt von Nico Santos mit Why Don't You Stay. Emily hier im Studio, guten Morgen.

0: Wir starten gemeinsam rein in den Mittwoch hier auf der Bayernwelle. Guten Morgen. Und ehrlicherweise bin ich schon froh, dass der Hochsommer jetzt vorbei ist. Was haben wir nicht alles gehabt? Ausgetrocknete Flüsse, Waldbrände, Rekordtemperaturen, vor allem in meiner Dachgeschosswohnung. Ja, das war kein Spaß. Und noch eines war im Sommer angesagt, Wasser sparen. Aber das ist ja jetzt zum Glück nicht mehr nötig. Oder doch, Markus?
1: Das würde ich so nicht sagen, Emily. Mhm. Also ja, wir brauchen jetzt nicht mehr ganz so viel Wasser wie im August, weil wir jetzt Mitte September wahrscheinlich nicht mehr das Planschbecken voll machen und auch nicht mehr ganz so viel Wasser zum Gartengießen brauchen. Aber den Wassermangel aus dem Winter, aus dem Frühjahr und aus dem Sommer, den werden wir auch in den Herbst mit rübernehmen.
0: Ja, und wie äußert sich das?
1: Na, ich nehme jetzt als Beispiel mal die Gemeinde Pieding im Berchtesgadener Land. Die hat ja im August für große Schlagzeilen gesorgt in der ganzen Region, weil die eigenen Quellen in Pieding nicht mehr genug Wasser geliefert haben. Pieding hat ab Mitte August Wasser, Trinkwasser, auch von den Reichenhaller Stadtwerken und vom Wasserversorger Suhrgruppe aus Teisendorf beziehen müssen. Diese Woche hat es in Pieding ein Update im Gemeinderat gegeben und siehe da, die Lage ist unverändert. Na klar, es hat ja in den letzten Wochen weiterhin kaum geregnet und deswegen muss Pieding auch weiter über diese Notverbünde mitversorgt werden und deswegen gilt in Pieding auch weiter kein Wasser für unnötige Dinge verbriteln. Und dieses Gebot zum Wassersparen gilt auch nach dem Hochsommer generell noch weiter. Wir brauchen nur unsere Bäche, Flüsse und Seen anzuschauen, da ist immer noch deutlich zu wenig Wasser drin.
0: Danke dir, Markus. Ab heute im Laufe des Tages kündigen sich aber mal wieder Gewitter und Regenschauer an. Ich bin gespannt, wie ergiebig sie dieses Mal sind. Ihr hört die Bayernwelle. Guten Morgen.

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1: Zu mir durchgekommen ist jetzt die liebe Gudrun aus Freilassing. Schönen guten Morgen.
2: Guten Morgen.
1: Gudrun, ich möchte wissen, für die 50 Euro bei unserem Hammerquiz, auf was haben denn seit diesem Schuljahr alle Erstklässler Anspruch? Worüber haben wir gesprochen?
2: Auf die Ganztagsbetreuung.
1: Jawohl, genau, das ist richtig. 50 Euro für dich, liebe Gudrun. Du, wie schaut's aus? Sollen wir da noch 100 Euro draus machen?
2: Oh, nein, ich bin feig.
1: Feige? Okay, ja, um die Uhrzeit darf man auch noch feige sein, gell? Okay, dann belassen wir es bei den 50 Euro. Brauchst du irgendwas Bestimmtes vom Hagebau?
2: Ach, da kann man immer was brauchen.
1: Ja, das stimmt. Dann einfach mal ein bisschen durchstöbern, da findest du bestimmt was, gell?
2: Genau, ich freue mich drüber.
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1: Halb neun, da brauchen wir die aktuellen Nachrichten. Die hat der Infomarkus Zartner dabei. Guten Morgen.
2: Servus, Emily. Guten Morgen auch von mir. Die Spritpreise sind zuletzt wieder stark gestiegen. Jetzt soll es weitere Entlastungen geben. Das hat Kanzler Friedrich Merz angekündigt. Doch Union und SPD haben ganz unterschiedliche Vorstellungen über die Art der Entlastung. Denkbar wären zum Beispiel Direktzahlungen für bestimmte Bevölkerungsgruppen ebenso wie ein Spritpreisdeckel.
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2: Mit der schrittweisen Einführung des Anspruchs auf Ganztagsbetreuung blicken die regionalen Schulämter positiv ins neue Schuljahr. Die Zahl der Anmeldungen ist sowohl im Landkreis Traunstein als auch im Berchtesgadener Land ähnlich zum Vorjahr. Das Betreuungsangebot somit gesichert. Vor allem für Städte und Gemeinden war die Umsetzung dabei ein Kraftakt, sagt der Traunsteiner Schulamtsdirektor Clemens Gruber.
4: Die mussten sich rüsten, haben teilweise baulich wirklich erhebliche Anstrengungen unternommen, damit man den Raum schaffen kann. Das ist also eigentlich das größere Problem, weil man muss ja in die Zukunft denken. Es sind dann doch von der ersten bis zur vierten Jahrgangsstufe diese Veränderungen in Zukunft und da waren vielerorts dann die Räumlichkeiten zu klein.
2: In diesem Schuljahr haben zunächst alle Erstklässler Anspruch auf einen Platz in der Ganztagsbetreuung. Bis zum Schuljahr 29/30 gilt er dann für alle Grundschüler. Dann dürfte vor allem die Ferienbetreuung zur Herausforderung werden, denn der Anspruch gilt grundsätzlich auch in den Ferienzeiten. Sie sollte den Verkehr in der Salzburger Innenstadt beruhigen und dieses Ziel hat die Sommerregelung erreicht. Dieses Fazit zieht nun zumindest die Stadt. Im Juli und August durften auswärtige Tagestouristen nicht mehr mit dem Auto in die Salzburger Innenstadt einfahren. Ausnahmen gab es etwa für umliegende Kennzeichen wie auch Autos aus dem Berchtesgadener Land. Stattdessen sollten die Touristen am Stadtrand parken und dann mit den Öffis ins Zentrum fahren. Das Fazit der Stadt nach den 2 Monaten: Der Verkehrsfluss habe sich deutlich verbessert, die Parkgaragen in der Altstadt seien wesentlich seltener voll gewesen als in früheren Jahren. Auch 2027 soll es eine ähnliche Regelung wieder geben, an einigen Stellen möglicherweise ein bisschen nachgebessert, so die Stadt. Die Polizei sucht nach einem Radfahrer, der in Siegsdorf gestern Mittag ein Kleinkind angefahren hat und geflüchtet ist. Das 3-jährige Kind war mit seiner Mama zu Fuß in der Nähe des Kindergartens im Bereich eines Geh- und Radwegs unterwegs, so die Polizei. Plötzlich sei ein Radler mit hoher Geschwindigkeit herangefahren und habe das Kind gestreift. Es stürzte und zog sich Prellungen und Schürfwunden zu. Die Polizei sucht jetzt nach dem Radfahrer, der nach kurzem Anhalten dann doch weitergefahren ist. Es handelt sich um einen jungen Mann, etwa einen 1,75 Meter groß, mit Brille und dunklem T-Shirt. Und weitere Nachrichten aus unserer Region findet ihr auch auf bayernwelle.de.
1: Das Bayernwelle-Wetter. Die Sonne, die lässt sich heute vor allem am Vormittag immer mal wieder kurz blicken. Ansonsten bleibt es eher bewölkt bei bis zu 27 Grad. Am späten Nachmittag und am frühen Abend erwarten uns dann auch schon die ersten Regenschauer. 14 Grad messen wir aktuell in Siegsdorf, genauso wie in Tachating beim Wasserwerk und 13 Grad in der Ramsau. Der Bayernwelle Verkehrsservice. Damit ihr sicher ankommt, aktuell habe ich keine Staus oder Störungen von den Straßen für euch. Ihr habt also freie Fahrt. Trotzdem bitte nie schneller fahren als erlaubt. Es wird nämlich auch geblitzt. Einmal in Inzell beim Penny, beim Ortsausgang, ist ganz frisch reingekommen. Dann in Laufen auf der B20 vor dem Stadttor in der 30er-Zone. Teisendorf B304 in Fahrtrichtung Traunstein und direkt in Traunstein beim Dena. Wenn ihr jetzt auch noch was entdeckt habt, Blitzer oder Staus, dann gebt auch gerne Bescheid. Ruft an oder schickt eine kurze WhatsApp. Nummer wäre die 08654, 3x die 7 und 3x die 3. Ich sag schon mal danke fürs Melden und gute Fahrt.
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1: Einen wunderschönen guten Morgen wünsche ich euch. Und der Rechtsanspruch auf Ganztagsbetreuung an bayerischen Grundschulen ist da. Aber wie groß ist der Andrang eigentlich? Im Landkreis Traunstein scheint der Start jedenfalls gelungen zu sein. Wo es trotzdem noch knifflig werden könnte und warum jetzt vor allem Zusammenarbeit gefragt ist, dazu gleich mehr hier auf der Bayernwelle. Ich bin Emily Rettenberger und habe hier Loy mit Red Eyes für euch. Guten Morgen.

0: der Mittwochmorgen hier auf der Bayernwelle. Starten wir gemeinsam rein. Freut mich, dass ihr auch heute wieder mit am Start seid. Und seit Jahren wurde über ihn gesprochen. Jetzt ist er da, der gesetzliche Anspruch auf Ganztagsbetreuung in bayerischen Grundschulen. Heißt konkret, jeder Erstklässler muss ab diesem Schuljahr theoretisch die Möglichkeit haben, 8 Stunden pro Tag betreut zu werden. Wie viele dieses Angebot im Landkreis Traunstein tatsächlich nutzen, dazu Schulamtsdirektor Clemens Gruber im Bayernwelle-Interview.
1: Wir haben heuer neu am Start von den Erstklässlern 1719. Und wenn man dann mal schaut, wer den Rechtsanspruch in Anspruch nimmt, dann sind das in der Mittagsbetreuung 58 Schüler nur und in der offenen Ganztagsschule 111 und in der gebundenen 40. Also sehr überschaubare Zahl.
0: Ja, heißt also, der große Run auf die gesetzlich gesicherte Ganztagsbetreuung ist ausgeblieben?
1: Wir merken halt, dass die Eltern auch schon Betreuung wünschen, aber nicht unbedingt die volle Zeit bis 16 Uhr, sondern Betreuungsschlager ist sozusagen die Kurzgruppen bis 14 Uhr, die sind wesentlich stärker angefragt.
0: Ja, und diese Plätze sind im Landkreis Traunstein derzeit alle gesichert. Heikel könnte es theoretisch nur noch in den Ferien werden, denn auch da muss eine Betreuung für Erstklässler gewährleistet sein.
1: Wir haben manche Kommunen, da wurde bislang noch überhaupt keine Ferienbetreuung angefragt. Jetzt, wenn theoretisch jemand zuzieht in diese Gemeinde, den Anspruch aber haben möchte auf ein Ferienangebot, ja, dann wird man es übers Landratsamt lösen. Man schaut dann an den Nachbargemeinden. Es ist bis zu einer halben Stunde Fahrweg zumutbar. Und da haben sich die Gemeinden auch untereinander schon so ein bisschen abgesprochen.
0: Ja, zusammenhelfen lautet also in Zukunft die Devise in Sachen Ganztag. Der Start in unseren Grundschulen scheint laut den zuständigen Schulämtern aber sowohl im Landkreis Traunstein als auch im Berchtesgadener Land gelungen. Ihr hört die Bayernwelle. Guten Morgen.

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1: Mit Angelina Quotschalos, servus. 25 Jahre Fischerverein Baggerweiher mit frischem Steckalfisch, Barbetrieb und anderen Schmankern. Das wird dieses Wochenende in der TSV-Halle Freilassing gefeiert. Am Freitag geht's los mit Weinfest und Live-Musik. Einlass ist ab 18 Uhr. Am Samstag dann der große Festtag. Da geht's schon um 12 Uhr Mittag los. Am Abend feiert ihr ab 19 Uhr dann eine wilde 80er und 90er Party. Und ausklingen lasst ihr das Jubiläum Sonntag früh mit Frühschoppen und Weißwurstfrühstück ab 9 Uhr. Am Freitag gibt's außerdem Austropop im Natz in Traunstein. Die Band Leiwand tritt auf. Die haben nicht nur bekannte Songs von Wolfgang Ambros oder Peter Cornelius auf Lager, sondern auch ihre eigenen Lieder. Und am Samstag ist dann Helmfried von Lüttichau mit seinem zweiten Programm Weiß raus muss zu Gast. Da wird's persönlich sympathisch und echt. Beginn ist jeweils um 20 Uhr. Die Tickets gibt's im Vorverkauf auf natz-diekulturfabrik.de. Und diesen Samstag wird's in der Wallfahrtskirche Maria Eck in Siegsdorf musikalisch. Beim Musiksommer zwischen Inn und Salzach stehen die Rosenkranz-Sonaten von Heinrich Ignaz Franz Bieber auf dem Programm. Gespielt werden sie von Leonie Trips an der Barockvioline und Haltur Bjarki Arnason am Cembalo. Konzertbeginn ist um 11 Uhr Vormittag. Tickets gibt's für euch noch im Vorverkauf bei Reservix.
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3: Und jetzt die Topmeldung aus der Region mit Markus Zartner. Der Wassermangel ist vielerorts nach wie vor spürbar, vor allem in Pieding. Die Gemeinde wird noch immer aus Bad Reichenhall und von der Suhrgruppe mit Trinkwasser versorgt. Diese Notverbünde wurden im August aktiviert, nachdem die eigenen Quellen nicht mehr genügend Wasser lieferten. Mehr dazu gibt's in den Regionalnachrichten um halb und auf bayernwelle.de.
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5: Ich bin Angela Kress. Guten Morgen. Störungen, Spionage, Sabotage, Drohnen werden zur realen Gefahr, aber trotzdem fehlt es oft an Schutzmaßnahmen. Das zeigt eine Umfrage, die unter anderem der Bundesverband für den Schutz kritischer Infrastrukturen durchgeführt hat. Ursula Winkler berichtet.
6: Mehr als 100 Unternehmen aus der sogenannten kritischen Infrastruktur wurden befragt, also etwa staatliche Institutionen, Verkehrsunternehmen oder Energie- und Wasserversorger. Und mehr als jedes zweite Unternehmen sagt, in den letzten Monaten haben wir verdächtige Drohnenflüge wahrgenommen, aber ähnlich viele geben zu, wir haben bisher keine Maßnahmen dagegen umgesetzt.
5: Nachdem die Spritpreise immer weiter in die Höhe klettern, hat Bundeskanzler Merz schnelle Hilfe versprochen. Jetzt wird unter anderem darüber diskutiert, wie das finanziert werden soll. Bundeswirtschaftsministerin Reiche lehnt zentrale Forderungen der SPD ab, wie es aus Ministeriumskreisen hieß. Eine Übergewinnsteuer für Extraprofite der Mineralölkonzerne etwa sei rechtlich wie wirtschaftlich problematisch. Es wird ja gerade auch darüber diskutiert, ob es ein Mindestalter für Social Media braucht. Heute könnte der Rahmen dafür klarer werden. EU-Kommissionspräsidentin von der Leyen hat einen EU-Vorschlag angekündigt und es wird erwartet, dass sie sich heute in ihrer Rede zur Lage der Europäischen Union dazu äußert. Hitze und Dürre haben auch diesen Sommer schwerwiegende Folgen für Gesellschaft und Wirtschaft verursacht. Das sagt der Gesamtverband der Versicherungswirtschaft und fordert, Politik und Wirtschaft auf, besser vorzubeugen. Im dritten Quartal hätten Hitze und Dürre das Wirtschaftswachstum um bis zu 0,5 Prozentpunkte verringert, sagte GdV-Geschäftsführer Asmussen dem Redaktionsnetzwerk Deutschland. Unter anderem, weil Menschen bei Hitze weniger produktiv arbeiteten. Krisenherde in diversen Weltregionen und der Hitzesommer in Europa haben Reiselustige aus Deutschland offenbar relativ cool gelassen. Der Reisekonzern DER Tour hat Bilanz für die Monate Juni bis September gezogen. Der Anteil der Spätbucher ist demnach gestiegen, rund 29% der Buchungen und damit rund 3 Prozentpunkte mehr als im gleichen Zeitraum letztes Jahr buchten ihre Reise höchstens 50 Tage vorher. Insgesamt habe die Nachfrage nicht ganz das Niveau des Vorjahres erreicht, hieß es. Es ist jetzt kurz nach 9.
7: Das Bayernwelle-Wetter. Wir starten mit einem Sonne-Wolken-Mix in den Mittwoch. Heute mit nochmal bis zu 27 Grad. Also es wird nochmal warm. Am frühen Abend bzw. schon am späten Nachmittag setzen dann aber schon die ersten Regenschauer ein. 15 Grad messen wir aktuell in Tittmoning, 16 in Traunstein bei der Mädchenrealschule und 15 Grad auch wieder in Freilassing. Der Bayernwelle Verkehrsservice, damit ihr sicher ankommt, liebe Autofahrer. Aktuell habe ich keine Staus oder andere Verzögerungen von den Straßen für euch. Ihr habt freie Fahrt. Geblitzt wird noch. Einmal in Inzell beim Penny, beim Ortsausgang, dann in Traunstein beim Dena, Teisendorf B304 in Fahrtrichtung Traunstein, Laufen B20 vor dem Stadttor in der 30er-Zone und eine Abstandsmessung haben wir auch auf der A8 bei Grabenstedt. Wenn ihr noch was entdeckt habt, was auf der Liste fehlt, gebt gerne Bescheid, ruft an oder schickt eine WhatsApp. Nummer wäre die 08654, 3x die 7 und 3x die 3. Danke fürs Melden und gute Fahrt.
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7: Emily hier für euch im Studio. Guten Morgen. Und wer letztens tanken war, der hat gemerkt, aua, tut noch mehr weh im Geldbeutel, als es eh schon tut. Tanken ist wieder sauteuer geworden. Bundeskanzler Friedrich Merz hat jetzt aber wieder Entlastungen angekündigt. Ob es da schon was Konkretes gibt und wie das aussehen könnte, dazu gleich mehr hier auf der Bayernwelle. Jetzt Nelly Furtado mit Say It Right auf der Bayernwelle. Guten Morgen.

0: Ihr hört die Bayernwelle an diesem Mittwoch. Guten Morgen. Und tanken, das tut aktuell einfach nur weh. 2,30 Euro bis 2,40 Euro kostet der Liter Sprit aktuell. Da sind bei einer Tankfüllung schnell mal 100 Euro weg. Jetzt soll es wieder Entlastungen für Autofahrer geben, hat Bundeskanzler Friedrich Merz gestern angekündigt. Wie genau die aussehen und wann sie kommen, steht aber noch nicht fest. Bayernwelle-Reporterin Zoe Tasovali, was könnte die Bundesregierung denn überhaupt machen?
1: Tja, das weiß sie selbst noch nicht so richtig. Merz sagt nur, es werden mehrere Möglichkeiten geprüft, zum Beispiel niedrigere Steuern oder Abgaben. In der CDU wird auch wieder über eine Entlastung beim CO2-Preis gesprochen. Wirtschaftsministerin Reiche schlägt was anderes vor. Menschen mit wenig Einkommen könnten direkt Geld vom Staat bekommen. Aber selbst das wäre ja super schwierig. Denn dem Finanzamt liegen aktuell nur von etwa jedem fünften Steuerpflichtigen die nötigen Kontodaten vor.
0: Fände ich aber gut, denn dann würden die entlastet, die es auch wirklich nötig haben. Und was sagt die SPD?
1: Na, die setzt vor allem auf einen Spritpreisdeckel nach belgischem Vorbild. Also ganz einfach gesagt, der Staat legt fest, wie teuer Benzin und Diesel höchstens sein dürfen. Tankstellen können darunter bleiben und miteinander um Kunden konkurrieren, aber nicht drüber gehen. Die Höhe würde sich unter anderem am Ölpreis, den Kosten für Raffinerien und Transport sowie an Steuern orientieren. Finanzminister Klingbeil sagt, Mineralölkonzerne dürfen sich an der Krise nicht bereichern.
0: Ja, genau so ist es. Aber irgendwie führen wir die gleiche Debatte wie vor ein paar Monaten schon. Die damalige Lösung war ja der Tankrabatt, aber der hat ja jetzt nicht so viel gebracht. Dann schauen wir mal, ob es dieses Mal was Effizienteres gibt. Wie ist es denn bei euch? Belasten euch die hohen Spritpreise? Lasst uns da gern mal kurz quatschen. Schickt mir eine WhatsApp, gern auch eine Sprachnachricht. Nummer wäre die 08654, 3x7 und 3x3.

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4: Mit Markus Zartner. Der Wassermangel ist nach wie vor spürbar, besonders in der Gemeinde Pieding. Dort wurde jetzt der Gemeinderat über die aktuelle Lage zum Trinkwasser informiert.
5: Der Sommer war so heiß und trocken, dass die Quellen der Gemeinde Pieding im August nicht mehr genug Wasser geliefert haben. Seitdem gibt es Notverbünde mit den Reichenhaller Stadtwerken und dem Wasserversorger Suhr-Gruppe. Diese Notverbünde braucht Pieding auch weiterhin, um genug Trinkwasser zu beziehen. Damit sich die Lage bei den eigenen Quellen entspanne, müsse es deutlich mehr regnen, sagt Bürgermeister Christian Wagner zur Bayernwelle. Die Gemeinde Pieding ruft ihre Bürgerinnen und Bürger auch weiter auf, sparsam mit dem Wasser umzugehen. Gleichzeitig dankt sie allen, die in den vergangenen Wochen beim Wassersparen mitgemacht haben. Aus Pieding für die Bayernwelle Markus Gollinger.
4: Mit dem neuen Schuljahr haben alle Erstklässler einen Anspruch auf Ganztagsbetreuung. Die Schulämter in der Region sehen sich diesbezüglich gut aufgestellt, sagen sie auf Bayernwelle Nachfrage. Sowohl Personal als auch Räumlichkeiten seien für die schrittweise Umsetzung des Ganztags ausreichend vorhanden. Nur in Sachen Ferienbetreuung könnte es laut dem Traunsteiner Schulamtsdirektor Clemens Gruber noch spannend werden.
6: Wir haben manche Kommunen, da wurde bislang noch überhaupt keine Ferienbetreuung angefragt. Jetzt wenn theoretisch jemand zuzieht in diese Gemeinde, den Anspruch aber haben möchte auf ein Ferienangebot, ja dann wird man es übers Landratsamt lösen. Man schaut dann an den Nachbargemeinden, es ist bis zu einer halben Stunde Fahrweg zumutbar.
4: Im Landkreis Traunstein nutzen die Ganztagsbetreuung in diesem Schuljahr knapp 12% aller Erstklässler. Für Gruber kein deutlicher Unterschied im Vergleich zum Vorjahr. Auch im Schulamtsbezirk Berchtesgadener Land sind die Anmeldezahlen mit dem Vorjahr vergleichbar. Die meisten Freibäder in der Region haben die Badesaison schon beendet. Heute ist auch im Franz-Haberlander Freibad in Traunreuth der letzte Tag. Das Freibad hat noch einmal bis 19 Uhr geöffnet. Wer dort einen Spind gemietet hat, soll diesen jetzt baldmöglichst ausräumen und den Schlüssel an der Kasse abgeben, so die Stadt. Laut Informationen aus dem Rathaus war die Saison im Freibad Traunreuth eine Saison ohne größere Zwischen- und Unfälle. Und weitere Nachrichten aus unserer Region findet ihr auch auf bayernwelle.de.
7: Das Bayernwelle-Wetter. Am Vormittag lässt sich die Sonne jetzt noch ein bisschen blicken. Ansonsten bleibt es eher bewölkt den restlichen Tag bei bis zu 27 Grad. Am Nachmittag und Abend erwarten uns dann auch schon die ersten Regenschauer. 16 Grad messen wir aktuell in Bischofswiesen beim Hotel Brennerbarst, 17 in Übersee und 16 Grad wieder in Fridolfing. Der Bayernwelle Verkehrsservice, damit ihr sicher ankommt. Aktuell habe ich keine Staus oder Störungen von den Straßen für euch. Ihr habt freie Fahrt. Geblitzt wird noch an einigen Stellen. Einmal in Laufen auf der B20 vor dem Stadttor in der 30er-Zone, in Theisendorf B304 Richtung Traunstein, direkt in Traunstein beim Dehner, in Inzell beim Penny, beim Ortsausgang und dann haben wir noch eine Abstandsmessung auf der A8 bei Grabenstedt. Wenn ihr auch noch was gesehen habt, Blitzer oder Staus, gebt Bescheid, ruft an oder schickt auch eine WhatsApp. Geht beides über die 08654, dreimal die 7 und dreimal die 3. Danke fürs Melden und gute Fahrt.
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0: Reise. Heute ist der 16. September. Als am 16. September 1978 in Tunesien die Dreharbeiten für die Komödie Das Leben des Brian beginnen, hat die britische Komikergruppe Monty Python bereits zahlreiche Steine aus dem Weg geräumt. Bereits im Vorfeld gibt es scharfe Proteste gegen die Satire, bereits zugesagtes Geld wird wieder zurückgezogen. Als Retter des Films gilt Ex-Beatle George Harrison, der die benötigten rund 4 Millionen Dollar aus eigenen Mitteln zur Verfügung stellt. Rückblickend betrachtet fällt die Geburtsstunde der Fake News möglicherweise in das Jahr 1835. Der amerikanischen Zeitung New York Sun gelingt mit einer Artikelserie zu angeblichen Fledermausmenschen auf dem Mond ein weltweiter Coup. Die Zeitung schreibt, ein britischer Astronom hat die Wesen mit Hilfe eines gewaltigen Teleskops entdeckt. Fantasievolle Illustrationen untermauern die Lügengeschichte. Am 16. September 1835 enthüllt der Chefredakteur der Zeitung, dass alles nur erfunden war. Doch auch danach geht die Mondgeschichte noch monatelang weiter um die Welt.
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4: Ich bin Angela Kress. Bei den Staatsanwaltschaften wachsen die Berge unerledigter Verfahren weiter an. Erstmals blieben nach Angaben des Deutschen Richterbundes bundesweit mehr als 1,1 Millionen Fälle unbearbeitet. Insgesamt landeten im ersten Halbjahr mehr als 2,7 Millionen neue Fälle bei den Staatsanwaltschaften, schreibt die Richterzeitung. Der Richterbund fordert, mehr Stellen zu schaffen. In die Diskussion über eine Entlastung bei Spritpreisen schalten sich auch Verbraucherschützer ein. In verschiedenen Bereichen sei das Leben teurer geworden, sagte die Vorständin des Verbraucherzentrale Bundesverbands PUB der Neuen Osnabrücker Zeitung. Sich nur auf eine Entlastung beim Sprit zu fokussieren, dürfe nicht die Antwort darauf sein. Öl und Gas seien auf den Weltmärkten knapp, das könne auch schnell Lebensmittel noch teurer machen. Die Schule ist in Bayern gestern wieder losgegangen und auch die Parteien starten jetzt wieder voll durch. Traditionell treffen sich die Landtagsfraktionen zu ihren Herbstklausuren. Los geht es heute für die Freien Wähler und die SPD. Auf den Tagesordnungen steht ein breiter Mix an Themen, von einer Stärkung der Krankenhäuser über Wohnen und Energie bis hin zu Sicherheit. Der Landtag kommt am 30. September zur ersten Sitzung nach der Sommerpause zusammen. Der milliardenschwere Rechtsstreit um die Lieferung von Schutzmasken zu Beginn der Corona-Pandemie beschäftigt heute den Bundesgerichtshof. Das Gericht verhandelt über vier Verfahren, in denen Unternehmen mit dem Bund über die Bezahlung streiten. Das Bundesgesundheitsministerium hatte damals viel Geld für Masken geboten, Händler beschafften große Mengen und blieben teils darauf sitzen, weil der Bund später die Annahme verweigerte. Eine Woche später als die Champions League startet heute auch die Fußball-Europa League in eine neue Saison. Leverkusen empfängt um 21 Uhr zum Auftakt Celje. Pia Wegner berichtet.
5: Die Bilanz fällt kurz aus. Leverkusen und Celje sind sich bisher noch nie begegnet. International bringt der slowenische Meister der letzten Saison aber schon Erfahrung mit. 2025 erreichte Celje als erster Club des Landes das Viertelfinale eines großen UEFA-Wettbewerbs. Und zwar in der Conference League. Für diese Saison scheiterte das Team in den Playoffs zur Champions League und landete damit in der Europa League.
4: Es ist jetzt kurz nach 10.
6: Danke, Angela Kress, und damit zum Bayernwelle-Wetter. Aktuell ist es noch überwiegend sonnig. Das Thermometer klettert heute auf 26 bis 27 Grad. Im Verlauf des Nachmittags zieht von Nordwesten dann aber eine Kaltfront auf uns zu. Die bringt Gewitter und teils kräftige Schauer, die bis morgen früh anhalten. Es kühlt zudem ab. Maximal 19 Grad sind morgen drin. Und nachdem sich der Regen verzogen hat, gibt's morgen einen Mix aus Sonne und Wolken. Der Bayernwelle-Verkehrsservice, damit ihr sicher ankommt. Aktuell zwickt's ein bisschen auf der A8 Richtung München zwischen Bergen und Grabenstedt. Verliert ihr wegen Stau knapp 10 Minuten und auch auf der B20 Höhe Winkel dauert's etwas länger. Hier staut's aktuell in beide Richtungen, aber mehr als ein paar Minuten. Obendrauf sind es nicht. Wir schauen auf die aktuellsten Blitzer, heute sehr zahlreich vertreten. In Erlaufen wird geblitzt auf der B20 vor dem Stadttor, das ist eine 30er-Zone. In Teisendorf auf der B304 Fahrtrichtung Traunstein. In Traunstein selbst wird auch geblitzt und zwar beim Dena. Dann haben wir noch einen gemeldet in Inzell beim Penny am Ortsausgang. Und auf der A8 auf Höhe Grabenstedt läuft eine Abstandsmessung. Wenn ihr noch was habt für uns und die Liste ergänzen könnt, ruft gerne durch oder schickt uns eine WhatsApp-Nachricht. Beides unter der 0860 654, 3x7, 3x3.
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Wir wollen alle gesund in die Schule kommen.

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2: Mit Markus Zartner. Die Grenzkontrollen zu Österreich und den anderen Nachbarländern sind verlängert. Bundesinnenminister Alexander Dobrindt hatte diesen Schritt vor rund einem Monat bei der EU-Kommission angemeldet. Da kein Widerspruch kam, ist die Verlängerung heute in Kraft getreten. In vielen Grenzregionen gibt es Kritik, etwa von Pendlern und Wirtschaftsverbänden. Auch zwischen Salzburg und Freilassing sowie am Walserberg sorgen die Kontrollen regelmäßig für Staus und Verzögerungen. Das Bundesinnenministerium rechtfertigt die Verlängerung jedoch mit der weiterhin angespannten Sicherheits- und Migrationslage an den europäischen Außengrenzen und bekommt dafür Rückendeckung vom bayerischen Innenminister Joachim Herrmann. Kontrollen an den Binnengrenzen sind nach dem Schengener Abkommen erlaubt, aber nur als temporäres letztes Mittel vorgesehen. Die Verlängerung gilt für ein halbes Jahr, also bis Mitte März 2027. Ein Mann aus Berchtesgaden steht im Verdacht, mit Drogen gehandelt zu haben. Deswegen steht er seit dem Vormittag in Traunstein vor dem Landgericht. Laut Anklage seien bei dem Mann verschiedenste Substanzen gefunden worden, hauptsächlich Ecstasy, aber auch Amphetamin. Die Drogen seien zum Weiterverkauf bestimmt gewesen, ist sich die Staatsanwaltschaft sicher. Außerdem sei bei dem Mann Falschgeld gefunden worden, das er offenbar in Umlauf bringen wollte. Deswegen steht der 39-Jährige ab heute in Traunstein vor dem Landgericht. Zwei Verhandlungstage sind angesetzt. Ein Urteil könnte kommende Woche fallen. Auf der Staatsstraße 2096 bei Übersee ist es am Dienstagnachmittag zu einem schweren Verkehrsunfall gekommen. Ein 50-jähriger Autofahrer wollte mit seinem VW-Bus auf die Staatsstraße einfahren und stieß dabei mit dem Toyota eines 83-Jährigen zusammen. Trotz der heftigen Kollision ging der Unfall laut Polizei vergleichsweise glimpflich aus. Die Beifahrerin im Toyota wurde leicht verletzt, alle anderen blieben unversehrt. Den Gesamtschaden schätzt die Polizei auf rund 10.000 Euro. Die Feuerwehr sicherte die unübersichtliche Unfallstelle ab. Und weitere Nachrichten aus unserer Region findet ihr auch auf bayernwelle.de. Das Bayernwelle-Wetter. Am Nachmittag schlägt das Wetter um. Nach Sonnenschein und Temperaturen bis 27 Grad zieht heute eine Kaltfront auf uns zu, inklusive Regenschauer und Gewitter. Es regnet die ganze Nacht über. Morgen hört es dann auf und wir bekommen Sonne und Wolken im Wechsel. Es wird dabei aber kühler. Maximal 19 Grad sind morgen drin. Der Bayernwelle Verkehrsservice, damit ihr sicher ankommt. Kleiner Stau aktuell auf der A8 Fahrtrichtung München, und zwar zwischen Bergen und Grabenstedt. Hier ist der rechte Fahrstreifen aufgrund von Mäharbeiten gesperrt. Das Ganze dauert noch heute bis etwa 13 Uhr und aktuell verliert ihr dort knapp 10 Minuten. Das ist soweit aber die einzige Störung im Moment. Geblitzt wird natürlich auch heute. Uns ist einer gemeldet in Inzell beim Penny am Ortsausgang. Dann wird geblitzt in Traunstein beim Dehner. Ebenso in Laufen auf der B20 vor dem Stadttor. In Teisendorf steht einer auf der B304 Fahrtrichtung Traunstein. Und zu guter Letzt haben wir auch noch eine Abstandsmessung auf der A8 bei Grabenstedt. Und wenn ihr jetzt noch was habt für uns, egal ob Staus, Blitzer oder vielleicht auch Verkehrsstörungen, ruft gerne durch und oder schickt uns eine WhatsApp-Nachricht. Beides geht unter der gleichen Nummer 08654. 4, 3 mal die 7, 3 mal die 3. Dankeschön und gute Fahrt.
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4: Ich bin Angela Kress. In Zukunft soll Social Media für Kinder unter 13 Jahren nicht mehr erlaubt sein. Die EU-Kommission will den Zugang in Deutschland und anderen Mitgliedsländern beschränken, wie Kommissionspräsidentin von der Leyen sagte. Konkret sollen die Netzwerke unter 13 Jahren gar nicht genutzt werden dürfen. Zwischen 13 und 15 Jahren sollen Teenager kein eigenes Nutzerkonto haben dürfen. Und für seltene Erden will die EU eigene Reserven anlegen, um unabhängiger von China zu werden. Die Rohstoffe sind wichtig für E-Autos und Chips. Bundesjustizministerin Hubich und Bundesinnenminister Dobrindt haben einen 10-Punkte-Plan vorgestellt, wie der Schutz gegen islamistischen Terror in Zukunft besser werden soll. Dabei geht es unter anderem um Bewährungsstrafen. In Zukunft soll bewertet werden, welche Folgen eine Tat für die Bevölkerung haben könnte. Auch die Mindestfreiheitsstrafe für besonders gefährliche Körperverletzungen mit Messern zum Beispiel soll erhöht werden. Millionen Menschen ächzen derzeit unter den hohen Spritpreisen. Es soll Entlastungen geben, heftig diskutiert wird gerade über die Finanzierung. Unter anderem die Grünen sind für eine sogenannte Übergewinnsteuer für Mineralölkonzerne. Vizefraktionschef Audretsch sagte im ZDF:
5: Das Wichtigste, was man tun muss, ist auf der einen Seite Preise runterzubringen. Das passiert, wenn man die Übergewinnsteuer einführt. Das wirkt preisdämpfend, weil die Konzerne dann eh wissen, die Übergewinne, die kriegen sie sowieso wieder weggenommen.
4: Kanzler Merz hat eine solche Steuer bisher abgelehnt, aber noch nicht konkret gesagt, wie die Entlastung aussehen soll. Mehr als 15 Millionen Jobs hängen hierzulande inzwischen an digitalen Geschäftsmodellen. Das hat eine Untersuchung des Bundesverbands Digitale Wirtschaft und eines Mannheimer Forschungsinstituts ergeben. Die Bruttowertschöpfung liege bei über 480 Milliarden Euro, knapp 12% der gesamten Wirtschaftsleistung. Das Ozonloch über der Antarktis ist im vergangenen Jahr so klein gewesen wie selten seit Anfang der 90er Jahre. Es sei das zweite Jahr in Folge, berichtet die Weltwetterorganisation. Die Ozonschicht ist wichtig, weil sie Menschen und die Erde vor gefährlichen UV-Strahlen der Sonne schützt. Trotzdem keine Entwarnung. In Teilen Europas habe die UV-Strahlung seit Mitte der 1990er Jahre um bis zu 20% zugenommen. Es ist jetzt kurz nach 11.
6: Danke, Angela Kress, und damit zum Bayernwelle Wetter. Aktuell ist es noch überwiegend sonnig. Das Thermometer klettert heute auf 26 bis 27 Grad. Im Verlauf des Nachmittags zieht von Nordwesten dann aber eine Kaltfront auf uns zu. Die bringt Gewitter und teils kräftige Schauer, die bis morgen früh anhalten. Es kühlt zudem ab. Maximal 19 Grad sind morgen drin. Und nachdem sich der Regen verzogen hat, gibt's morgen einen Mix aus Sonne und Wolken. Der Bayernwelle Verkehrsservice, damit ihr sicher ankommt, mit einer Meldung von der A8 Salzburg Richtung München. Wir haben aktuell einen Stau zwischen Bergen und Grabenstedt. Hier ist nämlich der rechte Fahrstreifen bis heute Mittag wegen Mäharbeiten gesperrt. Derzeitiger Zeitverlust von rund 10 Minuten. Blitze habt ihr uns jede Menge gemeldet, gerade auch nochmal den in Laufen bestätigt in der Ortsdurchfahrt an der B20. Außerdem wird geblitzt in Teisendorf Fahrt Richtung Traunstein an der B304. In Traunstein selbst haben wir einen beim Dena, dann in Inzell beim Penny am Ortsausgang. In Kimming steht einer an der Ortsdurchfahrt von Stöttham und auf der A8 bei Grabenstedt läuft noch eine Abstandsmessung. Und wenn ihr noch was habt für uns, ruft an oder schickt uns eine WhatsApp-Nachricht 08654 3x7 3x3.

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1: Mit Angelina Quocciala. Servus. Ihr braucht noch Programm fürs Wochenende, dann schaut doch im Magazin 3 in Bad Reichenhall vorbei. Am Freitag tritt dort die Band On The Rocks auf mit Ohrwürmern aus 5 Jahrzehnten, darunter Bryan Adams oder Tina Turner, werden sie die Bühne rocken. Einlass ist ab 19 Uhr und um 20 Uhr geht's los. Die Tickets gibt's wie immer bei Ticket Scharf. Regionale Spezialitäten, die gibt's am Samstag beim Hofverkauf auf Gut Sossau in Grabenstedt. Von 9 bis 15 Uhr bekommt ihr dort wieder köstliche Fleisch-, Wurst- und Käsespezialitäten sowie weitere Produkte aus der Region. Dazu gibt's ein Weißwurstfrühstück, hausgemachte Kuchen und Musik. Und dieses Mal wird sogar ab 11 Uhr wieder für euch gegrillt. Außerdem gibt's wie immer einen Blick hinter die Kulissen bei den Hofführungen um 11 und 13 Uhr. Und gleich zweimal ist Reinhold Messner im Oktober bei uns in der Region zu Gast. Am Donnerstag, den 15. Oktober, ist er im Kultur- und Kongresszentrum Rosenheim. Und zwar mit seinem Vortrag Weltberge, die vierte Dimension. Und einen Tag später geht's ins Alpenkongress Berchtesgaden. Da erzählt Messner von seinem persönlichen Schicksalsberg, dem Nanga Parbat. Dort, wo Reinhold Messner seinen Bruder Günther verloren hat. Beide Vorträge beginnen um 20 Uhr. Tickets gibt's noch bei Eventim für euch.
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2: Mit Markus Zartner. Mit dem neuen Schuljahr haben alle Erstklässler einen Anspruch auf Ganztagsbetreuung. Die Schulämter in der Region sehen sich diesbezüglich gut aufgestellt, sagen sie auf Bayernwelle Nachfrage.

0: Personal als auch Räumlichkeiten seien für die schrittweise Umsetzung des Ganztags ausreichend vorhanden. Nur in Sachen Ferienbetreuung könnte es laut dem Traunsteiner Schulamtsdirektor Clemens Gruber noch spannend werden.
1: Wir haben manche Kommunen, da wurde bislang noch überhaupt keine Ferienbetreuung angefragt. Jetzt, wenn theoretisch jemand zuzieht in diese Gemeinde, den Anspruch aber haben möchte auf ein Ferienangebot, ja, dann wird man es über das Landratsamt lösen. Man schaut dann an den Nachbargemeinden. Es ist bis zu einer halben Stunde Fahrweg zumutbar.
0: Im Landkreis Traunstein nutzen die Ganztagsbetreuung in diesem Schuljahr knapp 12% aller Erstklässler. Für Gruber kein deutlicher Unterschied im Vergleich zum Vorjahr. Auch im Schulamtsbezirk Berchtesgadener Land sind die Anmeldezahlen mit dem Vorjahr vergleichbar. Der Wassermangel ist nach wie vor spürbar, besonders in der Gemeinde Pieding. Dort wurde jetzt der Gemeinderat über die aktuelle Lage zum Trinkwasser informiert.
2: Der Sommer war so heiß und trocken, dass die Quellen der Gemeinde Pieding im August nicht mehr genug Wasser geliefert haben. Seitdem gibt es Notverbünde mit den Reichenhaller Stadtwerken und dem Wasserversorger Suhr-Gruppe. Diese Notverbünde braucht Pieding auch weiterhin, um genug Trinkwasser zu beziehen. Damit sich die Lage bei den eigenen Quellen entspanne, müsse es deutlich mehr regnen, sagt Bürgermeister Christian Wagner zur Bayernwelle. Die Gemeinde Pieding ruft ihre Bürgerinnen und Bürger auch weiter auf, sparsam mit dem Wasser umzugehen. Gleichzeitig dankt sie allen, die in den vergangenen Wochen beim Wassersparen mitgemacht haben. Aus Pieding für die Bayernwelle Markus Gollinger.
0: Eine 41-Jährige und ihre 12-jährige Tochter sind am Dienstagmittag bei einem Unfall auf der B304 bei Theisendorf unter ein Traktorgespann geraten. Laut Polizei berührte der Wagen der Frau beim Einscheren nach dem Überholen ein anderes Auto. Die 41-Jährige verlor die Kontrolle über ihren Mini. Das Auto krachte in das Gespann und geriet teils unter ein Güllefass. Dank angelegter Gurte und Kindersitz erlitten Mutter und Tochter nur leichte Verletzungen. Am Mini entstand ein Totalschaden. Auch das andere Auto und das Güllefass wurden leicht beschädigt. Die anderen Unfallbeteiligten blieben unverletzt. 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Das Bayernwelle-Wetter. Am Nachmittag schlägt das Wetter um. Nach Sonnenschein und Temperaturen bis 27 Grad zieht heute eine Kaltfront auf uns zu, inklusive Regenschauer und Gewitter. Es regnet die ganze Nacht über. Morgen hört es dann auf und wir bekommen Sonne und Wolken im Wechsel. Es wird dabei aber kühler. Maximal 19 Grad sind morgen drin. Der Bayernwelle Verkehrsservice, damit ihr sicher ankommt, mit einer Meldung von der A10 kurz nach dem Walserberg in Fahrtrichtung Salzburg, bevor sich die Autobahn in A1 und A10 aufteilt, ist eine Fahrspur gesperrt. Es kommt hier zu leichten Behinderungen, 6 bis 10 Minuten Zeitverlust. Und dann haben wir gerade den Hinweis bekommen vom Sepp, dass auf der B20 kurz nach Tittmoning Richtung Friedolfing Bäume geschnitten werden. Auch hier kann es eventuell zu der ein oder anderen Verkehrsbehinderung kommen. Geblitzt wird aktuell in Traunstein beim Dena, ebenso in Inzell beim Penny am Ortsausgang. Dann habt ihr uns einen gemeldet in der Ortsdurchfahrt von Stötham in der Gemeinde Chieming. Und zu guter Letzt haben wir noch den in Laufen an der B20 in der Ortsdurchfahrt. Wenn ihr noch was habt für uns, ruft gerne an oder schickt uns eine WhatsApp-Nachricht. Beides unter der gleichen Nummer 08654 3x die 7 3x die 3. Dankeschön.
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1: Und heute fragen wir euch noch am Wort mit U. Was meint denn der Bayer mit Umerieben? Wunderbare Aufgabe für alle bayerischen Mundartexperten und diejenigen, die es werden wollen. Also deswegen, was kann mit Umerieben gemeint sein? Lasst's mal her, ob ihr das wisst.
2: Herumreiben wahrscheinlich.
3: Umerieben. Irgendwas umreiben, oder? Drüber reiben.
4: Hubeln. Wenn ich dir irgendwie was Druck gebe, also so, dass du das einmal falsch gemacht hast oder so.
5: Irgendwem was einsagen und das, was er glauben soll.
6: Das ist eine Umleitung.
7: Umrühren.
8: Wenn ich statt so umi auf die andere Seite umi tue oder umi schieb ist das, umi reiben. Aber ich sag halt frotzeln.
1: Ja, frotzeln. Da ist doch eine sehr gute Übersetzung oder Erklärung schon gerade gefallen, weil genau darum geht's letztlich beim Umirieben. Hören wir uns mal an, wie unser Bayernwelle Mundartexpertin, die Maria Haslinger aus dem Roperti-Winkel, das Umirieben genau erklärt hat.
9: Wenn wir furchtbar geratscht haben und haben alle, also einfach schon fragen haben, unliebe Leute, haben wir gesagt. Und da haben wir gesagt, alle Riebitz, der Umi, der Hundling, der ist gefürcht gewesen.
1: Also Umirieben meint sowas wie frotzeln oder am anderen ständig irgendwas schadenfroh unter die Nasen reiben. Und ich gestehe jetzt einfach mal, ich mache das bei anderen Leuten auch ziemlich gern. Also zumindest bei manchen Leuten, die es verdient haben.

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4: Ich bin Angela Kress. Für Kinder könnten soziale Medien in Zukunft auch bei uns tabu sein. EU-Kommissionspräsidentin von der Leyen sagte wörtlich, keine sozialen Netzwerke unter dem Alter von 13 Jahren, kein eigenes Nutzerkonto unter dem Alter von 15 Jahren. Details sollen morgen vorgestellt werden. Außerdem hat sie einen europäischen Plan für Hitzewellen angekündigt. Das seien heiße Sommermonate gewesen, aber vielleicht die kühlsten der kommenden Jahre. Der islamistische Terroranschlag beim Berliner CSD hat für Entsetzen gesorgt. Die Bundesregierung reagiert jetzt mit einem 10-Punkte-Plan. Der sieht unter anderem vor, dass Angriffe mit Messern in Zukunft grundsätzlich als Verbrechen gelten. Bundesinnenminister Dobrindt hat außerdem gesagt:
5: Es geht schlichtweg auch darum, dass wir eine stärkere Überwachung gegenüber Gefährdern ermöglichen. Diese stärkere Überwachung gegenüber Gefährdern drückt sich auch aus durch eine verstärkte Anwendung der Fußfessel.
4: Auch beim Jugendstrafrecht soll nachgeschärft werden. Spätestens seit dem Wahldebakel der CDU in Sachsen-Anhalt wird auch darüber diskutiert, ob Friedrich Merz noch der Richtige für den Bundeskanzlerposten ist. Rückendeckung bekommt er jetzt von den 8 Ministerpräsidenten der CDU. Gemeinsam mit dem Bundeskanzler wolle man neues Vertrauen gewinnen, durch Zuhören und politisches Handeln, nicht durch Personaldiskussionen. Tanken macht gerade keinen Spaß. Die Preise für Benzin und Diesel erreichen immer neue Höchstwerte. Kanzler Merz hat ja gestern Entlastungen angekündigt. Die müssen schnell kommen, sagt Unionsfraktionschef Frei. Im Interview mit NTV nannte er den 1. Oktober als Ziel, also in 2 Wochen. Eine Möglichkeit sei, weniger Mehrwertsteuer für Kraftstoffe zu verlangen. Darf ein Getränk den Namen Likör ohne Ei tragen? Ja, so hat es das holsteinische Oberlandesgericht entschieden und auch das Hahn-Logo darf bleiben. Der Hersteller des veganen Getränks zeigte sich erleichtert über die Entscheidung. Ein Problem mit dem Produkt hatte der Schutzverband der Spirituosenindustrie, der geklagt hatte. Nicht verwendet werden darf aber beispielsweise in der Werbung das Wort Eierlikör in jeglicher Konstellation. Es ist jetzt kurz nach 12.
6: Das Bayernwelle-Wetter aktuell. Es ist vielerorts noch sonnig und vor allem auch warm mit Höchstwerten von 27 Grad zwischen Chiemsee und Königssee. Wir messen in Laufen beim Starttor 23 Grad, in Traunstein 22 und in Ruhpolding nochmal 23 Grad. Aber der Schein trügt, im Laufe des Tages zieht's noch zu, es wird regnen, teils auch gewittern und ab morgen dann auch deutlich frischer bei Temperaturen unter 20 Grad. Dafür wieder ein Mix aus Sonne und Wolken. Der Bayernwelle Verkehrsservice, damit ihr sicher ankommt. Ihr staut euch aktuell vor allem auf der A8. 10 Minuten Zeitverlust habt ihr aktuell kurz nach Pieding in Richtung Salzburg rüber. Dann nochmal 11 Minuten Zeitverlust von Siegsdorf nach Neukirchen. Und dann wechseln wir die Richtung, und zwar A8 Richtung München. Hier nochmal auch circa 10 Minuten Zeitverlust auf der Höhe von Bernhaupten geht's hier los, also kurz vor Übersee. Blitzer braucht ihr auch noch. Die stehen einmal in Laufen hier B20 bei der Ortsdurchfahrt, dann in Traunstein beim Dena wird geblitzt, in Inzell direkt beim Penny am Ortsausgang und in Chieming bei der Ortsdurchfahrt Stötham. Ihr seid dran, wenn ihr noch was habt, Staus oder Blitzer, ihr meldet es uns 08654 dreimal die 7, dreimal die 3. Ich sag schon mal vielen Dank und euch eine gute und sichere Fahrt.
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6: Der zweite Schultag in diesem neuen Schuljahr, den haben zumindest die Kleinsten schon geschafft. Angelina Quarcala hier jetzt, die Bayernwelle.
7: Und sitzen eure Jüngsten eigentlich gerade bei euch zu Hause beim Essen am Küchentisch oder sind die gerade zum Beispiel noch in der Mittagsbetreuung?
6: Genau das interessiert uns beim Bayernwelle Meinungscheck. Nutzt ihr den neuen Rechtsanspruch auf Ganztagsbetreuung in der Grundschule oder sagt ihr, brauchen wir gar nicht?
7: Gebt mir gern Bescheid, 0865 4 3 mal die 7, 3 mal die 3. 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

0: Servus, Angelina Quocciala hier heute an diesem Mittwoch, dem zweiten Schultag für das Jahr 2026-27. Und ab diesem Schuljahr ist es soweit, jeder Erstklässler in Bayern hat Anspruch auf Ganztagsbetreuung bis maximal 16 Uhr. Im Landkreis Traunstein besuchen dieses Schuljahr zum Beispiel 40 Kinder den gebundenen Ganztag. Was das genau heißt, erklärt Schulamtsdirektor Clemens Gruber.
1: Am Nachmittag Unterricht mit Lehrkräften. Die Kinder gehen quasi fix und fertig nach Hause, müssen keine Hausaufgabe mehr machen. Das Schulische ist komplett abgeschlossen. Die Eltern müssen vielleicht nochmal lesen üben mit den Kindern, aber Hausaufgabe gibt es dann keine mehr. Das Rundum-Sorglos-Paket sozusagen.
0: Über 100 Erstklässler besuchen dagegen im Landkreis Traunstein die offene Ganztagsschule.
1: Dort wird auch eine Hausaufgabenbetreuung stattfinden. Da bekommen sie ein Mittagessen auf jeden Fall. Das ist mit im Konzept integriert und eben ein pädagogisches Konzept durch pädagogische Fachkräfte. Ja, man geht mal in die Turnhalle, macht mal was Kreatives, geht auch draußen zum Spielen, macht vielleicht ein Theaterprojekt. So wird der Nachmittag halt rhythmisiert und gestaltet.
0: Knapp 60 Kinder sind wiederum in der Mittagsbetreuung angemeldet. Der Betreuungsschlager im Landkreis Traunstein sind laut Clemens Gruber übrigens die Kurzgruppen bis 14 Uhr. Und warum das so ist, darüber konnte der Traunsteiner Schulamtsdirektor nur spekulieren. Deshalb wollen wir beim Bayernwelle Meinungscheck von euch wissen, schickt ihr eure Kinder in die Ganztagsbetreuung? Und wenn ja, warum? Schickt mir eure Meinung gerne per WhatsApp an die 08654 3x7. 3x3.
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4: Mit Markus Zartner. Die Grenzkontrollen zu Österreich und den anderen Nachbarländern sind verlängert. Bundesinnenminister Alexander Dobrindt hatte diesen Schritt vor rund einem Monat bei der EU-Kommission angemeldet. Da kein Widerspruch kam, ist die Verlängerung heute in Kraft getreten. In vielen Grenzregionen gibt es Kritik, etwa von Pendlern und Wirtschaftsverbänden. Auch zwischen Salzburg und Freilassing sowie am Walserberg sorgen die Kontrollen regelmäßig für Staus und Verzögerungen. Das Bundesinnenministerium rechtfertigt die Verlängerung jedoch mit der weiterhin angespannten Sicherheits- und Migrationslage an den europäischen Außengrenzen und bekommt dafür Rückendeckung vom bayerischen Innenminister Joachim Herrmann. Kontrollen an den Binnengrenzen sind nach dem Schengener Abkommen erlaubt, aber nur als temporäres letztes Mittel vorgesehen. Die Verlängerung gilt für ein halbes Jahr, also bis Mitte März 2027. Ein Mann aus Berchtesgaden steht im Verdacht, mit Drogen gehandelt zu haben. Deswegen steht er seit dem Vormittag in Traunstein vor dem Landgericht. Laut Anklage seien bei dem Mann verschiedenste Substanzen gefunden worden, hauptsächlich Ecstasy, aber auch Amphetamin. Die Drogen seien zum Weiterverkauf bestimmt gewesen, ist sich die Staatsanwaltschaft sicher. Außerdem sei bei dem Mann Falschgeld gefunden worden, das er offenbar in Umlauf bringen wollte. Deswegen steht der 39-Jährige ab heute in Traunstein vor dem Landgericht. Zwei Verhandlungstage sind angesetzt. Ein Urteil könnte kommende Woche fallen. Nach dem Brand in einer Feldscheune am Waldrand in Prien geht die Polizei von Brandstiftung aus und sucht nach Zeugen. Am Montagnachmittag war im Bereich des Staffelsteinwegs ein Holzstapel in dem Gebäude in Brand geraten. Das Feuer konnte schnell gelöscht werden, rund 3 Kubikmeter Hackschnitzel wurden zerstört. Die Polizei hat die Ermittlungen wegen des Verdachts der Brandstiftung aufgenommen. Wer etwas Verdächtiges beobachtet hat, wird gebeten, sich bei der Polizei Prien zu melden. Und weitere Nachrichten aus unserer Region findet ihr auch auf bayernwelle.de.
5: Das Bayernwelle-Wetter. Wir messen in Plerei 22 Grad, ist gleich in Petting und in Bad Reichenhall bei der Alten Saline aktuell 23 Grad. Genießt noch die Sonne mit Höchstwerten von bis zu 27 Grad heute, denn eine Kaltfront, die ist schon im Anmarsch. Die bringt uns heute noch Regen und Gewitter, ab morgen dann wechselhaft bei Temperaturen unter 20 Grad. Der Bayernwelle Verkehrsservice, damit ihr sicher ankommt. Auf der A8 Richtung Salzburg hier nach Pieding steht ihr circa 20 Minuten aktuell länger in Richtung

0: Richtung Österreich und dann nochmal ein Stau zwischen Sixdorf und Neukirchen. Hier braucht ihr circa 10 Minuten im Moment länger. Ein paar Blitzer sind eingetrudelt. Frisch eingetroffen ist der in Theißendorf bei Punschern. 70er Zone haben wir dort. Dann werdet ihr geblitzt in Mitterfelden in der Salzstraße. Da haben wir 60er Zone auch gerade frisch aufgebaut worden. Und noch in Chieming hier die Ortsdurchfahrt von Stötham. Ihr habt auch noch irgendwas für mich? Macht es genauso. Schickt es einfach schnell eine WhatsApp durch. 08654 dreimal die 7, dreimal die 3. Oder ihr ruft auch gerne an. Vielen Dank euch schon mal und eine gute und sichere Fahrt.
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1: Die Influencer haben sich schon bereit gemacht, in Akkord von der Wiesn, also vom Oktoberfest in München, zu posten. Mit der Mass oder Maas, wie die sagen würden, in der Hand machen sie Werbung für ihr frisch geschenkt bekommenes Dörndl. Ja, und die Stadt München, die sagt jetzt aber, nicht mit uns. Sie hat neue Regeln fürs Posten von der Wiesn veröffentlicht. Was ist da also los? Keine Sorge an alle, die einfach ganz privat auf die Wiesn fahren und von ihrem Besuch auch das ein oder andere Foto posten wollen. Das ist erlaubt. Aber sobald ihr mit eurem Account Geld verdient oder die Wiesn als Kulisse für irgendwelche Werbekooperationen nutzt und damit Geld verdient, braucht ihr eine Lizenz. Denn der Begriff Wiesn oder Oktoberfest ist eigentlich schon seit 2021 von der Stadt München markenrechtlich geschützt und darf für kommerzielle Zwecke nicht ohne Lizenz verwendet werden. Wenn also Influencer XY auf der Wiesn Werbung für eine Dirndlmarke macht oder für eine Schmuckmarke, was weiß ich, dann braucht der Influencer dafür eine Lizenz und die kostet was. Auch wenn man den Begriff Wiesn oder Oktoberfest verwenden will, kostet das was. Wer sich die Lizenz nicht holt und das Ganze trotzdem macht, bekommt jetzt kein Bußgeld, aber der muss die ganze Sache nachlizenzieren und das wird ja wahrscheinlich auch ziemlich teuer. Übrigens, live von der Wiesn zu senden ist so oder so komplett verboten. Auch Gewinnspiele, die nicht mit der Wiesn in Verbindung stehen, sind nicht erlaubt und die Stadt München, die macht das alles, um den Ruf des Oktoberfests zu schützen. Na dann, auf eine friedliche Wiesn.
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4: Ich bin Angela Kress. Am Samstag geht das Oktoberfest los und Polizei und Stadt haben heute über ihre Sicherheitsmaßnahmen informiert. Letztes Jahr war das Festgelände teilweise überfüllt, das soll nicht noch einmal passieren. Neu ist zum Beispiel, dass es noch mehr Kameras geben soll. Über KI-gesteuerte Technik sollen große Menschenansammlungen früh erkannt werden. Es sollen mehr Notarztfahrzeuge vor Ort sein und auch das Kommunikationskonzept wurde überarbeitet. Werden soziale Netzwerke in Zukunft erst ab 13 Jahren erlaubt sein? Das plant zumindest die EU. Die Kommission hat entsprechende Pläne bekannt gemacht. Eigene Konten auf TikTok, Instagram und Co. könnten dann bis 13 Jahre tabu sein. Bis 15 könnte es sogenannte Minikonten geben, die von den Eltern beaufsichtigt werden. Erstmal muss sich aber unter anderem das Parlament damit beschäftigen. Es könnte also noch Monate oder Jahre dauern. Störungen, Spionage, Sabotage, Drohnen werden zur realen Gefahr, aber trotzdem fehlt es oft an Schutzmaßnahmen. Das zeigt eine Umfrage, die unter anderem der Bundesverband für den Schutz kritischer Infrastrukturen durchgeführt hat. Ursula Winkler berichtet.
5: Mehr als 100 Unternehmen aus der sogenannten kritischen Infrastruktur wurden befragt, also etwa staatliche Institutionen, Verkehrsunternehmen oder Energie- und Wasserversorger. Und mehr als jedes zweite Unternehmen sagt, in den letzten Monaten haben wir verdächtige Drohnenflüge wahrgenommen, aber ähnlich viele geben zu, wir haben bisher keine Maßnahmen dagegen umgesetzt.
4: In der deutschen Industrie geht es nach Ansicht der IG Metall bergauf. Die Gewerkschaft hat für ihre Einschätzung Betriebsräte gefragt und gut 60% sprechen von einer guten oder sehr guten Kapazitätsauslastung. Knapp unter 60% berichten von guten bis sehr guten Aussichten für die kommenden Monate. Unter anderem im Flugzeugbau und in der Elektrotechnik waren demnach die Aussichten gut, in der Autobranche durchwachsen. Personallücken und Überforderung im Job, darüber klagen viele Beschäftigte von Kitas und Jugendämtern. Eine große Mehrheit der Teams hat in einer Verdi-Studie gesagt, dass sie ihre Aufgaben nicht mehr richtig erfüllen können. Über 3/4 sagten zum Beispiel, dass sie den Rechten oder Bedürfnissen von Kindern, Jugendlichen oder Familien nicht mehr gerecht werden können. Es ist jetzt kurz nach 1.
6: Das Bayernwelle-Wetter. Aktuell ist es vielerorts noch sonnig und vor allem auch warm mit Höchstwerten von 27 Grad zwischen Chiemsee und Königssee. Wir messen in Tettenhausen 22 Grad, Tachating 23 und in Inzell bei der Max-Eicher-Arena nochmal 23 Grad. Aber der Schein trügt uns auch ein wenig. Im Laufe des Tages wird es noch zuziehen, regnen und teils auch gewittern. Ab morgen dann deutlich frischer bei Temperaturen unter 20 Grad. Der Bayernwelle Verkehrsservice, damit ihr sicher ankommt. Ihr verliert nach wie vor 15 Minuten auf der A8 Richtung Salzburg. Und zwar kurz nach Pieding staut sich's hier schon direkt. Und dann nochmal 10 Minuten Zeitverlust in derselben Richtung zwischen Siegsdorf und Neukirchen, auch hier auf der A8. Schöne Fotos werden von euch gemacht. Einmal in Chieming in der Ortsdurchfahrt von Stötham, dann in Mitterfelden in der Salzstraße, damals 60er-Zone und auch in Theißendorf bei Punschern, hier haben wir 70er-Zone. Was auch noch frisch reingekommen ist, A8 bei Grabenstedt, hier haben wir aktuell auch noch eine Abstandsmessung. Macht es bitte genauso, schickt eine WhatsApp oder ruft an 08654 3x7 3x3, dann können wir euch und allen anderen schnell Bescheid geben. Vielen Dank, gute Fahrt.

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3: Mit Markus Gollinger. Auf der Rossfeld-Höhenringstraße bei Berchtesgaden ist ein Radfahrer tödlich verunglückt. Eine andere Verkehrsteilnehmerin entdeckte den 36-Jährigen aus dem Salzburger Land gestern Abend mit schweren Verletzungen auf der Fahrbahn und setzte umgehend den Notruf ab. Trotz aller Rettungsversuche verstarb der Mann noch an der Unfallstelle. Spuren vor Ort deuten darauf hin, dass der Radfahrer bergab unterwegs war und mit einem Rothirsch zusammengestoßen ist. Zur genauen Klärung der Unfallursache hat die Polizei einen Sachverständigen hinzugezogen. Die Berchtesgadener Polizei bittet zudem potenzielle Zeugen um Hinweise. Die Suche nach einem entsprechenden Hirsch verlief bislang ohne Erfolg. Die Kontrollen zwischen Salzburg und Freilassing, am Walserberg und an den anderen Grenzübergängen in der Region bleiben. Heute ist die erneute Verlängerung der Grenzkontrollen in Kraft getreten.
4: Ursprünglich als kurzfristiges Mittel gedacht, gehören die Kontrollen in unserer Grenzregion seit 2015 fest zum Alltag. Zwischenzeitlich gelockert wurden die Maßnahmen inzwischen wieder verschärft. Auch wenn die Migrationszahlen kontinuierlich sinken, hält das Bundesinnenministerium daran fest und begründet die Verlängerung mit der Situation an den europäischen Außengrenzen. Bei Pendlern, Wirtschaft und der Transitbranche stößt das auf wenig Gegenliebe. Staus an den Grenzübergängen sind an der Tagesordnung. Doch die Grenzkontrollen bleiben vorerst weiter bestehen. Die Verlängerung gilt bis Mitte März 2027. Danach müsste eine erneute Verlängerung bei der EU-Kommission angemeldet werden. Für die Bayernwelle, Markus Zartner.
3: Und auch zwischen Chiemsee und Königssee ist 2026 bisher kein gutes Pilzjahr. Im Vergleich zu anderen Teilen Bayerns kommt die Region aber noch ganz gut weg. Nach dem trockenen Sommer verläuft die Schwammerlsaison durchwachsen. Erst ausgiebiger Regen, milde Temperaturen tagsüber und kühle Nächte könnten das Schwammerlwachstum in Schwung bringen. Die besten Bedingungen herrschen laut Experten in feuchten Misch- und Bergwäldern, hier wiederum an schattigen Nordhängen. Wichtig beim Sammeln, nur bekannte Pilze mitnehmen und sich im Zweifelsfall nicht blind auf irgendwelche Pilzbestimmungs-Apps verlassen. Diese und auch weitere Nachrichten aus der Region könnt ihr auch nachlesen bei uns auf bayernwelle.de.
5: Kurz nach 1:30, hier ist das Bayernwelle-Wetter. Ja, das ist der versprochen schöne Vormittag gewesen. Es wird auch noch 1-2 Stunden sonnig bleiben und dann wird sich's ändern. Und warm ist es noch dazu in diesem überwiegenden

0: Sonnenschein aktuell. Wir haben in Seeon 26 Grad, Teisendorf 26 und in der Ramsau, also ganz im Süden, auch noch schön warm mit 23 Grad. Gegen 15 Uhr nimmt die Bewölkung dann stark zu. Gegen 17 Uhr erwarten wir den ersten Regen. Der wird sich dann ganz schnell in Dauerregen verwandeln und so wird es einfach heute den ganzen Abend durchschütten. Morgen Vormittag am Donnerstag noch vereinzelt ein paar Regentropfen, dann klart es aber auf. Und so haben wir morgen dann nach den letzten paar Tropfen einen Tag aus Sonne und Wolken bestehend bei etwa 20 Grad. 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A8 München Richtung Salzburg. Es gibt zwei Staus. Der eine ist zwischen Siegsdorf und Neukirchen. Verantwortlich dafür ist eine Baustelle. Es wird hier einspurig und das Einfädeln verursacht diesen Stau. Hier dauert es 10 Minuten länger. Und im weiteren Verlauf der A8 Richtung Salzburg noch einmal Stau von Bad Reichenhall bis zum Grenzübergang Walserberg. Das geht sogar dann noch ein Stück nach Österreich rein. In diesem Grenzstau verliert ihr etwa 20 Minuten. Damit zu den Blitzern. Es geht zuerst auf die Autobahn. Auf der A8 in Höhe Grabenstedt läuft von der Brücke runter eine Abstandsmessung. Und zwar in beide Richtungen, Richtung München und Salzburg. Ihr habt uns einen Blitzer gemeldet in der Nähe von Teisendorf, nämlich in Punschern. Da ist 70er-Zone. Und in Mitterfelden wird auch geblitzt in der Salzstraße. Hier sind maximal 30 erlaubt. Ruft uns bitte an bei weiteren Blitzern, die ihr seht, oder schickt eine WhatsApp. Die Nummer ist dieselbe. 08654 3x7 3x3.
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3: Ich bin Helen Martin. Am Samstag startet das Münchner Oktoberfest und beim Thema Sicherheit gibt es in diesem Jahr ein paar Neuheiten. Letztes Jahr gab es ja eine Bombendrohung und mehrfach waren Bereiche überfüllt. Deshalb wurden die Konzepte nochmal überarbeitet. Wenn sich auf der Wiesn zu viele Menschen an einer Stelle sammeln, soll das nun früher auffallen und dabei helfen sollen unter anderem Heatmaps, die künstliche Intelligenz aus Kameraaufnahmen erstellt. Rund 600 Polizistinnen und Polizisten werden im Einsatz sein. Alarmiert von der Trockenheit dieses Sommers plant die EU eine Wasserinitiative. Kommissionspräsidentin von der Leyen sprach undichte Leitungen an, durch die fast jeder vierte Liter Wasser verloren geht. Ziel müsse es sein, die dauerhafte Versorgung mit Wasser sicherzustellen. Bald soll außerdem ein Hitzeschutzplan vorgestellt werden, angesichts der mehr als 35.000 Toten während der jüngsten Hitzewellen. Der islamistische Terroranschlag beim Berliner CSD hat für Entsetzen gesorgt. Das Kabinett befasst sich deshalb mit einem 10-Punkte-Plan, der für mehr Sicherheit sorgen soll. Zoëta Sowali berichtet.
4: Wer jemanden mit einem Messer oder einem anderen gefährlichen Werkzeug in Lebensgefahr bringt, soll künftig mindestens ein Jahr ins Gefängnis. Auch wenn Gerichte über Bewährung entscheiden, sollen sie stärker darauf schauen, ob von einem Täter weiter Gefahr ausgeht. Außerdem sollen Ermittler der Länder bestimmte Verbindungsdaten vorübergehend sichern lassen können.
3: Spätestens seit dem Wahldebakel der CDU in Sachsen-Anhalt wird auch darüber diskutiert, ob Friedrich Merz noch der Richtige für den Bundeskanzlerposten ist. Rückendeckung bekommt er jetzt von den 8 Ministerpräsidenten der CDU. Gemeinsam mit dem Bundeskanzler wolle man neues Vertrauen gewinnen, durch Zuhören und politisches Handeln, nicht durch Personaldiskussionen. In Bayern leben derzeit weniger Menschen als noch zum Jahreswechsel. Nach Zahlen des Statistischen Landesamts haben Ende Juni rund 13,2 Millionen Menschen im Freistaat gelebt, gut 17.000 weniger als Ende 2025. Die Forscher sagen, es kamen zwar Leute nach Bayern, aber das Geburtendefizit konnten sie nicht ausgleichen. Es ist jetzt kurz nach zwei.
5: Hier ist das Bayernwelle-Wetter. Innerhalb der nächsten ein, zwei Stunden macht sich die Sonne immer rarer. Dann übernehmen nämlich die Wolken und somit kippt das schöne Wetter, das wir gerade noch haben, und auch die warmen Temperaturen, die wir gerade noch haben. Wir messen in Schleching jetzt 24 Grad, in Schönram, im Schönramer Filz 26 und in Berchtesgaden 23. Die vielen Wolken, die nachher noch kommen werden, werden dann gegen Feierabend auch Regen mitbringen. Die ersten Regenschauer werden da sein um 17 Uhr in etwa und das wird dann übergehen in Dauerregen, der uns den ganzen Abend dann erhalten bleibt. Es wird also eine nasse Geschichte heute. Morgen dann am Donnerstag, allenfalls in der Früh noch ein paar vereinzelte Regenschauer, ein paar wenige Tropfen sind's noch. Im Lauf des Tages klart's dann aber morgen auf und dann haben wir wieder schönes Wetter, Sonne und Wolken bei etwa 20 Grad maximal. 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A8 München Richtung Salzburg. Es gibt dann zwei Stellen Baustellen und die sorgen beide Male für Stau. Die erste Baustelle ist kurz nach Neukirchen und der Stau davor wird immer länger. Geht jetzt kurz hinter Siegsdorf los und ihr braucht etwa 20 Minuten länger, bis ihr durch seid. Es wird dort nämlich einspurig und das Einfädeln verursacht diesen Stau. Und dann der zweite Stau im weiteren Verlauf in Richtung Salzburg ist am Grenzübergang Walserberg. Auch hier ist eine Baustelle schuld auf österreichischer Seite. Wenigstens ist hier der Stau etwas kürzer geworden. Ihr verliert knapp 10 Minuten. Jetzt noch zu den Blitzern. Auf der A8 läuft eine Abstandsmessung. Das Gerät steht auf einer Brücke in Höhe Grabenstedt und das misst euren Abstand in beide Richtungen, Richtung München und Salzburg. In Teisendorf, in der Nähe von Teisendorf wird geblitzt, nämlich in Punschern. Da ist maximal 70 erlaubt. Und in Mitterfelden steht einer in der Salzstraße. Dort ist 30er-Zone. Ruft uns weiter an, bitte, bei Blitzern, die ihr seht. Mit eurer Hilfe sind wir immer auf dem neuesten Stand. 08654, 3x7, 3x3.

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1: Mit Angelina Quotschalos, servus. 25 Jahre Fischerverein Baggerweiher mit frischem Steckalfisch, Barbetrieb und anderen Schmankern. Das wird dieses Wochenende in der TSV-Halle Freilassing gefeiert. Am Freitag geht's los mit Weinfest und Live-Musik. Einlass ist ab 18 Uhr. Am Samstag dann der große Festtag. Da geht's schon um 12 Uhr Mittag los. Am Abend feiert ihr ab 19 Uhr dann eine wilde 80er und 90er Party. Und ausklingen lasst ihr das Jubiläum Sonntag früh mit Frühschoppen und Weißwurstfrühstück ab 9 Uhr. Am Freitag gibt's außerdem Austropop im Natz in Traunstein. Die Band Leiwand tritt auf. Die haben nicht nur bekannte Songs von Wolfgang Ambros oder Peter Cornelius auf Lager, sondern auch ihre eigenen Lieder. Und am Samstag ist dann Helmfried von Lüttichau mit seinem zweiten Programm Weil's raus muss zu Gast. Da wird's persönlich sympathisch und echt. Beginn ist jeweils um 20 Uhr. Die Tickets gibt's im Vorverkauf auf natz-diekulturfabrik.de. Und diesen Samstag wird's in der Wallfahrtskirche Maria Eck in Siegsdorf musikalisch. Beim Musiksommer zwischen Inn und Salzach stehen die Rosenkranz-Sonaten von Heinrich Ignaz Franz Bieber auf dem Programm. Gespielt werden sie von Leonie Trips an der Barockvioline und Haltur Bjarki Arnason am Cembalo. Konzertbeginn ist um 11 Uhr Vormittag. Tickets gibt's für euch noch im Vorverkauf bei Reservix.
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2: Mit Markus Gohlinger. Ein tödlicher Verkehrsunfall gestern Abend auf der Rossfeld-Höhenringstraße in Berchtesgaden gibt der Polizei noch Rätsel auf. Ein verunglückter Radfahrer wurde dort auf der Straße liegend gefunden. Er erlag wenig später seinen schweren Verletzungen. Da es bisher keine Zeugen gibt, kann die Polizei nur mutmaßen, wie sich der Unfall abgespielt hat. Sie hält es für möglich, dass der Radler auf seiner Fahrt bergab mit einem Hirsch, einer Hirschkuh oder einem Hirschkalb zusammengestoßen ist, der plötzlich auf der Straße stand. Zwar ist bisher kein verletzter Rothirsch gefunden worden, die Spuren an der Unfallstelle legten allerdings so einen Wildunfall nahe, so die Berchtesgadener Polizei. Die Kraft der Sonne anzapfen, das ist die Idee hinter neuen Freiflächen-Photovoltaikanlagen, die derzeit in der Gemeinde Schneidsee geplant sind. Den aktuellen Stand gibt's heute Abend im Gemeinderat.
3: In immer mehr Gemeinden in der Region entstehen solche Freiflächen-Photovoltaikanlagen. Meist werden die Solarmodule auf Feldern oder Äckern gebaut, also auf Flächen, die bisher für die Landwirtschaft genutzt werden. Dort sollen sie dann Strom aus der Sonne erzeugen. So ist das auch in der Gemeinde Schneidsee im Bereich Obernhof geplant, auf einer Fläche von insgesamt 50 Hektar. Der Gemeinderat hat dem Projekt längst grundsätzlich zugestimmt. Heute gibt's Sachstandsberichte im Gemeinderat, wie kommen die Planungen und die Genehmigungen voran. Weil das Thema so groß und komplex ist, legt der Gemeinderat Schneidsee dafür heute eine Sondersitzung ein. Für die Bayernwelle Angelina Quotschaller.
2: Und die Polizei in Traunstein sucht nach zwei E-Scooter-Fahrern, die gestern Abend mit enormem Tempo in der Stadt unterwegs waren. Ein Autofahrer meldete gegen 22 Uhr auf der Wasserburger Straße einen Fahrer, der ihn mit über 50 mit einem E-Scooter überholt hätte. Der Gesuchte trug eine schwarze Sturmhaube, eine weiße Skibrille und hatte ein auffällig blaues Licht am Kennzeichen. Kurz darauf flüchtete ein weiterer E-Scooter-Fahrer auf der Haslacher Straße vor der Polizei. Die Polizei bittet Zeugen und Gefährdete, sich bei der Polizei in Traunstein zu melden. E-Scooter dürfen in Deutschland maximal eine Höchstgeschwindigkeit von 20 km/h haben, zuzüglich einer Toleranz von 10%. Diese und auch weitere Nachrichten aus der Region könnt ihr auch nachlesen bei uns auf bayernwelle.de.
4: Dankeschön, Markus Gohlinger. Hier ist das Bayernwelle-Wetter. Es ist doch jetzt erheblich früher gekommen mit den Regenschauern und den ersten Gewitterzellen als ursprünglich angenommen.

0: Denn wir haben bereits Regen und vereinzelt Gewitter im Chiemgau. Und zwar über dem Chiemsee bis nach Trostberg. Dort etwa die ersten Regenschauer. Und weitere werden folgen im Lauf des Nachmittags. Die Wolken nehmen immer mehr zu und heute Abend haben wir dann Dauerregen. Die Temperaturen sind noch recht hoch. Wir haben in Bad Endorf 25 Grad, in Tittmoning 26, in der Engedei sind es 23. Mit den später kommenden zunehmenden Regenschauern wird es natürlich wieder runtergehen mit den Temperaturen. Und in den nächsten beiden Tagen wird es auch insgesamt kühler mit maximal 20 Grad. Morgen am Donnerstag in der Früh auf dem Weg zur Schule oder zur Arbeit noch ein paar Regentropfen möglich. Dann klart es morgen aber auf und dann haben wir einen Tag mit Sonne und Wolken und eben diesen 20 Grad. Und am Freitag wackelt es wieder vor sich hin. Teilweise Sonne, vor allem gegen Abend aber wieder Regen. Der Bayernwelle Verkehrsservice, damit ihr sicher ankommt. A8 München Richtung Salzburg. Es gibt eine Baustelle kurz hinter Neukirchen. Hier ist eine Spur gesperrt. Das sorgt für Stau. Zeitverlust aktuell eine Viertelstunde. Und im selben Bereich gibt es auch in der Gegenrichtung Stau. Das ist also dann die A8 in Richtung München. Zwischen Neukirchen und Siegsdorf ist dieser Stau knappe 10 Minuten. Dauert's hier länger. Und darüber hinaus wird noch geblitzt. Einmal läuft auf der Autobahn, also auf der A8, in Höhe Grabenstein eine Abstandsmessung von der Brücke runter in beide Richtungen, also in Richtung München und Salzburg. Dann steht in Punschern bei Teisendorf ein Blitzer. Hier ist 70er-Zone in der Ortsdurchfahrt. Und wie wir gerade hören, ist in Ruhpolding vorm Fit aktiv ein VW-Bus positioniert. Auch aus dem wird rausgeblitzt. Ruft uns bitte an bei weiteren Blitzern, die ihr seht. 08654 3x7 3x3.
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2: Und jetzt die Topmeldung aus der Region mit Markus Gollinger. Ein tödlicher Verkehrsunfall gestern Abend auf der Rossfeld-Höhenringstraße in Berchtesgaden gibt der Polizei noch Rätsel auf. Ein verunglückter Radfahrer wurde dort auf der Straße liegend gefunden. Die Polizei hält es für möglich, dass der Radler mit einem Hirsch zusammengestoßen ist. 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
4: Ich bin Helen Martin. Alle sind zurück aus den Sommerferien und passend dazu hat der ADAC eine Staubilanz gezogen. Über die gesamte Ferienzeit gab es bundesweit fast 129.000 Staus, gut 8% mehr als letztes Jahr. Allerdings waren die Staus im Schnitt kürzer. Hauptursache waren auch dieses Jahr wieder Baustellen. Am meisten Staus gab es, als NRW im Juli in die Sommerferien gestartet ist. Der Countdown läuft. Am Samstag geht das Oktoberfest in München los. Letztes Jahr hatte es ja eine Bombendrohung gegeben. Außerdem waren manche Bereiche öfter komplett überfüllt. Deshalb wurde das Sicherheitskonzept angepasst. Wie das aussieht, weiß Fabian Schaffer.
5: Wenn sich auf der Wiesn zu viele Menschen an einer Stelle sammeln, soll das nun früher auffallen. Die Kameras auf dem gesamten Gelände liefern Bilder an die neue Sicherheitszentrale. Mit künstlicher Intelligenz werden dann sogenannte Heatmaps entstehen. Die zeigen, wo sich größere Menschenmengen bilden. Zusätzlich beobachten speziell geschulte Crowdspotter die Lage und stehen mit Festleitung und Behörden in Kontakt.
4: Schon länger wird über ein mögliches Social-Media-Verbot für Kinder diskutiert, nicht nur in Deutschland, sondern auch in Europa. Die EU-Kommission will, dass Kinder unter 13 Jahren TikTok, Instagram und Co. gar nicht nutzen dürfen. Ab 13 soll es dann bestimmte Einschränkungen geben. Das hat Kommissionspräsidentin von der Leyen heute in einer Rede gesagt. Morgen will von der Leyen weitere Details vorstellen. Das Ozonloch über der Antarktis war letztes Jahr so klein wie seit Anfang der 90er Jahre nicht mehr. Das ist laut der Weltwetterorganisation schon das zweite Jahr in Folge so. Die Ozonschicht ist wichtig, weil sie die Erde und somit auch die Menschen vor gefährlichen UV-Strahlen schützt. Grund zur Entwarnung ist das aber nicht. In manchen Teilen von Europa habe die UV-Strahlung seit den 90ern um bis zu 20% zugenommen, heißt es. Drei Erfindungen mit bayerischer Beteiligung sind für den Deutschen Zukunftspreis nominiert. Eine davon soll Menschen helfen, die an Sepsis erkrankt sind. Ins Rennen ums Preisgeld gehen außerdem ein intelligenter Energiespeicher und Technik für hocheffiziente Mikrochips. Die Erfindungen wurden heute im Deutschen Museum in München vorgestellt. Wer gewinnt, entscheidet eine Jury am 18. November. Es ist jetzt kurz nach drei.
6: So, hier ist das Bayern-Welle-Wetter, dass heute noch der große Regen einsetzen wird. Das hat sich mittlerweile wahrscheinlich umgesprochen. Die ersten Regenschauer-Gewitterzellen waren auch schon da im Chiemgau. Weitere werden jetzt in rascher Reihenfolge folgen. Und dann haben wir heute Abend eben Dauerregen. Die Temperaturen trotzdem noch sehr hoch. Die werden erst später im Regen dann abkühlen. Wir haben in Trostberg jetzt 24 Grad. In Petting sind es 25. In Marktschellenberg 23. Morgen dann insgesamt kühler mit maximal 20 Grad. Morgen früh gibt es noch ein paar restliche Regenspritzer, dann klart es auf und dann haben wir Sonne und Wolken. Also ein ruhiger Tag, eben bei 20 Grad. Und am Freitag wackelt es. Da wird zwar weitgehend schön tagsüber, aber abends kommt wieder der Regen. Auch hier höchstens 20 Grad. 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A8 München Richtung Salzburg. Es gibt eine Baustelle kurz hinter Neukirchen. Da ist eine Spur gesperrt. Man muss einfädeln und das sorgt für einen 2 Kilometer langen Stau. Es dauert 10 Minuten etwa, dann seid ihr dort durch. Und im weiteren Verlauf der A8 in Richtung Salzburg gibt es dann nochmal einen kleinen Stau. Ziemlich genau am Grenzübergang Walserberg. Das liegt daran, dass auf der österreichischen Seite auch eine Baustelle ist. Aber hier dauert es nur 5 Minuten länger. Sonst keine nennenswerten Störungen. Kommt weiter gut und sicher an. Und ein paar Blitzer gibt's noch. Das erste ist eine Abstandsmessung auf der A8 in Höhe Grabenstedt. Von der Brücke runter wird euer Abstand gecheckt, sowohl in Richtung München als auch in Richtung Salzburg. Dann wissen wir, dass in Ruhpolding vor dem Fit aktiv ein VW-Bus steht, aus dem raus geblitzt wird. Und auf der B20 am Böckelweiher in der 70er-Zone steht ebenfalls ein Blitzer. Ruft uns an bei weiteren Blitzern, die ihr seht. 08654 3x7 3x3. Vielen Dank.
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6: Mit Peter Mack, grüß Gott, um kurz nach drei. Lass doch gleich mal zu Beginn der heutigen Sendung einen der größten Hits des Jahres spielen, damit jeder gleich mal weiß, wo der Frosch die Locken hat. The Lost Frequencies, das ist er. 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

0: We Belong, Pat Benatar. Grüß Gott, am Mittwochnachmittag, hier ist die Bayernwelle. Seit diesem Schuljahr greift an den bayerischen Grundschulen der gesetzliche Anspruch auf Ganztagsbetreuung. Und wir haben gute Nachrichten aus den Schulämtern. Sowohl das Berchtesgadener Land als auch der Landkreis Traunstein sehen sich in Sachen Ganztagsbetreuung gut aufgestellt. Das war nicht unbedingt so zu erwarten, sagt uns der Traunsteiner Schulamtsdirektor Clemens Gruber. Denn er sagt, das war für die Städte und Gemeinden eine Mammutaufgabe, das bereitzustellen.
1: Die mussten sich rüsten, haben teilweise baulich wirklich erhebliche Anstrengungen unternommen, damit man den Raum schaffen kann. Das ist also eigentlich das größere Problem, weil man muss ja in die Zukunft denken, es sind dann doch von der ersten bis zur vierten Jahrgangsstufe diese Veränderungen in Zukunft, und da waren vielerorts dann die Räumlichkeiten zu klein. Man hat sich schon vor Jahren dann aber auf den Weg gemacht, bestimmte Kommunen, und haben gebaut. Bislang haben wir aber von keiner einzigen Kommune oder keiner Schule gehört, dass irgendwo etwas hakt, dass der Bedarf nicht erfüllt werden kann. Also toi toi toi, wir hoffen, dass es so bleibt. Also momentan kann der angeforderte Bedarf gedeckt werden.
0: Klingt zuversichtlich, der Schulamtsdirektor, ne? Wir haben aber trotzdem noch eine Nachfrage gestellt, nämlich wie es in Sachen Lehrkräftemangel bei der Ganztagsbetreuung aussieht.
1: Naja, also die Lehrer, die sind grundsätzlich nur in der Betreuungsform der gebundenen Ganztagsschule eingebunden in dieses Konzept des Rechtsanspruchs, also wenn Vormittag und Nachmittag Schule sind. Das haben wir an zwei Grundschulen, einmal an der Grundschule Traunstein hier und auch an der Grundschule in Traunreuth Nord. Dort gibt es diese gebundenen Ganztagszüge, aber die existieren schon länger und sind relativ gleichbleibend in der Auslastung. Wir haben 40 gemeldete Erstklässler in diesen Ganztagsklassen. Da kriegen wir aber pro Klasse 12 zusätzliche Lehrerstunden und da kommen wir gut mit rum.
0: Also das sind sehr wertvolle Infos vom Traunsteiner Schulamtsdirektor Clemens Gruber. Vielen Dank dafür. Der Ganztag an den bayerischen Grundschulen kann damit kommen. Jetzt muss ich halt in Zukunft zeigen, ob vor allem die Eltern mit dem vorhandenen Betreuungsangebot tatsächlich zufrieden sind. Aber bis wir das wissen, gehen ein paar Wochen, ein paar Monate ins Land. Ihr hört die Bayernwelle gleich mit Chumbawamba und Tap Thumping. Ende der 90er, großer Hit gewesen. Und jetzt Hold Me Closer, Elton John, Britney Spears.

0: I Get No Doubt, auch mittlerweile fast 30 Jahre alt, dieser große Hit damals von Chumbawamba. Du, aber Power hat er immer noch. Hier ist die Bayernwelle, grüß Gott. Wenn wir schon beim Thema Power sind, weißt du was, ich packe euch da noch einen raus, gleich einen aktuelleren, den von Alex Warren, der heißt Fever Dream und der hat halt auch diese Power. Gut, ne? Also, lass uns eben die Werbung machen und dann kriegt ihr die volle Power in voller Länge.
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3: Mit Markus Gollinger. Auf der Rossfeld-Höhenringstraße bei Berchtesgaden ist ein Radfahrer tödlich verunglückt. Eine andere Verkehrsteilnehmerin entdeckte den 36-Jährigen aus dem Salzburger Land gestern Abend mit schweren Verletzungen auf der Fahrbahn und setzte umgehend den Notruf ab. Trotz aller Rettungsversuche verstarb der Mann noch an der Unfallstelle. Spuren vor Ort deuten darauf hin, dass der Radfahrer bergab unterwegs war und mit einem Rothirsch zusammengestoßen ist. Zur genauen Klärung der Unfallursache hat die Polizei einen Sachverständigen hinzugezogen. Die Berchtesgadener Polizei bittet zudem potenzielle Zeugen um Hinweise. Die Suche nach einem entsprechenden Hirsch verlief bislang ohne Erfolg. Die Kontrollen zwischen Salzburg und Freilassing, am Walserberg und an den anderen Grenzübergängen in der Region bleiben. Heute ist die erneute Verlängerung der Grenzkontrollen in Kraft getreten.
4: Ursprünglich als kurzfristiges Mittel gedacht, gehören die Kontrollen in unserer Grenzregion seit 2015 fest zum Alltag. Zwischenzeitlich gelockert wurden die Maßnahmen inzwischen wieder verschärft. Auch wenn die Migrationszahlen kontinuierlich sinken, hält das Bundesinnenministerium daran fest und begründet die Verlängerung mit der Situation.

0: Situation an den europäischen Außengrenzen. Bei Pendlern, Wirtschaft und der Transitbranche stößt das auf wenig Gegenliebe. Staus an den Grenzübergängen sind an der Tagesordnung. Doch die Grenzkontrollen bleiben vorerst weiter bestehen. Die Verlängerung gilt bis Mitte März 2027. Danach müsste eine erneute Verlängerung bei der EU-Kommission angemeldet werden. Für die Bayernwelle, Markus Zartner.
1: Und auch zwischen Chiemsee und Königssee ist 2026 bisher kein gutes Pilzjahr. Im Vergleich zu anderen Teilen Bayerns kommt die Region aber noch ganz gut weg. Nach dem trockenen Sommer verläuft die Schwammerlsaison durchwachsen. Erst ausgiebiger Regen, milde Temperaturen tagsüber und kühle Nächte könnten das Schwammerlwachstum in Schwung bringen. Die besten Bedingungen herrschen laut Experten in feuchten Misch- und Bergwäldern, hier wiederum an schattigen Nordhängen. Wichtig beim Sammeln, nur bekannte Pilze mitnehmen und sich im Zweifelsfall nicht blind auf irgendwelche Pilzbestimmungs-Apps verlassen. Diese und auch weitere Nachrichten aus der Region könnt ihr auch nachlesen bei uns auf bayernwelle.de.
2: Dankeschön, Markus Gollinger. Hier ist das Bayernwelle-Wetter. Die Wetterlage wird zunehmend unsicherer, denn es kommen aus Richtung Westen immer mehr Regenwolken rein, die alle Gewitterpotenzial haben. Hauptsächlich im südlichen Berchtesgadener Land ist es zwar noch sonnig, aber auch ihr werdet was von den Regenschauern und den Gewittern im Laufe des Tages abkriegen. Spätestens ab 18 Uhr haben wir Dauerregen, und zwar alle. Aktuelle Temperaturen noch sehr angenehm. In Leobendorf haben wir 26 Grad, in Truchtlaching 24 und in Ruhpolding am Holzknecht-Museum 23 Grad. Also viel Regen heute Abend und heute Nacht. Morgen früh noch ein paar letzte Schauer, so in den ganz frühen Morgenstunden. Dann wird's aber ruhig morgen. Sonne und Wolken haben wir im Wechsel, aber es ist bedeutend kühler, maximal 20 Grad. Auch am Freitag 20 Grad. Und auch am Freitag ist der Tag, naja, sonnig und wolkig, bevor am Nachmittag und Abend dann wieder Regen einsetzt. 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A8 München Richtung Salzburg. Es gibt eine Baustelle kurz hinter Neukirchen. Da ist eine Spur gesperrt und das sorgt für einen etwa 2 Kilometer langen Stau. Zeitverlust gute 10 Minuten hier. Und im weiteren Verlauf der A8 in Richtung Salzburg kommt nochmal ein kleiner Stau in Höhe des Grenzübergangs Walserberg. Denn auf der österreichischen Seite ist auch eine Baustelle. Auch hier eine Spur gesperrt. Zwischen 5 und 10 Minuten dauert es hier länger. Und noch eine Meldung, die den heutigen Abend betrifft, und zwar Ruhpolding. Wir haben erfahren, dass der Schlosstunnel in Ruhpolding heute Abend voll gesperrt wird. Von 5:30 bis um 22 Uhr. Dort wird eine Feuerwehrübung stattfinden und deswegen kann es da zu leichten Behinderungen kommen. Umleitung ist aber ausgeschildert. Dafür aber noch 2 Blitzer. Einer steht in Ruhpolding vor dem Fit Aktiv. Das ist ein VW-Bus, aus dem da rausgeblitzt wird. Und ihr habt noch einen entdeckt am Böckelweiher, also auf der B20. Da ist 70er-Zone. Bitte ruft uns an bei weiteren Blitzern, die ihr seht. Schickt genauso gern eine WhatsApp. Die Nummer ist identisch, aber eure Hilfe ist unschätzbar. 08654 3x7 3x3.
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2: Mit Peter Mack, grüß Gott. Einer der erfolgreichsten Songs, die David Guetta in den letzten Monaten gemacht hat. Jetzt, das Ding hat unfassbare Streaming-Zahlen. Und auch ihr, das wissen wir aus persönlichen Befragungen, hört den außerordentlich gern. David Guetta zusammen mit Teddy Swims und Tones and I, Gone, Gone, Gone.

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1: Und heute fragen wir euch noch am Wort mit U. Was meint denn der Bayer mit Umeriben? Wunderbare Aufgabe für alle bayerischen Mundartexperten und diejenigen, die es werden wollen. Also deswegen, was kann mit Umeriben gemeint sein? Lasst's mal her, ob ihr das wisst.
2: Herumreiben wahrscheinlich.
3: Umeriben. Irgendwas umreiben, oder? Drüberreiben.
4: Rubeln. Wenn ich dir irgendwie was zurückgebe, also so, dass du das einmal falsch gemacht hast oder so.
5: Irgendwem was einsagen und das, was er glauben soll.
6: Das ist eine Umleitung.
7: Umrühren.
8: Wenn ich statt so um auf die andere Seite um tue oder umschieb ist das, umreiben. Aber ich sag halt frotzelnd.
1: Ja, frotzeln. Da ist doch eine sehr gute Übersetzung oder Erklärung schon gerade gefallen, weil genau darum geht's letztlich beim Umirieben. Hören wir uns mal an, wie unsere Bayernwelle-Mundartexpertin, die Maria Haslinger aus dem Roperti-Winkel, das Umirieben genau erklärt hat.
9: Wenn wir furchtbar geratscht haben und haben alle, also einfach schon fragen haben, unliebe Leute, haben wir gesagt. Und da haben wir gesagt, alle Riebitz, der Umi, der Hundling, der ist gefürcht gewesen.
1: Also Umirieben meint sowas wie frotzeln oder am anderen ständig irgendwas schadenfroh unter die Nasen reiben. Und ich gestehe jetzt einfach mal, ich mache das bei anderen Leuten auch ziemlich gern. Also zumindest bei manchen Leuten, die es verdient haben.

0: für die romantischen Stunden am Nachmittag. Sixpence None, The Richer und Kiss Me. Wer schon sonst keine Romantik im Leben hat, kriegt's wenigstens durch die Musik. Hallo, hier ist die Bayernwelle. Gleich kommt dieser Song mit dem nämlich Run Free von Michael Patrick Kelly. So klingt er. Der Rest des Songs gleich.
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3: Und jetzt die Top-Meldung aus der Region mit Markus Gollinger. In der Gemeinde Schneidsee laufen die Planungen für eine große Freiflächen-Photovoltaikanlage. Sie soll auf einem Areal von etwa 50 Hektar entstehen. Ein Update zu dem Projekt gibt's heute Abend in einer Sondersitzung im Gemeinderat in Schneidsee. Mehr in den Regionalnachrichten um halb und auf bayernwelle.de.
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4: Ich bin Helen Martin. Arbeitsministerin Baas und Innenminister Dobrindt wollen Sozialleistungsbetrug härter bekämpfen. Die beiden haben sich auf einen Aktionsplan geeinigt, über den mehrere Medien berichten. Zum Beispiel sollen Menschen, die per Haftbefehl gesucht werden, keine Grundsicherung mehr bekommen. Außerdem sollen Daten der Behörden stärker abgeglichen werden, damit kriminelle Banden es schwerer beim Leistungsbetrug haben. Bundeskanzler Merz dürfte bei der Meldung bestimmt aufgeatmet haben. 8 CDU-Ministerpräsidenten haben sich in einer gemeinsamen Erklärung hinter ihn gestellt. Spätestens seit dem Wahldebakel in Sachsen-Anhalt gibt es eine Personaldebatte um Merz. Thomas Beskin.
5: Die 8 Länderchefs sagen in ihrer Erklärung, Vertrauen entstehe wieder, wenn Politik die Probleme löst, die die Menschen im Alltag beschäftigen. Perfekt getimt kam dazu das TV-Interview des Unionsfraktionschefs. Dabei machte Frey nicht einmal Versprechungen, sondern lediglich Vorschläge, zum Beispiel für Entlastungen beim Tanken. Die könnten nach seinen Worten etwa über eine niedrigere Energie- oder Mehrwertsteuer kommen.
4: Bestmögliche Sicherheit soll es geben, wenn am Samstag das Münchner Oktoberfest startet. Das hat Bayerns Innenminister Herrmann gesagt. Konkrete Hinweise auf Gefährdungen gäbe es aber nicht. Nachdem es letztes Jahr auf der Wiesn eine Bombendrohung gegeben hatte und manche Bereiche mehrmals überfüllt waren, wurde das Sicherheitskonzept angepasst. Zum Beispiel gibt es mehr Kameras und speziell geschultes Personal, das auf Überfüllung achtet. In Bayern hat es in der ersten Hälfte des Jahres weniger Einwohnerinnen und Einwohner gegeben. Rund 13,2 Millionen waren es laut dem Statistischen Landesamt, ungefähr 17.000 weniger als noch Ende 2025. Das liegt daran, dass mehr Menschen sterben als geboren werden. Außerdem kommen weniger Menschen aus dem Ausland. In Nürnberg musste eine Kirche geschlossen werden, weil dort Schadstoffe gefunden wurden. In der katholischen Kirche Verklärung Christi sind erhöhte PCB-Werte gemessen worden. PCB sind verschiedene giftige Chemikalien, die gefährlich fürs menschliche Immunsystem sind. Die Schadstoffe wurden gefunden, weil eigentlich eine Kita vorübergehend in den Keller des Gemeindezentrums nebenan ziehen wollte. Deshalb gab es sicherheitshalber Untersuchungen. Es ist jetzt kurz nach 4.
6: Dankeschön, hier ist das Bayernwelle Wetter. Wir haben zweigeteiltes Wetter aktuell. Im südlichen Berchtesgadener Land ist es wunderbar sonnig, noch. Aber im nördlichen Chiemgau geht's schon richtig runter. Da ziehen Schauer und kräftige Gewitter durch. Die sind gerade im Bereich Obing und auch gleich in Trostberg unterwegs. Da kracht's also richtig. Im Laufe des weiteren Tages werden die Gewitter und die Regenschauer dann aber auch im Berchtesgadener Land ankommen. Und so wird es mehr oder weniger Dauerregen geben. Irgendwann heute Abend, 18 Uhr, wird sich das dann endgültig überall umsetzen. Die Temperaturen aktuell sind noch im 20er-Bereich. In Türlaching haben wir 24, in Übersee 23, Bad Reichenhall am Parkkino 24. Insgesamt wird dieser Regen, der die ganze Nacht anhalten wird, immer wieder mit Gewittern Abkühlung bringen. Morgen früh haben wir noch ein paar Regenschauer, dann wird es zwar immer sonniger, aber es geht auf höchstens 20 Grad hoch. Und auch übermorgen am Freitag höchstens 20 Grad. Am Freitag eher durchwachsenes Wetter, tagsüber eher sonnig, am Abend dann wieder Regen. Der Bayernwelle Verkehrsservice, damit ihr sicher ankommt. A8 München Richtung Salzburg. Hinter Neukirchen ist eine Baustelle, da ist eine Spur gesperrt. Vor dieser Baustelle staut es sich, na klar, weil ihr einfädeln müsst und das bedeutet einen Zeitverlust. Na, vorn 5-6 Minuten, mehr ist es nicht. Und im weiteren Verlauf der A8 in Richtung Salzburg dann nochmal Baustellenstau in Höhe vom Grenzübergang Walserberg. Auf österreichischer Seite ist nämlich eine Baustelle, wo auch eine Spur gesperrt ist. Auch hier dauert es 5-6 Minuten länger. Und noch einmal der Hinweis für für Ruhpolding. Der Schlosstunnel in Ruhpolding wird heute Abend voll gesperrt wegen einer Feuerwehrübung. Deswegen gibt's kein Durchkommen im Tunnel von 17.30 Uhr bis 22 Uhr. Geblitzt wird aktuell noch, nämlich in Ruhpolding. Vor dem Fit Aktiv ist ein VW-Bus positioniert, aus dem wird rausgeblitzt. Und auch auf der B20 steht einer am Böckelweiher, nämlich in der 70er-Zone. Bitte sagt uns weiter Bescheid bei jedem Blitzer, den ihr seht. Unsere Telefonnummer 08654 3x7 3x3. Vielen Dank.
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6: Mit Peter Mack, grüß Gott zur Bayernwelle am Nachmittag. Auch an Sie ein herzliches Grüß Gott, mein lieber Chef. Hallo, Herr Intendant.
8: Ich wünsche Ihnen eine erfolgreiche Sendung.
6: Danke. Ich möchte mal eben die aktuelle Nachrichtenlage mit Ihnen besprechen. Sie haben das wahrscheinlich auch gelesen heute, dass es in Japan wahnsinnig viele alte Menschen gibt, die über 100 Jahre alt sind.
8: Ja, genau.
6: Ja, über 100.000 Leute haben die da in Japan, die deutlich älter als 100 sind. Und es sind überwiegend Frauen. Wissen Sie, warum Frauen älter werden als Männer generell auf der ganzen Welt? Weil ihnen, und das ist meine Theorie, der Herrgott die Zeit gut schreibt, die sie im Lauf ihres Lebens beim Einparken vertrödeln. Das klingt einleuchtend, oder?
8: Ja, so ist es.
6: Ja, ich glaube, da ist was dran. Sagen Sie bitte einen schönen Gruß an Ihre Frau, wenn es nicht gerade beim Einparken ist, ja?
8: Ja, können wir machen.
6: Bis morgen, dann auf Wiederhören. 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

0: Einer unserer großen deutschen Shootingstars, Michael Schulte mit Lovesick auf der Bayernwelle. Wir kommen zu den Veranstaltungstipps. Momentan ist recht wenig los, dafür ist am kommenden Wochenende umso mehr los. Die Stadtkapelle Laufen feiert ihr 100-jähriges Jubiläum. Das wird ein dreitägiges Fest sein, das dann dort am Bauhof in Laufen, also am Stadtrand von Laufen, stattfindet. Wir haben morgen in der Sendung ein längeres Interview dazu. Aber es gibt noch andere fantastische Sachen, die alle am Wochenende stattfinden. Die erfahrt ihr jetzt.
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2: Mit Angelina Quotschala. Servus. Ihr braucht noch Programm fürs Wochenende, dann schaut doch im Magazin 3 in Bad Reichenhall vorbei. Am Freitag tritt dort die Band On The Rocks auf mit Ohrwürmern aus 5 Jahrzehnten, darunter Bryan Adams oder Tina Turner, werden sie die Bühne rocken. Einlass ist ab 19 Uhr und um 20 Uhr geht's los. Die Tickets gibt's wie immer bei Ticket Scharf. Regionale Spezialitäten, die gibt's am Samstag beim Hofverkauf auf Gut Sossau in Grabenstedt. Von 9 bis 15 Uhr bekommt ihr dort wieder köstliche Fleisch-, Wurst- und Käsespezialitäten sowie weitere Produkte aus der Region. Dazu gibt's ein Weißwurstfrühstück, hausgemachte Kuchen und Musik. Und dieses Mal wird sogar ab 11 Uhr wieder für euch gegrillt. Außerdem gibt's wie immer einen Blick hinter die Kulissen bei den Hofführungen um 11 und 13 Uhr. Und gleich zweimal ist Reinhold Messner im Oktober bei uns in der Region zu Gast. Am Donnerstag, den 15. Oktober, ist er im Kultur- und Kongresszentrum Rosenheim. Und zwar mit seinem Vortrag Weltberge, die vierte Dimension. Und einen Tag später geht's ins Alpenkongress Berchtesgaden. Da erzählt Messner von seinem persönlichen Schicksalsberg, dem Nanga Parbat. Dort, wo Reinhold Messner seinen Bruder Günther verloren hat. Beide Vorträge beginnen um 20 Uhr. Tickets gibt's noch bei Eventim für euch.
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0: Grüß Gott am Mittwochnachmittag, hier ist die Bayernwelle. Ich stelle mit großer Freude fest, dass es eine neue Single von Helene Fischer gibt. Die heißt An meiner Seite, ist auch ganz hoch in die deutschen Charts eingestiegen, aber halt dann doch nur auf Platz 2. Und warum? Weil wir seit 16 Wochen auf Platz 1 einen Song haben, der da wahrscheinlich nie wieder runtergeht. Es ist Shakira und Burner Boy mit Die Die. Dann muss ich die Helene Fischer Fans um Verständnis bitten. Wir spielen gleich nach der Werbung dann die Nummer 1 in Deutschland, wie sich das gehört. Die Die und nicht Helene Fischer.
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2: Mit Markus Gollinger. Die Planungen für eine riesige neue Solaranlage werden in der Gemeinde Schneidsee konkreter. Deswegen legt der Gemeinderat dort heute Abend eine Sondersitzung ein. Im Bereich Obernhof soll in den nächsten Jahren auf einer Fläche von etwa 50 Hektar eine große Freiflächen-Photovoltaikanlage entstehen. Die Solarmodule sollen auf bisher landwirtschaftlich genutzten Wiesen aufgestellt werden. Derzeit steckt das Projekt noch im Stadium der Bauleitplanung. Über den aktuellen Stand und die nächsten Schritte spricht heute Abend der Gemeinderat. Da das Thema sehr komplex ist, hat der Gemeinderat Schneidsee dafür heute eine eigene Sondersitzung angesetzt, und zwar ab 18.30 Uhr im Rathaus. Die Schwammerlsaison läuft, auch wenn sie in diesem Jahr wetterbedingt bisher durchwachsen ausfällt. Dank der Alpennähe ist die Lage bei uns in der Region Experten zufolge noch besser als in anderen Teilen Bayerns. Aber Pilze schmecken nicht nur gut, sie sind vor allem unverzichtbar für das gesamte Ökosystem. Michaela Mandlik vom Nationalpark Berchtesgaden.
3: Die Pilze sind sehr wichtig, weil zum einen können sie das organische Material mineralisieren und sind so für die Nährstoffaufnahme von unseren Pflanzen total wichtig, und das Myzel ist natürlich, hilft den ganzen Bäumen und Pflanzen besser zu existieren und noch mehr Wasser aufzunehmen, noch mehr Nährstoffe.
2: Deswegen sind auch nur bestimmte Mengen pro Tag beim Sammeln erlaubt, und zwar etwa 1 Kilogramm Schwammerl pro Person und Tag. Und Verstärkung beim Herzenswunsch Hospizmobil des Roten Kreuzes in der Region. Ein moderner Mercedes-Sprinter löst dort jetzt den alten Ford Transit ab. Das neue Mobil sei dank Automatikgetriebe, Fahrassistenzsystemen und einem Spezialausbau mit Rampe optimal für Liegend- und Rollstuhltransporte gerüstet, sagt das Rote Kreuz im Berchtesgadener Land. Ermöglicht wurde der Kauf durch die Unterstützung mehrerer regionaler Betriebe und ehrenamtlicher Helfer. Schon am kommenden Freitag startet der Sprinter zu seinem ersten Einsatz nach Kroatien. Dort will das Team einem unheilbar kranken Menschen noch einmal einen Herzenswunsch erfüllen. Diese und auch weitere Nachrichten aus der Region könnt ihr auch nachlesen bei uns auf bayernwelle.de.

0: Dankeschön, Markus Gollinger. Hier ist das Bayernwelle Wetter. Die Temperaturen haben etwas nachgelassen. Das hängt einerseits mit dem Wind zusammen und andererseits mit den reinkommenden Regenschauern und Gewittern, die vor allem im nördlichen Chiemgau und im Ruperti-Winkel schon ordentlich was runtergelassen haben. Also im Bereich Obing, Trostberg, auch Tittmoning, da ist schon echt kräftig Donner und Blitz gekommen und eben auch Regen. Im südlichen Berchtesgadener Land spürst nach wie vor nichts davon. Da ist noch schönes Wetter. Also Temperaturen nachgelassen. Wir haben in Tittmoning 24 Grad, in Eckstedt 23 und in Berchtesgaden 22 Grad. Im Laufe des weiteren Tages bzw. abends wird der Regen überall einsetzen und dann haben wir heute Abend und heute Nacht Dauerregen. Der lässt dann morgen früh nach, morgen früh gegen 6, 7 Uhr noch ein paar vereinzelte Regenspritzer, dann klart es aber auf und dann haben wir morgen Sonne und Wolken im Wechsel. Es ist aber kühler, maximal 20 Grad und am Freitag bleibt es bei 20 Grad. Der Freitag, Sonne und Wolken im Wechsel, bevor es am Nachmittag und Abend dann wieder Regen geben wird. Der Bayernwelle Verkehrsservice, damit ihr sicher ankommt. A8 München Richtung Salzburg. Es gibt noch eine Baustelle kurz hinter Neukirchen. Da ist eine Spur gesperrt, deswegen gibt es hier noch leicht stockenden Verkehr. 5-6 Minuten mehr verliert ihr dort nicht. Und im weiteren Verlauf der A8 Richtung Salzburg dann nochmal ein kleiner Stau direkt am Grenzübergang Walserberg. Das liegt an einer Baustelle, die auf österreichischer Seite drüben ist. Auch hier ist eine Spur gesperrt und auch hier dauert es 5-6 Minuten länger. Und es wird noch geblitzt. Ein VW-Bus, aus dem rausgeblitzt wird, steht in Ruhpolding vor dem Fit aktiv. Und auf der B20 am Böckelweiher in der 70er-Zone wird auch noch geblitzt. Ruft uns bitte an bei weiteren Blitzern, die ihr seht, oder schickt uns eine WhatsApp. Die Nummer ist identisch. 08654 3x die 7, 3x die 3. Dankeschön, gute Fahrt.
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0: Mit Peter Mack. Grüß Gott, es sind Gewinnerwochen auf der Bayernwelle. Denn in dieser und auch in der gesamten nächsten Woche spielen wir zweimal täglich mit euch das Hammerquiz. Ihr gewinnt also mindestens einen 50-Euro-Gutschein vom Hagebaumarkt Schneider mit der Beantwortung einer wirklich ganz, ganz einfachen Frage. Ich halte diese Fragen bewusst immer recht leicht, damit euch die 50 Euro quasi sicher sind. Also die heutige Frage, ich stelle sie euch jetzt, dreht sich ums Münchner Oktoberfest. Am Samstag geht die Wiese an. Heute ist das Sicherheitskonzept vorgestellt worden. Darüber sprechen wir nachher noch ausführlich. Meine Frage lautet heute, wie heißt denn bitte schön der große Platz, auf dem das Oktoberfest immer stattfindet? Also der Platz, von dem der Name Wiesen überhaupt abgeleitet wird. Na, das wisst ihr doch und deshalb ruft jetzt an 08654 3x die 7, 3x die 3. Schnappt euch mindestens 50 Euro für den Hagebaumarkt Schneider. Viel Glück, Phil Collins, You Can't Hurry Love.

0: ich merke schon, die Frage im heutigen Bayern-Welle-Hammer-Quiz war relativ leicht zu lösen. Ich habe schon einen Kandidaten, also ruf bitte jetzt nicht mehr an. Wir spielen um 50 oder um 100 Euro in wenigen Minuten. Vorher müssen wir über das Thema sprechen, das viele bewegt. Momentan ist ein schönes Thema, es geht nämlich ums Wandern. Jetzt, wo die große Sommerhitze vorbei ist, zieht es viele Menschen bei schönem Wetter in die Berge. Viele würden auch dann gerne mal in den Hütten übernachten, haben aber da oft ein Problem, denn die Hütten sind relativ schnell ausgebucht. Du musst also echt früh dran sein, um das bei der Alm zu buchen. Aber unsere Gescheitmeierin Elena Meyer hat einen Tipp für euch.
1: Und der kommt eigentlich vom DAV, also vom Deutschen Alpenverein. Der sagt nämlich, ja, Almhütten sind oft schon weit im Voraus ausgebucht. Aber oft werden ganz kurzfristig noch Betten frei, weil andere Wanderer doch noch stornieren und wir haben deshalb oft kurzfristig ganz spontan noch ganz gute Chancen, was zu bekommen.
0: Jetzt ist es allerdings mühsam, sämtliche Hütten durchzutelefonieren, um mal zu erfahren, wo spontan was frei ist. Nicht nur mühsam, sondern auch ganz schön aufwendig, gell, Elena?
1: Ja, das wäre aufwendig, da hast du recht, aber der DAV hat die praktischste Lösung überhaupt. Der hat nämlich auf seiner Homepage eine Last-Minute-Hüttenbett-Karte. Das ist eine interaktive Karte, in die wir reinzoomen können. Zum Beispiel jetzt in das Berchtesgadener Land und dann ploppen da ganz viele kleine Stecknadeln auf, wo es freie Betten gibt. Und in die Stecknadeln könnt ihr dann reinklicken und bekommt alle Infos, welche Hütte und wie viele freie Betten innerhalb der nächsten 2 Tage in der Hütte verfügbar sind. Also wirklich last minute. Und dann könnt ihr da auch direkt noch online das Bett buchen. Finde ich super.
0: Es ist ein Sensationsservice. Dankeschön für diese Information aus der Bayern-Welle-Redaktion. Elena Meyer geht also auf die DAV-Homepage. Da findet ihr alles, was ihr wissen müsst, um auch kurzfristig noch eine tolle Übernachtung auf irgendeine Almhütte zu kriegen. So, in wenigen Minuten nach Miles Smith und nach Deep Blue Something, also die Auflösung im Bayern-Welle-Hammer-Quiz. Bleibt dabei.

0: Miles Smith, nice to meet you. 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
0: Ja, ich habe schon gesagt, in dieser Woche und auch in der nächsten 2-mal täglich, immer in der Bayernwelle am Morgen und bei mir Nachmittag ab 16:30. Und da habe ich eine sehr fröhlich klingende Frau am Telefon. Es ist die Melanie. Grüß die Melanie, hallo.
2: Servus.
0: Na, unterwegs bei der Arbeit, wie ich aus unserem Vorgespräch weiß, war ja mal die anderen auch mit ein. Was machst du denn gerade?
2: Ich bin im ambulanten Pflegedienst tätig und versorge jetzt meine Patienten.
0: Du bist also auf dem Weg zum Patienten mehr oder weniger gerade?
2: Genau, richtig.
0: Sehr gut. Aber weil du eine vorbildliche Autofahrerin bist, hast du irgendwo rechts angehalten.
2: Richtig, ich stehe vom Getränkemarkt am Parkplatz.
0: Wunderbar, da ist am sichersten. Sehr schön. Und jetzt, wo es überall anfängt zu regnen, da kommt wahrscheinlich eh nicht viel. Okay, dann lass uns spielen. Es geht um 50 Euro Gutschein für den Hagebaumarkt Schneider. Ich habe eine wirklich kinderleichte Frage gestellt. Am Freitag geht die Wiesn an, das Münchner Oktoberfest. Wie heißt der Platz, an dem das Oktoberfest immer aufgebaut und durchgeführt wird, 2 Wochen lang? Naja.
2: Ich denke, das ist die Theresienwiese.
0: Freilich ist die Theresienwiese. Schau, und so leicht gewinnt man 50 Euro. Jetzt hast du das schon.
2: Sehr gut.
0: Deiner Fröhlichkeit gefällt mir sehr gut. Ich kann deine Fröhlichkeit noch steigern, wenn du risikobereit bist. Ich würde dir noch eine 2. Frage stellen. Auch die ist lösbar. Sagen wir mal so, und du kriegst 3 Antwortmöglichkeiten. Löst du sie richtig, verdoppelst du deine 50 Euro, die du jetzt schon hast, auf 100. Löst du sie falsch, kriegst immerhin noch einen Trostpreis. 50 Euro behalten oder verdoppeln?
2: Also ich höre ja Bayernwelle tagtäglich während der Arbeit.
0: Vorbildlich.
2: Und ich weiß, dass eigentlich keiner bisher, zumindest habe ich es nicht mitgekriegt, risikoreich war, eine 2. Frage zu beantworten.
0: Ja.
2: Und ich glaube, ich passe auch.
0: Ehrlich?
2: Ja.
0: Ich muss die einmal kurz korrigieren. Gestern Nachmittag war ein sehr netter Herr dran. Der hat tatsächlich es riskiert. Ja, und der Paul war es und der hat tatsächlich 100 Euro gewonnen. Ich respektiere aber deine Sicherheitsentscheidung. Was man hat, hat man.
2: Genau, eben.
0: Gut, okay. Du wirst dich wundern, wenn du das nächste Mal eine 2. Frage hörst, dass du wirst dich wundern, wie leicht die ist und dass du die hättest lösen können. Aber du kriegst...
2: Wahrscheinlich.
0: Ja, wahrscheinlich. Du kriegst die 50 Euro. Du bist so oder so eine schlaue Frau und ich wünsche dir viel Spaß mit dem Geld, ja?
2: Dankeschön, super.
0: Bleib nur ganz kurz dran, Melanie, ja? Bis dann und hab einen schönen Tag mit deinen Patienten noch. Servus, ciao, ciao.
2: Servus.
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0: Frisch gefalteter 50-Euro-Schein liegt auch für euch schon bereit. Morgen früh gibt's ihn zu gewinnen in der Bayernwelle am Morgen. Kurze Unterbrechung, dann Maroon 5 und Won't Go Home Without You gleich.
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0: Ich bin Emma. Bitte denkt daran, wir Schüler sind jetzt am Morgen und am Mittag wieder auf den Straßen unterwegs. Bitte fahrt vor Schulen, an Kindergärten und an Bushaltestellen besonders vorsichtig. Wir wollen alle gesund in die Schule kommen und wieder zurück.
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3: Ich bin Helen Martin. Mehr Klimaschutz, einen Bündnisfall auf EU-Ebene und weniger Tempo bei KI. Das waren die Themen von EU-Kommissionspräsidentin von der Leyen heute in einer Grundsatzrede. Was Social Media und Kinder und Jugendliche angeht, ist von der Leyen für klare Regeln. Dieter Ebeling.
4: Kinder unter 13 Jahren sollen künftig überhaupt keinen Zugang mehr zu sozialen Netzwerken haben, sagte von der Leyen. Einen entsprechenden Gesetzentwurf will sie morgen vorlegen. Zwischen 13 und 15 Jahren dann Social Media, nur auf einem Konto mit eingeschränkten Funktionen und mit Wissen der Eltern. Und danach sollen soziale Medien sicher konzipiert sein.
3: Als Reaktion auf den islamistischen Anschlag auf den Berliner CSD hat die Bundesregierung ein Maßnahmenpaket gegen Terror ausgearbeitet. Zum Beispiel sollen sogenannte Gefährder öfter eine elektronische Fußfessel tragen müssen. Körperverletzungen mit gefährlichen Gegenständen wie Messern sollen als Verbrechen gelten. Da soll es dann auch höhere Freiheitsstrafen geben. Die Sterberate durch Herzinfarkte ist deutlich gesunken. Das zeigt der aktuelle Herzbericht. Die Sterberate der koronaren Herzkrankheit sank pro 100.000 Einwohner von gut 127 auf rund 118, ein Rückgang von über 7%. Herzstiftungsvorsitzender Vogt Lender spricht von einem markanten Rückgang dank Fortschritten in Diagnostik, Therapie und Reha. S-Bahn-Fahren in München hat gestern einmal mehr keinen Spaß gemacht. Wegen eines Kurzschlusses sind stundenlang keine Züge auf der Stammstrecke gefahren. Jetzt ist auch die Ursache klar, nämlich eine S-Bahn, die an der falschen Stelle angehalten hat. Ein Zug der S8 habe ungeplant genau zwischen zwei Oberleitungsabschnitten gehalten, heißt es von der Bahn. Weil das ein elektrisch sensibler Bereich sei, sei es zu dem Kurzschluss gekommen. Er war kurz vor seiner praktischen Führerscheinprüfung und wurde von der Polizei erwischt. In Sulzbach-Rosenberg war ein 17-Jähriger mit Tempo 50 auf einem E-Scooter unterwegs, obwohl er weder einen Führerschein noch einen Helm noch eine Erlaubnis für den Scooter hatte. Jetzt ermittelt die Polizei gegen den Jungen wegen Fahrens ohne Fahrerlaubnis und ohne Versicherungsschutz. Es ist jetzt kurz nach 5.
5: Hier ist das Bayernwelle-Wetter. Für heute Nachmittag und für heute Abend waren Regenschauer und Gewitter angesagt und die waren auch schon da im nördlichen Chiemgau und im Rupertiwinkel hat es schon sauber gekracht. Und das wird nicht das letzte Mal heute gewesen sein. Immer mehr Wolken kommen auf uns zu und die werden im Lauf des Abends weiteren Regen mitbringen und eben auch immer Gewitter zählen. Also überall kann es noch krachen, später dann auch im Berchtesgadener Land. Deshalb haben wir eben heute Abend weitgehend Dauerregen mit folgenden Temperaturen. Das sind natürlich die aktuellen Temperaturen in Aschau im Chiemgau. 21 Grad, in Marquardtstein 22 und in Schönau am Königssee haben wir 21 Grad. Also es ist schon deutlich runtergegangen mit den Temperaturen. Das wird es auch weitergehen in den nächsten beiden Tagen, morgen und übermorgen maximal 20 Grad, aber es wird ganz annehmbar. Morgen früh haben wir noch ein paar Regentropfen, im Lauf des Tages dann aber Sonne und Wolken, eben bei den angesprochenen 20 Grad, ein ganz ruhiger Donnerstag. Am Freitag tagsüber noch ruhiges Wetter, Sonne und Wolken, aber am Nachmittag und am Freitagabend kommen dann wieder Regenschauer rein. Hier ist der Bayernwelle Verkehrsservice, damit ihr sicher ankommt. Ihr habt noch leichte Behinderungen auf der A8 München Richtung Salzburg, weil in Höhe Neukirchen eine Baustelle ist. Da ist eine Spur gesperrt, deswegen hier dichter bestockender Verkehr. Es dauert 5 Minuten länger. Überhaupt haben wir auf der Autobahn viel Verkehr, also fahrt hier besonders umsichtig. Darüber hinaus fängt jetzt der Feierabendverkehr an. Hauptsächlich aktuell spürbar auf der B20. Am Piedinger Kreisel Richtung Reichenhall rüber dauert es schon 5 Minuten länger. Und auch auf der Ortsumfahrung Bad Reichenhall auf der B 21 wird es schon voller und die ein oder andere Minute plant hier bitte noch mehr ein. Genauso haben wir Probleme auf der B305 vom Berchtesgadener Bahnhofskreisel rauswärts in Richtung Ramsauer Straße. Da gibt es eben dann bis zum Kreisverkehr am Stangenwald auch noch Stau. Schuld ist eine Baustelle, auch hier dauert es 5 bis 6 Minuten länger. Generell sagen wir euch, fahrt bitte vorsichtig, gerade da, wo es Gewitter gibt, wo es stark regnet. Und dann habe ich noch einen Hinweis, in einer halben Stunde wird in Ruhpolding der Schlosstunnel voll gesperrt. Diese Vollsperrung von 17.30 Uhr bis 22 Uhr heute Nacht. Grund dafür ist eine Feuerwehrübung. Und darüber hinaus wird noch geblitzt. Einer liegt uns vor momentan, der steht auf der B20 am Böckelweiher in der 70er-Zone. Bitte ruft uns weiter an oder schickt uns eine WhatsApp bei Blitzern, die ihr seht. 08654 3x die 7, 3x die 3.
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5: Mit Peter Mack, grüß Gott, einen schönen Weg in Richtung Feierabend. Da sind wir gerne eure Begleiter auf der Bayernwelle. Die Augen waren heute groß in München auf die Polizei gerichtet, denn die Polizei und auch die Stadt München haben heute das Sicherheitskonzept vorgestellt, das ab dem kommenden Wochenende auf dem Münchner Oktoberfest auf der Wiesn stattfinden wird. Da war viel Interessantes dabei, das schauen wir uns gleich mal in aller Ausführlichkeit an, damit jeder Wiesnbesucher ab Samstag weiß, was da auf ihn zukommt. Bis dahin Musik von Journey, Don't Stop Believin', die kommen gleich nach Why Don't You Stay von Nico Santos.

0: Man kann mit Fug und Recht behaupten, das hier, Don't Stop Believing, ist einer der beliebtesten Songs aller Zeiten, hält sich seit Monaten weiterhin in den deutschen Charts, weil sehr viele Menschen diesen Song downloaden und nicht satt werden davon. Journey, Don't Stop Believing, in dieser Woche auf Platz 48 der deutschen Charts, also in den Top 50. Ihr hört die Bayernwelle, heute haben sehr viele Menschen in München interessiert zugehört, denn am kommenden Wochenende, am Samstag, startet die Wiesn, das Münchner Oktoberfest. Und weil das sehr turbulent war im letzten Jahr mit der Bombendrohung, mit einigen Bereichen, die wegen Überfüllung geschlossen waren, hat man heute besonders aufmerksam verfolgt, wie die Polizei und die Stadt München ihr Sicherheitskonzept für dieses Jahr vorgestellt haben. Es wird weiterhin so sein, wie in den letzten Jahren auch schon, dass niemand in der Lage sein wird, Messer, Flaschen, andere gefährliche Gegenstände mit aufs Festgelände zu nehmen. Dafür sorgen 600 Polizisten. Das hat der Polizeivizepräsident Christian Huber heute erklärt.
1: Es wird wie gehabt Zugangskontrollen geben. Zum einen natürlich vom Sicherheitsdienst, der auch stichprobenartige Kontrollen durchführen wird. Zum anderen unterstützt von Polizeibeamtinnen und Polizeibeamten. Also wir behalten uns natürlich auch eigene Kontrollen vor.
0: Ja, und um das Festgelände wird es 3 sogenannte Sperrringe geben. Unter anderem mit Zäunen, auch mit Pollern, damit da kein Auto irgendwo reinfahren kann und Anschlag verüben kann. Also sie haben wirklich an alles gedacht. Generell sind auf dem Wiesngelände auch mehr als 80 Überwachungskameras im Einsatz. Die meisten von der Polizei. Noch einmal Christian Huber.
1: Soll sich jeder bewusst sein, dass im Prinzip jeder Winkel des Festgeländes wieder überwacht ist und wir im Nachgang dann die entsprechenden Aufnahmen auch für die Strafverfolgung verwenden und auch für die Identifizierung von dem einen oder anderen Tatverdächtigen.
0: Ansonsten gibt's auf der Wiesn heuer zum ersten Mal die sogenannten Heatmaps. Diese Bilder sollen den Organisatoren rechtzeitig zeigen, wenn es in irgendeinem Bereich zu voll wird. Und Frauen können auch in diesem Jahr wieder über die Safe Now App auf ihrem Handy Hilfe holen, wenn sie beispielsweise belästigt werden. Wie gesagt, man hat an alles gedacht, die Wiesn kann also kommen und wie der Oberbürgermeister immer beim O-Zapfen sagt, auf eine friedliche Wiesn. Am Samstag geht's los und dauert dann bis zum 4. Oktober. Viel Spaß allen, die hingehen und schöne Grüße von der Bayernwelle nach München.

0: Es ist aber auch wieder Musik vom obersten Regal heute. Hallo und grüß Gott, hier ist die Bayernwelle am Nachmittag. Es geht gleich weiter mit dieser musikalischen Qualität. Es kommt nämlich gleich einer der größten Stars, die es momentan auf der Welt gibt. Harry Styles und American Girls. Viele junge Mädchen in Deutschland sind außer sich vor Freude, als bekannt geworden ist vor einigen Wochen, dass Harry Styles nächstes Jahr im Juli für 3 Konzerte nach Deutschland kommt, allerdings nur in Berlin. Momentan ist er noch beschäftigt in New York. Dort gibt er 21 Konzerte hintereinander im Madison Square Garden. Also unglaublicher Mann, dieser Harry Styles. Gleich kommt er in voller Pracht.
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2: Mit Markus Gohlinger. Ein tödlicher Verkehrsunfall gestern Abend auf der Rossfeld-Höhenringstraße in Berchtesgaden gibt der Polizei noch Rätsel auf. Ein verunglückter Radfahrer wurde dort auf der Straße liegend gefunden. Er erlag wenig später seinen schweren Verletzungen. Da es bisher keine Zeugen gibt, kann die Polizei nur mutmaßen, wie sich der Unfall abgespielt hat. Sie hält es für möglich, dass der Radler auf seiner Fahrt bergab mit einem Hirsch, einer Hirschkuh oder einem Hirschkalb zusammengestoßen ist, der plötzlich auf der Straße stand. Zwar ist bisher kein verletzter Rothirsch gefunden worden, die Spuren an der Unfallstelle legten allerdings so einen Wildunfall nahe, so die Berchtesgadener Polizei. Die Polizei in Traunstein sucht nach zwei E-Scooter-Fahrern, die gestern Abend mit enormem Tempo in der Stadt unterwegs waren. Ein Autofahrer meldete gegen 22 Uhr auf der Wasserburger Straße einen Fahrer, der ihn mit über 50 mit einem E-Scooter überholt hätte. Der Gesuchte trug eine schwarze Sturmhaube, eine weiße Skibrille und hatte ein auffällig blaues Licht am Kennzeichen. Kurz darauf flüchtete ein weiterer E-Scooter-Fahrer auf der Haslacher Straße vor der Polizei. Die Polizei bittet Zeugen und Gefährdete, sich bei der Polizei in Traunstein zu melden. E-Scooter dürfen in Deutschland maximal eine Höchstgeschwindigkeit von 20 km/h haben, zuzüglich einer Toleranz von 10%. Und dann noch eine Meldung für Verkehrsteilnehmer im Raum Ruhpolding. Der Schlosstunnel in Ruhpolding ist in den nächsten Stunden für jeglichen Verkehr gesperrt. Da findet jetzt dann heute Abend eine große Feuerwehrübung statt. Wie das staatliche Bauamt Traunstein und Ruhpoldings Bürgermeister Justus Pfeiffer informieren, dauert die Sperre des Tunnels von heute 17.30 Uhr bis etwa 22 Uhr. Der Verkehr wird in der Zwischenzeit umgeleitet. Diese und auch weitere Nachrichten aus der Region könnt ihr auch nachlesen bei uns auf bayernwelle.de.
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2: Die Privatkäserei Bergader aus Waging hat den Tafeln in Traunstein und Bad Aibling jeweils 2.000 Euro gespendet. Den Großteil der Summe haben die Mitarbeiter selbst gesammelt. Etwa die Hälfte kam durch Pfandspenden an den Getränkeautomaten zusammen. Das weitere Geld stammt aus einer Tombola beim Sommerfest und die Geschäftsleitung hat den Betrag schließlich aufgerundet. Die Schecks hat jetzt Geschäftsführer Felix Kress an Vertreterinnen und Vertreter der Tafeln überreicht. Pro Tafel jeweils 2.000 Euro, um deren soziale Arbeit in der Region zu unterstützen.
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3: 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Ihr Max Eicher.
4: Hier ist das Bayernwelle-Wetter. Nachdem heute am Nachmittag schon Regenschauer und starke Gewitter durch den nördlichen Chiemgau und Rupertiwinkel durchgezogen worden sind, kennt ihr den Trend für den restlichen Tag, für die restlichen paar Stunden. Weitere Regenwolken auf dem Weg zu uns und jederzeit kann es gewittern, kräftige Gewitter zum Teil für die gesamte Region, dann eben später auch fürs Berchtesgadener Land. Dementsprechend wird es eine Abkühlung geben, denn diese Gewitter gehören zu einer Kaltfront. Wir waren heute in der Spitze bei 6, 27 Grad. Morgen und übermorgen werden wir allerhöchstens auf 20 kommen. Morgen früh am Donnerstag auf dem Weg zur Schule, zur Arbeit gibt es noch ein paar Regentropfen, dann klart es aber auf und der restliche Donnerstagmorgen Sonne und Wolken im Wechsel. Und am Freitag fängt es erst ruhig an, auch da Sonne und Wolken, bevor am Freitagnachmittag und Abend wieder leichter Regen einsetzt. Der Bayernwelle Verkehrsservice, damit ihr sicher ankommt. Leichte Behinderungen auf der A8 München Richtung Salzburg in Höhe Neukirchen. Da ist nämlich die Baustelle, eine Spur ist gesperrt, deswegen stockt hier der Verkehr, es dauert 5 bis 6 Minuten länger. Darüber hinaus, naja, Berufsverkehr, es ist recht voll, das merkst du am meisten auf der B20, B21 zwischen der Ortsumfahrung Bad Reichenhall und Pieding, dem Piedinger Kreisel. In beide Richtungen viele Autos unterwegs, es dauert 5 bis 6 Minuten länger. Und ein Hinweis noch für Ruhpolding, ab sofort ist der Schlosstunnel gesperrt und zwar bis heute Abend um 22 Uhr. Hier findet eine Feuerwehrübung statt. Eine Umleitung ist aber eingerichtet bzw. ausgeschildert. Und ich habe gerade nachgeschaut, Blitzer liegen uns

0: Eine voraktuell fahrt trotzdem nie schneller als erlaubt und ganz wichtig, meldet uns bitte die Blitzer, die ihr auf eurer Strecke seht. Ruft uns an 08654 3x7 3x3.
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0: Mit Peter Mack, grüß Gott. Ich habe immer ein Auge drauf, dass in dieser Sendung die besonders beliebten Songs für euch gespielt werden. Ist ja auch gut für meine Quote, wisst ihr. Und habe gerade mit Schrecken festgestellt, ich habe heute noch gar keinen Ray Dalton gespielt. Das wird augenblicklich nachgeholt. Jetzt Blood Running.

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2: Die Influencer haben sich schon bereit gemacht, in Akkord von der Wiesn, also vom Oktoberfest in München, zu posten. Mit der Mass oder Maas, wie die sagen würden, in der Hand machen sie Werbung für ihr frisch geschenkt bekommenes Dörndl. Ja, und die Stadt München, die sagt jetzt aber, nicht mit uns. Sie hat neue Regeln fürs Posten von der Wiesn veröffentlicht. Was ist da also los? Keine Sorge an alle, die einfach ganz privat auf die Wiesn fahren und von ihrem Besuch auch das ein oder andere Foto posten wollen. Das ist erlaubt. Aber sobald ihr mit eurem Account Geld verdient oder die Wiesn als Kulisse für irgendwelche Werbekooperationen nutzt und damit Geld verdient, braucht ihr eine Lizenz. Denn der Begriff Wiesn oder Oktoberfest ist eigentlich schon seit 2021 von der Stadt München markenrechtlich geschützt und darf für kommerzielle Zwecke nicht ohne Lizenz verwendet werden. Wenn also Influencer XY auf der Wiesn Werbung für eine Dirndlmarke macht oder für eine Schmuckmarke, was weiß ich, dann braucht der Influencer dafür eine Lizenz und die kostet was. Auch wenn man den Begriff Wiesn oder Oktoberfest verwenden will, kostet das was. Wer sich die Lizenz nicht holt und das Ganze trotzdem macht, bekommt jetzt kein Bußgeld, aber der muss die ganze Sache nachlizenzieren und das wird ja wahrscheinlich auch ziemlich teuer. Übrigens, live von der Wiesn zu senden ist so oder so komplett verboten. Auch Gewinnspiele, die nicht mit der Wiesn in Verbindung stehen, sind nicht erlaubt. Und die Stadt München, die macht das alles, um den Ruf des Oktoberfests zu schützen. Na dann, auf eine friedliche Wiesn.
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0: 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Drei Abende, großartige Musik und eine außergewöhnliche Kulisse. Vom 11. bis 13. Juni 2027 findet das Open Air am Königssee statt. Expertin Laura Eicher weiß mehr. Laura, was erwartet die Leute da nächstes Jahr?
1: Ja, Emily, genau. Also unser Open Air geht in die nächste Runde. Und wie du schon gesagt hast, dieses Jahr haben wir wieder 3 Tage. Also nicht nur ein Konzertabend, sondern wir haben 3 ganz unterschiedliche Konzertabende. Und den Auftakt, den machen Pizzerra und Jaus, also das beliebte österreichische Austropop-Duo. Genau, das ist dann am 11. Juni sozusagen, macht den Auftakt. Das restliche Line-Up folgt dann noch in Kürze. Das ist quasi jetzt, wir gehen jetzt erstmal mit dem ersten raus. Aber da hat der Vorverkauf gestartet. Genau.
0: Mhm.
1: Ab jetzt kann man dafür Tickets kaufen und sogar, es gibt nur einen kleinen Pre-Sale. Also man kann 10% sparen, wenn man es quasi noch diese Woche kauft. Also bis eigentlich 20. spart man sich nochmal 10%.
0: Ja, Wahnsinn. Also wäre es doch wirklich besser, jetzt zuzuschlagen, als dann bis nächstes Jahr zu warten. Wenn ihr euch dafür interessiert und vor allem gespannt seid, was euch da sonst noch so erwartet, dann checkt doch mal die Volksbank Raiffeisenbank Homepage ab. Da könnt ihr unter anderem nämlich auch die Tickets kaufen. Das war ein redaktioneller Werbebeitrag der Volksbank Raiffeisenbank Oberbayern Südost für die Bayernwelle Emily Rettenberger.
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3: Ich bin Helen Martin. Der Countdown läuft. Am Samstag geht das Oktoberfest in München los. Letztes Jahr hatte es ja eine Bombendrohung gegeben. Außerdem waren manche Bereiche öfter komplett überfüllt. Deshalb wurde das Sicherheitskonzept angepasst. Wie das aussieht, weiß Fabian Schaffer.
4: Wenn sich auf der Wiesn zu viele Menschen an einer Stelle sammeln, soll das nun früher auffallen. Die Kameras auf dem gesamten Gelände liefern Bilder an die neue Sicherheitszentrale. Mit künstlicher Intelligenz werden dann sogenannte Heatmaps entstehen. Die zeigen, wo sich größere Menschenmengen bilden. Zusätzlich beobachten speziell geschulte Crowdspotter die Lage und stehen mit Festleitung und Behörden in Kontakt.
3: Die Bundesregierung will stärker gegen den Missbrauch von Sozialleistungen vorgehen. Mehrere Medien berichten über einen entsprechenden Aktionsplan vom Arbeits- und vom Innenministerium. Zum Beispiel sollen Behörden Daten künftig stärker abgleichen, um zu erkennen, wer unberechtigt Leistungen kassiert. Außerdem soll es Schrottimmobilienvermietern und Schwarzarbeit schwerer gemacht werden. Kinder unter 13 Jahren sollen kein Social Media nutzen dürfen, zumindest wenn es nach EU-Kommissionspräsidentin von der Leyen geht. Die hat in einer Rede im EU-Parlament gesagt, es brauche unterschiedliche Schutzstufen für alle Altersgrenzen. Sprich, für Kinder ab 13 Jahren soll es dann Einschränkungen bei der Nutzung von Instagram, TikTok und Co. geben. Morgen will von der Leyen weitere Details bekannt geben. Bayerns Finanzämter haben letztes Jahr rund 8,8 Milliarden Euro Erbschafts- und Schenkungssteuer festgesetzt. Laut dem Landesamt für Statistik ist das ein extremes Plus im Vergleich zu 2024, nämlich um sage und schreibe 168%. Hauptgrund seien Erbschaften über 5 Millionen Euro, heißt es. Die SPD kritisiert, dass in den letzten Jahren rund 6,7 Milliarden Euro Steuern auf große Vermögen erlassen wurden. Er hat zwei Kriege erlebt und lange gearbeitet. Europas bislang ältester Mann, der Italiener Vitantonio Lovallo, ist im Alter von 112 Jahren gestorben. Noch mit mehr als 100 Jahren hatte er sich um seinen Weinberg gekümmert und Schafe gehütet. Der neue älteste Mann Europas ist jetzt ein Portugiese mit 111 Jahren. Der älteste Mensch der Welt ist eine britische Frau, sie ist 117. Es ist jetzt kurz nach 6.
5: Dankeschön, hier ist das Bayernwelle-Wetter. Die restlichen 6 Stunden des heutigen Tages werden ausschließlich aus Regen bestehen. In der Fachsprache sagt man Dauerregen und der bringt dann auch eben Abkühlung. Denn morgen am Donnerstag wird es bei Weitem nicht so warm, wie es heute war. Wir waren in der Spitze bei 27 Grad, morgen werden es maximal 20. Dafür wird es ganz freundlich. Vielleicht morgen früh noch der ein oder andere Regentropfen, der runterkommt, dann klart es aber auf. Und im Grunde besteht der morgige Donnerstag dann aus Sonne und Wolken, also recht schönes Wetter. Freitag wird es wieder wackelig, durchwachsen. Vor allem gegen Abend wird es wieder Regen geben. Es bleibt bei etwa 20 Grad. Der Bayernwelle Verkehrsservice, der mit dir sicher ankommt, und sind aktuell keine nennenswerten Behinderungen gemeldet. Aber ich sag's nochmal, da wo es überall stark regnet oder wo gerade ein Gewitter runterkommt, denk dran, das Licht anzuschalten und besonders umsichtig und vorsichtig zu fahren. Blitzer liegen uns aktuell keine vor. Ruft uns bitte an, sobald ihr welche seht. 08654 3x7 3x3. Vielen Dank.
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5: Mit Peter Mack, grüß Gott. Jetzt, wo ihr gut versorgt seid mit den Weltnachrichten, eben bleibt doch noch ein paar Minuten da. Wir haben auch ein paar lokale, sehr interessante Dinge für euch. Eben das Zeug aus unserer Region, was uns halt am meisten interessiert. Gleich kommen nämlich die Veranstaltungstipps. Es stehen so wunderbare Veranstaltungen am Wochenende an. Die hat die Kollegin Angelina Quocciala für euch mal zusammengefasst. Ich komme in wenigen Minuten. Vorher das wunderbare A Thousand Miles von Vanessa Carlton. Und aktuelle Musik jetzt Robin Schulz, Rita Ora und Thiago PCK mit I'll Be There.

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1: Mit Angelina Quotschalos, servus. 25 Jahre Fischerverein Baggerweiher mit frischem Steckalfisch, Barbetrieb und anderen Schmankern. Das wird dieses Wochenende in der TSV-Halle Freilassing gefeiert. Am Freitag geht's los mit Weinfest und Live-Musik. Einlass ist ab 18 Uhr. Am Samstag dann der große Festtag. Da geht's schon um 12 Uhr Mittag los. Am Abend feiert ihr ab 19 Uhr dann eine wilde 80er und 90er Party. Und ausklingen lasst ihr das Jubiläum Sonntag früh mit Frühschoppen und Weißwurstfrühstück ab 9 Uhr. Am Freitag gibt's außerdem Austropop im Natz in Traunstein. Die Band Leiwand tritt auf. Die haben nicht nur bekannte Songs von Wolfgang Ambros oder Peter Cornelius auf Lager, sondern auch ihre eigenen Lieder. Und am Samstag ist dann Helmfried von Lüttichau mit seinem zweiten Programm Weil's raus muss zu Gast. Da wird's persönlich sympathisch und echt. Beginn ist jeweils um 20 Uhr. Die Tickets gibt's im Vorverkauf auf natz-diekulturfabrik.de. Und diesen Samstag wird's in der Wallfahrtskirche Maria Eck in Siegsdorf musikalisch. Beim Musiksommer zwischen Inn und Salzach stehen die Rosenkranz-Sonaten von Heinrich Ignaz Franz Bieber auf dem Programm. Gespielt werden sie von Leonie Trips an der Barockvioline und Haltur Bjarki Arnason am Cembalo. Konzertbeginn ist um 11 Uhr Vormittag. Tickets gibt's für euch noch im Vorverkauf bei Reservix.
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3: Mit Markus Gollinger. Die Planungen für eine riesige neue Solaranlage werden in der Gemeinde Schneidsee konkreter. Deswegen legt der Gemeinderat dort heute Abend eine Sondersitzung ein. Im Bereich Obernhof soll in den nächsten Jahren auf einer Fläche von etwa 50 Hektar eine große Freiflächen-Photovoltaikanlage entstehen. Die Solarmodule sollen auf bisher landwirtschaftlich genutzten Wiesen aufgestellt werden. Derzeit steckt das Projekt noch im Stadium der Bauleitplanung. Über den aktuellen Stand und die nächsten Schritte spricht heute Abend der Gemeinderat. Da das Thema sehr komplex ist, hat der Gemeinderat Schneidsee dafür heute eine eigene Sondersitzung angesetzt, und zwar ab 18.30 Uhr im Rathaus. Die Schwammerlsaison läuft, auch wenn sie in diesem Jahr wetterbedingt bisher durchwachsen ausfällt. Dank der Alpennähe ist die Lage bei uns in der Region Experten zufolge noch besser als in anderen Teilen Bayerns. Aber Pilze schmecken nicht nur gut, sie sind vor allem unverzichtbar für das gesamte Ökosystem. Michaela Mandlik vom Nationalpark Berchtesgaden.
4: Die Pilze sind sehr wichtig, weil zum einen können sie das organische Material mineralisieren und sind so für die Nährstoffaufnahme von unseren Pflanzen total wichtig, und das Myzel ist natürlich, hilft den ganzen Bäumen und Pflanzen besser zu existieren und noch mehr Wasser aufzunehmen, noch mehr Nährstoffe.
3: Deswegen sind auch nur bestimmte Mengen pro Tag beim Sammeln erlaubt, und zwar etwa 1 Kilogramm Schwammerl pro Person und Tag. Und Verstärkung beim Herzenswunsch Hospizmobil des Roten Kreuzes in der Region. Ein moderner Mercedes-Sprinter löst dort jetzt den alten Ford Transit ab. Das neue Mobil sei dank Automatikgetriebe, Fahrassistenzsystemen und einem Spezialausbau mit Rampe optimal für Liegend- und Rollstuhltransporte gerüstet, sagt das Rote Kreuz im Berchtesgadener Land. Ermöglicht wurde der Kauf durch die Unterstützung mehrerer regionaler Betriebe und ehrenamtlicher Helfer. Schon am kommenden Freitag startet der Sprinter zu seinem ersten Einsatz nach Kroatien. Dort will das Team einem unheilbar kranken Menschen noch einmal einen Herzenswunsch erfüllen. Diese und auch weitere Nachrichten aus der Region könnt ihr auch nachlesen bei uns auf bayernwelle.de.
5: Dankeschön, Markus Gollinger. Hier ist das Bayernwelle-Wetter. Das erklärt sich aktuell von selbst. Es regnet und es wird auch weiter regnen die ganze Nacht durch. Aber dann hört's auf, und zwar gleich morgen früh. Morgen so gegen 6, 7 Uhr kann es noch ein paar vereinzelte Regenschauer geben. Aber dann hört das auf und dann klart es auf. Der restliche Donnerstag wird dann bestehen aus Sonne und Wolken, wird also ganz freundlich bei 20 Grad. Übermorgen am Freitag haben wir alles drin. Tagsüber eher sonnig, am Abend dann wieder Regenschauer. Und das bei, naja, wieder 20 Grad etwa. Der Bayernwelle Verkehrsservice, damit ihr sicher ankommt. Wir haben keine nennenswerten Probleme gemeldet aktuell. Denkt aber bitte dran, vor allem da, wo es stärker regnet, das Licht am Auto anzumachen. Vielen Dank. Und von Blitzern liegt uns augenblicklich nichts vor. Meldet uns aber Blitzer, die ihr seht, bitte. Ruft uns an unter 08654 3x7 3x3.
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5: Mit Peter Mack, guten Abend. Wer in den letzten Jahrzehnten mal auf einem Bon Jovi-Konzert gewesen ist, und das dürften viele gewesen sein, vor allem in den 80ern und 90ern, der ist schon immer dahingeschmolzen, wenn er diese tolle Band eine Ballade live hat spielen hören. Das machen die einfach toll, und sie haben auch einfach tolle Balladen geschrieben. In den 90ern,

sich der Sound der Band Bon Jovi änderte, kam das Album Keep the Faith raus. Und da sagen viele bis heute, war die beste Ballade drauf, die Bon Jovi je geschrieben hat. Und das ist die hier, Bon Jovi, I Wanna Lay You Down in a Bed of Roses.

Musik von Matt Kong. Guten Abend, hier ist die Bayernwelle. Kommt zum Abschluss des heutigen Tages, gebe ich euch noch eine kuriose Geschichte, die gerade in der Schweiz passiert ist. Dort gibt es eine Seniorin, eine nette alte Dame, die regelmäßig in ihre Lieblingsbäckerei am Hauptbahnhof geht. In Winterthur ist das Ganze passiert. Dort ist sie also wieder hingegangen, hat sich was Süßes zu essen gekauft und hat hinterher mit ihrer Karte bezahlt. Hat auch ein Trinkgeld gegeben, aber aus Versehen war das Trinkgeld ungewöhnlich hoch, nämlich 1612 Schweizer Franken. Das sind umgerechnet 1700 Euro. So viel Trinkgeld hat, glaube ich, noch nie jemand gegeben. Das wäre der alten Dame auch nie im Leben aufgefallen, der Bäckerei auch nicht. Aber glücklicherweise gibt's in der Schweiz eine Organisation. Das ist eine Beratungsorganisation für ältere Menschen. Die haben das Konto der Frau überprüft, haben die ungewöhnlich hohe Abbuchung festgestellt und sind der Geschichte dann nachgegangen, bis sich eben rausgestellt hat, die alte Dame war bei der Kartenzahlung und mit diesen ganzen Geräten einfach überfordert und hat sich einfach vertippt beim Trinkgeld eingeben. Man hat ihr zugesichert, dass sie das Geld zurückbekommen wird und die Seniorin selbst hat gesagt, sie wird in Zukunft ihre Desserts in der Bäckerei wieder ausschließlich in bar bezahlen. Vielleicht sollte man bei solchen Vorgängen einfach nochmal überlegen, ob es wirklich sinnvoll ist, Bargeld abzuschaffen, gerade für ältere Leute. Aber Hauptsache, die Frau hat erstmal ihr Geld wieder zurückbekommen. Ende gut, alles gut, sagt man in solchen Fällen, glaube ich. Wir hören uns morgen wieder auf der Bayernwelle. Peter Mack, mein Name, morgen Nachmittag ab 15 Uhr wieder da für euch. Und das hier ist ganz neue Musik. Der Song heißt Animal und ist die neue von Cat's Eye.

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4: Ich bin Helen Martin. Die 8 CDU-Ministerpräsidenten haben sich in der Debatte um die politische Zukunft von Friedrich Merz hinter den Bundeskanzler gestellt. In einer gemeinsamen Erklärung haben sie Personaldiskussionen eine klare Absage erteilt. Thomas Beskin hat die Einzelheiten.
5: Nach all den Widerworten, etwa in der Rentenfrage, dürften die warmen Worte der Länderchefs so kurz vor den beiden Wahlen am Wochenende Balsam für die Seele des Kanzlers sein. Aber dass es die Ministerpräsidenten überhaupt für notwendig erachten, ein solches Unterstützerschreiben aufzusetzen, sorgt zumindest für Fragen. Unter anderem die, ob Merz vielleicht selbst um das Papier gebeten haben könnte. Nein, versichert das Kanzleramt, hat er nicht.
4: Mit einem 10-Punkte-Plan will die Bundesregierung härter gegen Terror vorgehen, als Reaktion auf den Anschlag auf den Christopher Street Day in Berlin. Innenminister Dobrindt und Justizministerin Hubich haben das Maßnahmenpaket heute vorgestellt. Da heißt es zum Beispiel, dass Messerangriffe künftig härter bestraft werden sollen. Außerdem sollen Gefährder stärker überwacht werden und öfter eine Fußfessel tragen. Wenn am Samstag das Münchner Oktoberfest startet, soll es auch einen Gedenkmoment für die Opfer des Oktoberfestattentats von 1980 geben. Das hat Münchens Oberbürgermeister Krause angekündigt. Beim Wieseneinzug soll seine Kutsche am Erinnerungsort am Haupteingang der Theresienwiese halten. Bei dem rechtsextremen Anschlag 1980 waren 12 Menschen getötet und mehr als 200 verletzt worden. Und noch zum Fußball, da startet heute die Europa League in die neue Saison. Zum Auftakt empfängt Leverkusen den NK Celje. Der slowenische Meister bringt internationale Erfahrung mit. Letztes Jahr hatte Celje als erster Club des Landes das Viertelfinale eines großen UEFA-Wettbewerbs erreicht, nämlich in der Conference League. Anpfiff ist um 21 Uhr. Vor allem südlich der Donau sind kräftige Schauer und Gewitter unterwegs und auch nachts regnet es von den Alpen bis zum Bayerischen Wald noch länger. Ansonsten klart der Himmel auf bei 12 bis 7 Grad. Morgen scheint dann oft die Sonne, im Laufe des Tages kommen auch ein paar Wolken dazu, vor allem in Franken, das Ganze bei 17 bis 23 Grad.
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6: Mittwochabend im Studio ist Evi Dettel und das heißt natürlich Zeit für die Bavarian Rotation. Musik aus Bayern, heute mit zwei sehr jungen Künstlern, einer Künstlerin und einem Künstler. Aber wir starten erstmal mit einer Dame, die schon eine alte Häsin im Showgeschäft ist, was nicht heißt, dass sie alt ist. Claudia Korek, die bringt ihr neues Album Neo Alpin raus und hat schon ein paar Singles veröffentlicht. Unter anderem die hier, Hinter seinem Vorder sein Stordel. Jetzt mal rein.

Hier ist Uwe Wielanski, das sind der Josef und der Tobi und wir kommen aus Miesbach in Oberbayern. Uns gibt es seit 2019, zumindest offiziell, also Musik machen wir schon sehr viel länger zusammen und unsere Musik würden wir beschreiben als Mischung aus elektronischen und akustischen Elementen. Die Tracks sind melancholisch und gleichzeitig aber auch tanzbar. Me and My Life ist der Titeltrack unserer letzten EP und für uns macht den Song besonders, dass der leicht und locker und tanzbar klingt. Und gleichzeitig geht es in dem Text aber eigentlich ein bisschen ironisch darum, dass man vor den Problemen der Welt flieht, indem man schöne Dinge tut, kauft und sich dabei filmt. Wir sind Uwe Wielanski und ihr hört unseren Song Me and My Life.

Wir sind Huris Velansky und ihr hört die Bavarian Rotation. Hinter Something Good Can Happen All The Time steckt das Gefühl und die Erfahrung, dass man aufs eigene Schicksal nur bedingt Einfluss hat, so ein bisschen wie beim Wetter. Und da mehr als 2 Wochen voraus wird schwierig zum Planen und eher zwingend, funktioniert eh nicht. Und naja, für uns ist das irgendwie ein ganz entlastender Gedanke, wenn man es kombiniert mit der Idee, dass schon was Gutes passieren wird. Wir sind Huris Velansky und ihr hört unseren Song Something Good Can Happen All The Time. Something.

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1: Wir sind Huris Velansky und ihr hört die Bavarian Rotation. Dieses Jahr steht bei uns vor allem wieder Recorden, Producen und neue Songs fertig machen an. Aber es gibt auch ein Konzert. Und zwar spielen wir in München immer am Peer am 17. September im Rahmen von Munich Rocks. Und würden uns natürlich sehr freuen, da ein paar von euch zu sehen. Wir würden uns einen Song von einer Künstlerin aus Augsburg wünschen, die heißt Roschko. Da kommt jetzt ganz viel schönes, spannendes, neues Zeug, aber ist schon auch was Tolles draußen. Und deshalb würden wir uns den Song Still von Roschko wünschen.

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2: Mit Markus Gollinger. Die Planungen für eine riesige neue Solaranlage werden in der Gemeinde Schneidsee konkreter. Deswegen legt der Gemeinderat dort heute Abend eine Sondersitzung ein. Im Bereich Obernhof soll in den nächsten Jahren auf einer Fläche von etwa 50 Hektar eine große Freiflächen-Photovoltaikanlage entstehen. Die Solarmodule sollen auf bisher landwirtschaftlich genutzten Wiesen aufgestellt werden. Derzeit steckt das Projekt noch im Stadium der Bauleitplanung. Über den aktuellen Stand und die nächsten Schritte spricht heute Abend der Gemeinderat. Da das Thema sehr komplex ist, hat der Gemeinderat Schneidsee dafür heute eine eigene Sondersitzung angesetzt, und zwar ab 18.30 Uhr im Rathaus. Die Schwammerlsaison läuft, auch wenn sie in diesem Jahr wetterbedingt bisher durchwachsen ausfällt. Dank der Alpennähe ist die Lage bei uns in der Region Experten zufolge noch besser als in anderen Teilen Bayerns. Aber Pilze schmecken nicht nur gut, sie sind vor allem unverzichtbar für das gesamte Ökosystem. Michaela Mandlik vom Nationalpark Berchtesgaden.
3: Die Pilze sind sehr wichtig, weil zum einen können sie das organische Material mineralisieren und sind so für die Nährstoffaufnahme von unseren Pflanzen total wichtig. Und das Myzel ist natürlich

0: Assistenzsystemen und einem Spezialausbau mit Rampe optimal für Liegend- und Rollstuhltransporte gerüstet, sagt das Rote Kreuz im Berchtesgadener Land. Ermöglicht wurde der Kauf durch die Unterstützung mehrerer regionaler Betriebe und ehrenamtlicher Helfer. Schon am kommenden Freitag startet der Sprinter zu seinem ersten Einsatz nach Kroatien. Dort will das Team einem unheilbar kranken Menschen noch einmal einen Herzenswunsch erfüllen. Diese und auch weitere Nachrichten aus der Region könnt ihr auch nachlesen bei uns auf bayernwelle.de.
1: Vor allem südlich der Donau sind kräftige Schauer und Gewitter unterwegs und auch nachts regnet es von den Alpen bis zum Bayerischen Wald noch länger. Ansonsten klart der Himmel auf bei 12 bis 7 Grad. Morgen scheint dann oft die Sonne, im Laufe des Tages kommen auch ein paar Wolken dazu, vor allem in Franken, das Ganze bei 17 bis 23 Grad. Guten Abend auf die Straßen. Ja, wir schauen einmal auf die A96 München Richtung Lindau zwischen Landsberg am Lech Nord und Buchloe Ost. 6 Kilometer Stau, da dauert es eine gute halbe Stunde länger. A99 Autobahnring München zwischen München-Fröttmanning Nord und dem Dreieck München-Allach. 11 Kilometer Stau macht ein Plus von 20 Minuten. Und dann schauen wir noch nach München auf den Mittleren Ring zwischen der Lerchenauer Straße und der Donnersberger Brücke. 4 Kilometer Stau, fast eine ganze Stunde dauert es da gerade länger. Allen unterwegs eine gute Fahrt.
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0: Hi, ich bin Victorias. Ich komme aus der Nähe von Karlsruhe, wohne jetzt aber schon seit über 10 Jahren in München und mache Musik, seit ich denken kann, singe, seit ich Laute von mir geben kann. Und meine Musik ist eine Mischung aus Popballaden, Hip-Hop und Trap, aber auch mit vielen elektronischen Elementen. Und wichtig ist mir vor allem, dass nicht jeder Song gleich klingt und ich jedes Mal was komplett Neues schaffe.
1: Es ist bereits eine Single von meinem kommenden Debütalbum erschienen, die heißt Ihr wollt keine Künstler. Und in der geht es darum, wie kaputt die Musikindustrie mittlerweile ist und jeder Influencer quasi automatisch eine Musikkarriere hat, sobald die Anzahl der Follower stimmt. Also es geht schon lange nicht mehr um Talent und durch Social Media ist natürlich alles überflutet und jeder ist Künstler und es geht nur noch um Zahlen. Ich bin Victorias und ihr hört meinen Song Ihr wollt keine Künstler.

Hi, ich bin Victorias und ihr hört die Bavarian Rotation. Wunschdenken ist ein sehr trauriger Song auf dem Album, eine Ballade, in der ich sehr viele emotionale Ereignisse mit einer ganz bestimmten Person verarbeitet habe. Das kennen bestimmt viele von euch, dass man trotz niedriger Erwartung immer noch enttäuscht wird und sich irgendwann endlich dazu entscheidet, loszulassen. Also als ich den Song geschrieben habe und produziert habe, habe ich gemerkt, dass ich den letzten Funken Hoffnung einfach begraben muss. Und deswegen ist der Song für mich Abschluss und Neustart gleichzeitig, weil ich keine Menschen mehr in meinem Leben haben möchte, die mich nur enttäuschen und mir keine Liebe zurückgeben. Ich bin Victorias und ihr hört meinen Song Wunschdenken.

Hi, ich bin Victorias und ihr hört die Bavarian Rotation. Am 18.09. spiele ich mit meinem Drummer zum ersten Mal in Hamburg und dann auch noch direkt auf dem Reeperbahn Festival und wir freuen uns jetzt schon mega drauf. Ich wünsche mir den Song Lace Up von Ferch X Fisherman, weil ich die Band kenne und ich die alle sehr mag. Das sind tolle Musiker, jeder hat das Herz am rechten Fleck. Man würde niemals erraten, dass die Band aus Bayern kommt, weil sie total international klingen. Und ich habe sogar schon ein Feature mit Ferch X Fisherman, das könnt ihr auf Spotify hören, das heißt Pace.

Und es heißt schon wieder Servus für heute bei der Bavarian Rotation. Wir haben wieder ganz viel bunte Musik aus dem Freistaat gehört und in genau einer Woche gibt's Nachschub. Den Abschluss macht heute Oh Girl aus München mit einem Song, der auch schon wieder 9 Jahre auf dem Buckel hat, aber jetzt perfekt passt. Bussi Baba. Ich bin Evi Dettel und ich freue mich, wenn wir uns in einer Woche wieder hören. Servus!

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1: Ich bin Helen Martin. Die Bundesregierung will mit einem 10-Punkte-Plan Sozialleistungsmissbrauch bekämpfen. Bis Ende des Jahres soll er umgesetzt werden. Dabei geht es zum Beispiel darum, Anreize zur Einwanderung in die Sozialsysteme zu verringern. Außerdem soll Schluss sein mit sogenannten Schrottimmobilien, mit denen Kriminelle den Staat ausbeuten, und Hintermänner sollen künftig stärker zur Verantwortung gezogen werden. Wenn es nach EU-Kommissionspräsidentin von der Leyen geht, sollen Kinder, die jünger als 13 sind, keine sozialen Medien nutzen dürfen. Das hat von der Leyen heute vor dem EU-Parlament gesagt. Außerdem sollen eigene Konten auf Instagram, TikTok und Co. erst ab 15 erlaubt sein. In ihrer Rede hat von der Leyen außerdem gefordert, dass Europa unabhängiger werden müsse, vor allem bei Energie. Das habe der Iran-Konflikt gezeigt. Ab November wird für Pakete mit billiger Online-Ware eine neue Bearbeitungsgebühr fällig. Das EU-Parlament hat dem endgültig zugestimmt. Zahlen müssen aber nicht die Kundinnen und Kunden, sondern Plattformen wie Shein oder Temu. Die genaue Höhe legt die EU-Kommission noch fest. Letztes Jahr hat der europäische Zoll rund 6 Milliarden Pakete von Online-Händlern bearbeitet, 90% davon aus China. In Bayern leben derzeit weniger Menschen als noch zum Jahreswechsel. Nach Zahlen des Statistischen Landesamts haben Ende Juni rund 13,2 Millionen Menschen im Freistaat gelebt, gut 17.000 weniger als Ende 2025. Die Forscher sagen, es kamen zwar Leute nach Bayern, aber das Geburtendefizit konnten sie nicht ausgleichen. Eine Woche später als die Champions League startet heute auch die Fußball-Europa League in eine neue Saison. Leverkusen empfängt zum Auftakt NK Celje. Pia Wegner berichtet.
2: International bringt der slowenische Meister der letzten Saison Erfahrung mit. 2025 erreichte Celje als erster Club des Landes das Viertelfinale eines großen UEFA-Wettbewerbs. Und zwar in der Conference League. Für diese Saison scheiterte das Team in den Playoffs zur Champions League und landete damit in der Europa League. Da wartet jetzt ab 21 Uhr erstmals die Werkself.
1: Es ist jetzt kurz nach 8. Vor allem südlich der Donau sind kräftige Schauer und Gewitter unterwegs und auch nachts regnet es von den Alpen bis zum Bayerischen Wald noch länger. Ansonsten klart der Himmel auf bei 12 bis 7 Grad. Morgen scheint dann oft die Sonne, im Laufe des Tages kommen auch ein paar Wolken dazu, vor allem in Franken, das Ganze bei 17 bis 23 Grad.
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1: Guten Abend auf die Straßen. Ja, ich habe nur eine Meldung, aber die hat es dafür in sich, und zwar die A96 München Richtung Lindau. Zwischen Landsberg am Lech Nord und Buchloe Ost 6 Kilometer Stau. Da dauert es 2 Stunden länger gerade. Gutes Durchhalten und eine gute Fahrt und ein sicheres Ankommen wünsche ich.
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2: Ich bin Helen Martin. Die Bundesregierung will mit einem 10-Punkte-Plan Sozialleistungsmissbrauch bekämpfen. Bis Ende des Jahres soll er umgesetzt werden. Dabei geht es zum Beispiel darum, Anreize zur Einwanderung in die Sozialsysteme zu verringern. Außerdem soll Schluss sein mit sogenannten Schrottimmobilien, mit denen Kriminelle den Staat ausbeuten, und Hintermänner sollen künftig stärker zur Verantwortung gezogen werden. In Bayern leben derzeit weniger Menschen als noch zum Jahreswechsel. Nach Zahlen des Statistischen Landesamts haben Ende Juni rund 13,2 Millionen Menschen im Freistaat gelebt, gut 17.000 weniger als Ende 2025. Die Forscher sagen, es kamen zwar Leute nach Bayern, aber das Geburtendefizit konnten sie nicht ausgleichen. Vor allem südlich der Donau sind kräftige Schauer und Gewitter unterwegs und auch nachts regnet es von den Alpen bis zum Bayerischen Wald noch länger. Ansonsten klart der Himmel auf bei 12 bis 7 Grad. Morgen scheint dann oft die Sonne, im Laufe des Tages kommen noch ein paar Wolken dazu, vor allem in Franken, das Ganze bei 17 bis 23 Grad.
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2: Guten Abend auf die Straßen. Ja, ich habe nur eine Meldung, aber die hat es dafür in sich, und zwar die A96 München Richtung Lindau. Zwischen Landsberg am Lech Nord und Buchloe Ost 6 Kilometer Stau. Da dauert es 2 Stunden länger gerade. Gutes Durchhalten und eine gute Fahrt und ein sicheres Ankommen wünsche ich.
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3: Ich bin Helen Martin. Was wird die Bundesregierung konkret gegen die hohen Spritpreise machen? Wirtschaftsministerin Reiche schlägt vor, die Mehrwertsteuer auf Sprit zu senken. Das hat sie am Rande eines G20-Treffens in den USA gesagt. Die Abgabe für Kraftstoffe soll, wenn es nach ihr geht, von 19% auf 7% gesenkt werden. Das würde die Bürger und auch das Logistikgewerbe entlasten. Einen Spritpreisdeckel lehnt Reiche ab. Wer künftig Zugbegleiter, Polizisten, Feuerwehrleute oder auch Rettungskräfte angreift, soll härter bestraft werden. Das plant Justizministerin Hubig, wie sie den Funke-Medien gesagt hat. Bei Angriffen auf Polizisten soll demnach die Mindeststrafe von 3 auf 6 Monate Freiheitsstrafe steigen. Ähnliche Regeln sollen für Bahnpersonal oder auch Energiemitarbeiter gelten. Der Gesetzentwurf soll in den nächsten Wochen ins Kabinett. Am 3. Oktober wählt Lettland ein neues Parlament und Deutschland wird helfen, den Luftraum zu sichern. Das Verteidigungsministerium hat mitgeteilt, dass 4 Eurofighter aus Neuburg an der Donau für ungefähr eine Woche nach Lettland verlegt werden. Der baltische Staat ist auch in der NATO und hatte Bündnispartner um Unterstützung gebeten. In den letzten Wochen wurde der Luftraum dort immer wieder durch Drohnen verletzt. Am Samstag startet das Münchner Oktoberfest und beim Thema Sicherheit gibt es in diesem Jahr ein paar Neuheiten. Letztes Jahr gab es ja eine Bombendrohung und mehrfach waren Bereiche überfüllt. Deshalb wurden die Konzepte nochmal überarbeitet. Wenn sich auf der Wiesn zu viele Menschen an einer Stelle sammeln, soll das nun früher auffallen und dabei helfen sollen unter anderem Heatmaps, die künstliche Intelligenz aus Kameraaufnahmen erstellt. Der älteste Mann Europas ist mit 112 Jahren gestorben. Vita Antonio Lovallo aus Süditalien. Er hat 2 Weltkriege überlebt, Krisen und Corona. Claudia Wächter berichtet aus Italien.
4: Selbstoptimierung, ein Fremdwort für Lovallo. Er liebte das Einfache. Seine Schafe hüten, eigenes Gemüse anbauen, grinsen und vor allem seinen Weinberg. Noch mit gut 100 Jahren schlurfte er zwischen den Reben umher mit Stock und Hut. Siton, so nannten ihn alle hier, war Witwer, hatte mehrere Kinder und Enkel, war ein Teil unserer Geschichte, heißt es hier. Nun ist der älteste Mann in Europa ein Portugiese.
3: Es ist jetzt 9:15. Vor allem südlich der Donau sind kräftige Schauer und Gewitter unterwegs und auch nachts regnet es von den Alpen bis zum Bayerischen Wald noch länger. Ansonsten klart der Himmel auf bei 12 bis 7 Grad. Morgen scheint dann oft die Sonne, im Laufe des Tages kommen noch ein paar Wolken dazu. Vor allem in Franken, das Ganze bei 17 bis 23 Grad.
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3: Guten Abend auf die Straßen. A71 Suhl Richtung Schweinfurt zwischen Bad Neustadt an der Saale und Münnerstadt. Vorsicht, hier hat es einen Unfall gegeben. Bitte ganz besonders vorsichtig fahren. Und noch die A94 Passau Richtung München. Da ist der Tunnel Wim Pasing gesperrt, noch bis 2 Uhr in der Nacht. Gute Fahrt.
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3: Ich bin Helen Martin. Was wird die Bundesregierung konkret gegen die hohen Spritpreise machen? Wirtschaftsministerin Reiche schlägt vor, die Mehrwertsteuer auf Sprit zu senken. Das hat sie am Rande eines G20-Treffens in den USA gesagt. Die Abgabe für Kraftstoffe soll, wenn es nach ihr geht, von 19% auf 7% gesenkt werden. Das würde die Bürger und auch das Logistikgewerbe entlasten. Einen Spritpreisdeckel lehnt Reiche ab. Am Samstag startet das Münchner Oktoberfest und beim Thema Sicherheit gibt es in diesem Jahr ein paar Neuheiten. Letztes Jahr gab es ja eine Bombendrohung und mehrfach waren Bereiche überfüllt. Deshalb wurden die Konzepte nochmal überarbeitet. Wenn sich auf der Wiesn zu viele Menschen an einer Stelle sammeln, soll das nun früher auffallen und dabei helfen sollen unter anderem Heatmaps, die künstliche Intelligenz aus Kameraaufnahmen erstellt. Vor allem südlich der Donau sind kräftige Schauer und Gewitter unterwegs und auch nachts regnet es von den Alpen bis zum Bayerischen Wald noch länger. Ansonsten klart der Himmel auf bei 12 bis 7 Grad. Morgen scheint dann oft die Sonne, im Laufe des Tages kommen noch ein paar Wolken dazu, vor allem in Franken, das Ganze bei 17 bis 23 Grad.
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3: Guten Abend auf die Straßen. A71 Suhl Richtung Schweinfurt, zwischen Bad Neustadt an der Saale und Münnerstadt. Vorsicht, hier hat es einen Unfall gegeben. Bitte ganz besonders vorsichtig fahren. Und noch die A94 Passau Richtung München. Da ist der Tunnel Wimpasing gesperrt, noch bis 2 Uhr in der Nacht. Gute Fahrt.
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2: Ich bin Christian Lang. Wer Bahnbeschäftigte angreift, soll künftig mit härteren Strafen rechnen müssen. Das hat Bundesjustizministerin Hubig der Funke Mediengruppe gesagt. Es geht aber nicht nur um Bahnbeschäftigte. Ronny Thora mit Einzelheiten.
3: Vor wenigen Wochen hatte die Bahngewerkschaft EVG mit bundesweiten Streiks gedroht, wenn dieses Jahr kein Gesetz mehr für härtere Strafen komme. Nun will Justizministerin Hubig in den nächsten Wochen einen Gesetzentwurf ins Kabinett bringen. Es geht um härtere Strafen, etwa längere Freiheitsstrafen für Angriffe auf Zugpersonal, aber auch auf Polizisten, Gerichtsvollzieher, Feuerwehrleute, Rettungskräfte oder Mitarbeiter von Firmen in der Strom-, Wasser- und Wärmeversorgung.
2: Wie sollen die Entlastungen bei den hohen Spritpreisen aussehen? Bundeswirtschaftsministerin Reiche schlägt vor, die Mehrwertsteuer für Kraftstoffe vorübergehend von 19% auf 7% zu senken. Eine solche Senkung könnte direkt an der Zapfsäule ansetzen, sagte sie am Rande eines G20-Treffens in den USA. Einen Spritpreisdeckel oder eine Übergewinnsteuer auf Extraprofite der Mineralölkonzerne lehnt sie ab. Bayerns Finanzminister haben letztes Jahr rund 8,8 Milliarden Euro Erbschaft- und Schenkungssteuer festgesetzt. Laut dem Landesamt für Statistik ist das ein extremes Plus im Vergleich zu 2024, nämlich um sage und schreibe 168%. Hauptgrund seien Erbschaften über 5 Millionen Euro, heißt es. Die SPD kritisiert, dass in den letzten Jahren rund 6,7 Milliarden Euro Steuern auf große Vermögen erlassen wurden. Bayern sei ein Steuerparadies für Reiche, so der Vorwurf. 86% der Menschen in Deutschland haben sich diesen Sommer im Urlaub gut erholt. Das zeigt eine Umfrage der Krankenkasse DAK. Als Hauptgrund nennen die Befragten Sonne und Natur, außerdem Ortswechsel und Zeit mit der Familie. Wer sich nicht erholt hat, konnte laut Umfrage im Urlaub oft nicht abschalten. Der vegane Likör ohne Ei darf auch weiter so heißen. Dieses Urteil hat das schleswig-holsteinische Oberlandesgericht gefällt. Das hat auch entschieden, dass das Hahnlogo auf der Flasche bleiben darf. Geklagt hatte der Schutzverband der Spirituosenindustrie. Der fand, dass der Name eine unzulässige Anspielung auf Eierlikör ist. Es ist jetzt kurz nach 10. Nachts regnet es von den Alpen bis zum Bayerischen Wald, ansonsten klart der Himmel auf bei 12 bis 7 Grad. Morgen scheint dann oft die Sonne, im Laufe des Tages kommen ein paar Wolken dazu. Vor allem in Franken das Ganze bei 17 bis 23 Grad.
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2: Die A93 Richtung Holledau zwischen Bad Abbach und Hausen, da steht ein unbeleuchtetes Fahrzeug auf der rechten Fahrspur.
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2: Ich bin Christian Lang. Wer Bahnbeschäftigte angreift, soll künftig mit härteren Strafen rechnen müssen. Das hat Bundesjustizministerin Hubig der Funke Mediengruppe gesagt. Es geht aber nicht nur um Bahnbeschäftigte. Ronny Thora mit Einzelheiten.
3: Vor wenigen Wochen hatte die Bahngewerkschaft EVG mit bundesweiten Streiks gedroht, wenn dieses Jahr kein Gesetz mehr für härtere Strafen komme. Nun will Justizministerin Hubig in den nächsten Wochen einen Gesetzentwurf ins Kabinett bringen. Es geht um härtere Strafen, etwa längere Freiheitsstrafen für Angriffe auf Zugpersonal, aber auch auf Polizisten, Gerichtsvollzieher, Feuerwehrleute, Rettungskräfte oder Mitarbeiter von Firmen in der Strom-, Wasser- und Wärmeversorgung.
2: Bayerns Finanzminister haben letztes Jahr rund 8,8 Milliarden Euro Erbschaft- und Schenkungssteuer festgesetzt. Laut dem Landesamt für Statistik ist das ein extremes Plus im Vergleich zu 2024, nämlich um sage und schreibe 168%. Hauptgrund seien Erbschaften über 5 Millionen Euro, heißt es. Die SPD kritisiert, dass in den letzten Jahren rund 6,7 Milliarden Euro Steuern auf große Vermögen erlassen wurden. Bayern sei ein Steuerparadies für Reiche, so der Vorwurf. Nachts regnet es von den Alpen bis zum Bayerischen Wald, ansonsten klart der Himmel auf bei 12 bis 7 Grad. Morgen scheint dann oft die Sonne, im Laufe des Tages kommen ein paar Wolken dazu. Vor allem in Franken das Ganze bei 17 bis 23 Grad.
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2: Die A93 Richtung Holledau zwischen Bad Abbach und Hausen, da steht ein unbeleuchtetes Fahrzeug auf der rechten Fahrspur.
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2: Ich bin Christian Lang. Bundeswirtschaftsministerin Reiche schlägt zur Entlastung der Autofahrer vor, die Mehrwertsteuer für Kraftstoffe vorübergehend von 19% auf 7% zu senken. Eine solche Senkung könnte dort ansetzen, wo die Belastung unmittelbar spürbar sei, nämlich direkt an der Zapfsäule. Das sagte die CDU-Politikerin in den USA am Rande eines G20-Energieministertreffens.
3: Die Regierung berate gerade, was schnell und spürbar helfe gegen die hohen Spritpreise, so Reiche. Der Vorteil einer Mehrwertsteuersenkung auf Sprit aus Sicht der Wirtschaftsministerin, sie würde sofort mit der Einführung wirken. Außerdem werde, so Reiche, weiter eine gezielte Entlastung des mittelständischen Transportgewerbes geprüft. Die SPD macht sich eher für einen Spritpreisdeckel und eine Übergewinnsteuer für Mineralölkonzerne stark. Beides lehnt Reiche ab. Ein Spritpreisdeckel, so Reiche, sei schon in anderen Ländern gescheitert und eine Übergewinnsteuer mit rechtlichen Unsicherheiten behaftet.
2: Im tschechischen Atomkraftwerk Temelin, 60 Kilometer von der deutschen Grenze, hatte es eine Panne gegeben. Der Reaktorblock 2 wurde außerplanmäßig heruntergefahren und vom Netz getrennt. Der Grund eine Fehlfunktion im Steuersystem. Techniker haben ein Bauteil ausgetauscht, weitere Kontrollen laufen noch. Der Betreiber rechnet damit, dass der Reaktor morgen wieder ins Netz gehen kann. Wer in Zukunft Zugbegleiter, Polizisten, Feuerwehrleute oder Rettungskräfte angreift, soll härter bestraft werden. Das plant Justizministerin Hubig. Bei Angriffen auf Polizisten soll demnach die Mindeststrafe von 3 auf 6 Monate Freiheitsstrafe steigen. Gleiches soll für Bahnpersonal und Energiemitarbeiter gelten. Der Gesetzentwurf soll in den nächsten Wochen ins Kabinett. Soziale Netzwerke sollen für Kinder unter 13 Jahren in der EU künftig tabu sein. Das wünscht sich EU-Kommissionspräsidentin von der Leyen. Am Donnerstag will sie in Straßburg den formellen Vorschlag der EU-Kommission vorstellen. Bevor ein Mindestalter wirklich kommt, müssen aber noch das EU-Parlament und die Mitgliedstaaten zustimmen. Das kann Monate oder sogar Jahre dauern. Aus dem Lech hat man jetzt zwischen Lechbruck und Steingarten ein Auto gezogen, das vor Jahrzehnten versenkt worden ist. Das rote Auto mit Kennzeichen ist aus dem Landkreis Ostallgäu und ist stark verwittert. Die AU-Plakette ist im August 1990 abgelaufen. Die Polizei geht von einem Diebstahl zwischen 1988 und 1990 aus und sucht jetzt nach Zeugen, die sich an einen ähnlichen Vorfall erinnern. Eine Strafe droht keinem mehr, da die Taten verjährt sind. Es ist jetzt 11:15. Nachts regnet es von den Alpen bis zum Bayerischen Wald, ansonsten klart der Himmel auf bei 12 bis 7 Grad. Morgen scheint dann oft die Sonne, im Laufe des Tages kommen ein paar Wolken dazu. Vor allem in Franken das Ganze bei 17 bis 23 Grad.
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2: A6 Richtung Heilbronn zwischen dem Rastplatz Schlehart und Kreisheim ist eine Unfallaufnahme. Rechte Fahrspur der Autobahn ist blockiert. Und A6 Richtung Pilsen zwischen Amberg West und Amberg Süd. 4 Kilometer stockender Verkehr, 15 Minuten dauert es länger.
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2: Ich bin Christian Lang. Bundeswirtschaftsministerin Reiche schlägt zur Entlastung der Autofahrer vor, die Mehrwertsteuer für Kraftstoffe vorübergehend von 19% auf 7% zu senken. Eine solche Senkung könnte dort ansetzen, wo die Belastung unmittelbar spürbar sei, nämlich direkt an der Zapfsäule. Das sagte die CDU-Politikerin in den USA am Rande eines G20-Energieministertreffens.
3: Die Regierung berate gerade, was schnell und spürbar helfe gegen die hohen Spritpreise, so Reiche. Der Vorteil einer Mehrwertsteuersenkung auf Sprit aus Sicht der Wirtschaftsministerin, sie würde sofort mit der Einführung wirken. Außerdem werde, so Reiche, weiter eine gezielte Entlastung des mittelständischen Transportgewerbes geprüft. Die SPD macht sich eher für einen Spritpreisdeckel und eine Übergewinnsteuer für Mineralölkonzerne stark. Beides lehnt Reiche ab. Ein Spritpreisdeckel, so Reiche, sei schon in anderen Ländern gescheitert und eine Übergewinnsteuer mit rechtlichen Unsicherheiten behaftet.
2: Aus dem Lech hat man jetzt zwischen Lechbruck und Steingaden ein Auto gezogen, das vor Jahrzehnten versenkt worden ist. Das rote Auto mit Kennzeichen ist aus dem Landkreis Ostallgäu und ist stark verwittert. Die AU-Plakette ist im August 1990 abgelaufen. Die Polizei geht von einem Diebstahl zwischen 1988 und 1990 aus und sucht jetzt nach Zeugen, die sich an einen ähnlichen Vorfall erinnern.

0: ist blockiert. Und A6 Richtung Pilsen zwischen Amberg West und Amberg Süd. 4 Kilometer stockender Verkehr, 15 Minuten dauert es länger.
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2: Ich bin Christian Lang. Wie sollen die Entlastungen bei den hohen Spritpreisen aussehen? Bundeswirtschaftsministerin Reiche schlägt vor, die Mehrwertsteuer für Kraftstoffe vorübergehend von 19% auf 7% zu senken. Eine solche Senkung könnte direkt an der Zapfsäule ansetzen, sagte sie am Rande eines G20-Treffens in den USA. Einen Spritpreisdeckel oder eine Übergewinnsteuer auf Extraprofite der Mineralölkonzerne lehnt sie ab. 4 Tage vor der Landtagswahl in Mecklenburg-Vorpommern haben sich SPD-Ministerpräsidentin Schwesig und ihr Herausforderer von der AfD Holm zu einem TV-Duell getroffen. Vor allem Schwesig, die in den letzten Umfragen mit ihrer SPD aufgeholt hatte, war im Angriffsmodus.
3: Der Ton war schnell gesetzt. Schon beim ersten Thema Bildung warf Herausforderer Holm der Ministerpräsidentin Versagen vor. Schwesig klagte beim Thema Migration über Hass und Hetze der AfD. Holm machte ein Versagen der Politik für das ausländerfeindliche Klima verantwortlich. Würden erst alle illegalen Einwanderer abgeschoben, werde es schnell wieder besser, meinte er. Auffällig war, oft redeten die Kandidaten aneinander vorbei und immer wieder beschuldigten sie sich gegenseitig der Lüge.
2: Die Bundesregierung will härter gegen Sozialleistungsmissbrauch vorgehen. Ein 10-Punkte-Plan soll noch bis Ende des Jahres umgesetzt werden. Ziel ist es unter anderem, Anreize zu verringern, nur wegen Sozialleistungen nach Deutschland zu kommen. Außerdem soll künftig die Grundsicherung gestrichen werden können, wenn jemand per Haftbefehl gesucht wird. Der neue Landtag von Sachsen-Anhalt kommt am 6. Oktober zu seiner ersten Sitzung zusammen. Bei der Wahl am 6. September wurde die AfD klar stärkste Kraft. Sie stellt 39 der 83 Abgeordneten, verpasste aber die absolute Mehrheit. AfD und BSW loten momentan aus, wie sie bei bestimmten Themen punktuell zusammenarbeiten könnten. Eine formale Koalition schließt das BSW aber aus. Zum Fußball. Trotz schwacher Chancenverwertung ist Bayer Leverkusen mit einem Heimsieg in die Euroleague gestartet. Beim ersten internationalen Auftritt unter ihrem neuen Trainer Martinez setzte sich die Werkself mit 2:0 gegen den slowenischen Fußballmeister NK Celje durch. Am 15. Oktober geht's für Leverkusen in der Euroleague weiter. Dann muss man gegen Lech Posen ran. Es ist jetzt 11:45. Zum Teil startet dieser Donnerstag neblig, bei uns in Bayern ein paar Wolken sind unterwegs. Heute gibt es den ganzen Tag einen Mix aus Quellwolken und Sonne, im Südosten sind ein paar Regenwolken mit dabei, in Franken ist es zum Teil recht windig. Die Höchstwerte schaffen wir es heute auf 17 bis 23 Grad am Nachmittag.
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2: Die A9 Richtung Nürnberg zwischen Kreuz München Nord und Garching Süd, da ist ein Unfall passiert.
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3: Ich bin Christian Lang. Wie sollen die Entlastungen bei den hohen Spritpreisen aussehen? Bundeswirtschaftsministerin Reiche schlägt vor, die Mehrwertsteuer für Kraftstoffe vorübergehend von 19% auf 7% zu senken. Eine solche Senkung könnte direkt an der Zapfsäule ansetzen, sagte sie am Rande eines G20-Treffens in den USA. Einen Spritpreisdeckel oder eine Übergewinnsteuer auf Extraprofite der Mineralölkonzerne lehnt sie ab. 4 Tage vor der Landtagswahl in Mecklenburg-Vorpommern haben sich SPD-Ministerpräsidentin Schwesig und ihr Herausforderer von der AfD Holm zu einem TV-Duell getroffen. Vor allem Schwesig, die in den letzten Umfragen mit ihrer SPD aufgeholt hatte, war im Angriffsmodus.
4: Der Ton war schnell gesetzt. Schon beim ersten Thema Bildung warf Herausforderer Holm der Ministerpräsidentin Versagen vor. Schwesig klagte beim Thema Migration über Hass und Hetze der AfD. Holm machte ein Versagen der Politik für das ausländerfeindliche Klima verantwortlich. Würden erst alle illegalen Einwanderer abgeschoben, werde es schnell wieder besser, meinte er. Auffällig war, oft redeten die Kandidaten aneinander vorbei und immer wieder beschuldigten sie sich gegenseitig der Lüge.
3: Zum Teil startet dieser Donnerstag neblig. Bei uns in Bayern ein paar Wolken sind unterwegs. Heute gibt es den ganzen Tag einen Mix aus Quellwolken und Sonne. Im Südosten sind ein paar Regenwolken mit dabei. In Franken ist es zum Teil recht windig. Die Höchstwerte schaffen es heute auf 17 bis 23 Grad am Nachmittag.
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3: Die A9 Richtung Nürnberg zwischen Kreuz München Nord und Garching Süd. Da ist ein Unfall passiert.
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1: Heute ist der 17. September. In New York wird am 17. September 1931 die erste Langspielplatte präsentiert, die mit ihr

0: in 33 1/3 Umdrehungen pro Minute bald zum Standard wird. Die erste LP ist nicht nur eine technische, sondern auch eine gesellschaftliche Revolution, denn zuvor gibt es Musik quasi nur live. Die ersten Plattenspieler und Schellackplatten sind in den 1930er Jahren für viele noch unerschwinglich. Der Durchbruch kommt in den 50er Jahren. Die günstigeren Vinylplatten kommen auf den Markt und Schallplatten werden zum Massenmedium. Auch die nächste Erfindung, die am 17. September Geburtstag feiert, ist aus vielen Haushalten nicht wegzudenken, findet sich aber meist nicht im Wohn-, sondern im Kinderzimmer. Genauer gesagt im Babyzimmer, denn der Drogist Max Riese rührt Anfang des 20. Jahrhunderts so lange unterschiedliche Substanzen zusammen, bis er eine Creme gegen wunde Babypopos gefunden hat. 1904 meldet er die Hautkonservierungsmittel Penatencreme in Berlin zum Patent an. Die Creme wird zum Klassiker, mit der Generationen von Babys aufwachsen.
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2: Ich bin Christian Lang. Bundeswirtschaftsministerin Reiche schlägt zur Entlastung der Autofahrer vor, die Mehrwertsteuer für Kraftstoffe vorübergehend von 19% auf 7% zu senken. Eine solche Senkung könnte dort ansetzen, wo die Belastung unmittelbar spürbar sei, nämlich direkt an der Zapfsäule. Das sagte die CDU-Politikerin in den USA am Rande eines G20-Energieministertreffens.
3: Die Regierung berate gerade, was schnell und spürbar helfe gegen die hohen Spritpreise, so Reiche. Der Vorteil einer Mehrwertsteuersenkung auf Sprit aus Sicht der Wirtschaftsministerin, sie würde sofort mit der Einführung wirken. Außerdem werde, so Reiche, weiter eine gezielte Entlastung des mittelständischen Transportgewerbes geprüft. Die SPD macht sich eher für einen Spritpreisdeckel und eine Übergewinnsteuer für Mineralölkonzerne stark. Beides lehnt Reiche ab. Ein Spritpreisdeckel, so Reiche, sei schon in anderen Ländern gescheitert und eine Übergewinnsteuer mit rechtlichen Unsicherheiten behaftet.
2: Die Bundesregierung will härter gegen Sozialleistungsmissbrauch vorgehen. Ein 10-Punkte-Plan soll noch bis Ende des Jahres umgesetzt werden. Ziel ist es unter anderem, Anreize zu verringern, nur wegen Sozialleistungen nach Deutschland zu kommen. Außerdem soll künftig die Grundsicherung gestrichen werden können, wenn jemand per Haftbefehl gesucht wird. Soziale Netzwerke sollen für Kinder unter 13 Jahren in der EU künftig tabu sein. Das wünscht sich EU-Kommissionspräsidentin von der Leyen. Am Donnerstag will sie in Straßburg den formellen Vorschlag der EU-Kommission vorstellen. Bevor ein Mindestalter wirklich kommt, müssen aber noch das EU-Parlament und die Mitgliedstaaten zustimmen. Das kann Monate oder sogar Jahre dauern. Im tschechischen Atomkraftwerk Temelin, 60 Kilometer von der deutschen Grenze entfernt, hat es eine Panne gegeben. Der Reaktorblock 2 wurde außerplanmäßig heruntergefahren und vom Netz getrennt. Der Grund: eine Fehlfunktion im Steuersystem. Techniker haben ein Bauteil ausgetauscht, weitere Kontrollen laufen noch. Der Betreiber rechnet damit, dass der Reaktor heute wieder ans Netz gehen wird. Aus dem Lech hat man jetzt zwischen Lechbruck und Steingaden ein Auto gezogen, das vor Jahrzehnten versenkt worden ist. Das rote Auto mit Kennzeichen ist aus dem Landkreis Ostallgäu und ist stark verwittert. Die AU-Plakette ist im August 1990 abgelaufen. Die Polizei geht von einem Diebstahl zwischen 1988 und 1990 aus und sucht jetzt nach Zeugen, die sich an einen ähnlichen Vorfall erinnern. Eine Strafe droht keinem mehr, da die Taten verjährt sind. Es ist jetzt kurz nach 1. Zum Teil startet dieser Donnerstag neblig bei uns in Bayern. Ein paar Wolken sind unterwegs. Heute gibt es den ganzen Tag einen Mix aus Quellwolken und Sonne. Im Südosten sind ein paar Regenwolken mit dabei. In Franken ist es zum Teil recht windig. Die Höchstwerte schaffen es heute auf 17 bis 23 Grad am Nachmittag.
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2: Vorsicht auf der A8 Richtung München zwischen Eichelberg und Mühlhausen, Reifenteile auf der Autobahn.
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1: Mit Angelina Quocciala. Zeit für eine Party mit jeder Menge Nostalgie. Die gibt's diesen Samstag zum Saisonstart im K1 in Traunreuth. Beim Disco Fever legt DJ Patrick Dufter ab 20 Uhr die größten Hits aus den 90ern und 2000ern auf. Bis 1 Uhr nachts könnt ihr dann feiern und tanzen. Die Party ist ab 18 Jahren, ab 16 dürft ihr aber auch mit Mutti-Zettel und Begleitperson rein. Der Eintritt kostet 5 Euro. Tickets könnt ihr euch jetzt noch unter k1-traunreuth.de sichern. Regionale Spezialitäten, die gibt's diesen Samstag beim Hochverkauf auf Gut Sossau in Grabenstedt. Von 9 bis 15 Uhr bekommt ihr wieder köstliche Fleisch-, Wurst- und Käsespezialitäten sowie weitere Produkte aus der Region. Dazu gibt's ein Weißwurst-Frühstück, hausgemachte Kuchen und auch Musik. Und dieses Mal wird sogar ab 11 Uhr wieder für euch gegrillt und es gibt wie immer einen Einblick hinter die Kulissen bei den Hofführungen um 11 und um 13 Uhr. Und taucht ein ins Leben unserer Almbauern. Diesen Samstag bei der nächsten Schwendaktion auf der Steinbergalm am Südhang der Kampenwand. Ab 8.30 Uhr schneidet ihr gemeinsam Bäume zurück, entfernt Äste und unterstützt damit, die offenen Almflächen zu erhalten. Ihr braucht feste Schuhe, Kleidung und auch Handschuhe. Wenn ihr da dabei sein wollt, meldet euch jetzt noch in der Helferdatenbank auf ökomodell.de an und unterstützt das Projekt Almen Leben Aachental.
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2: Ich bin Christian Lang. Bundeswirtschaftsministerin Reiche schlägt zur Entlastung der Autofahrer vor, die Mehrwertsteuer für Kraftstoffe vorübergehend von 19% auf 7% zu senken. Eine solche Senkung könnte dort ansetzen, wo die Belastung unmittelbar spürbar sei, nämlich direkt an der Zapfsäule. Das sagte die CDU-Politikerin in den USA am Rande eines G20-Energieministertreffens.
3: Die Regierung berate gerade, was schnell und spürbar helfe gegen die hohen Spritpreise, so Reiche. Der Vorteil einer Mehrwertsteuersenkung auf Sprit aus Sicht der Wirtschaftsministerin, sie würde sofort mit der Einführung wirken. Außerdem werde, so Reiche, weiter eine gezielte Entlastung des mittelständischen Transportgewerbes geprüft. Die SPD macht sich eher für einen Spritpreisdeckel und eine Übergewinnsteuer für Mineralölkonzerne stark. Beides lehnt Reiche ab. Ein Spritpreisdeckel, so Reiche, sei schon in anderen Ländern gescheitert und eine Übergewinnsteuer mit rechtlichen Unsicherheiten behaftet.
2: Aus dem Lech hat man jetzt zwischen Lechbruck und Steingaden ein Auto gezogen, das vor Jahrzehnten versenkt worden ist. Das rote Auto mit Kennzeichen ist aus dem Landkreis Ostallgäu und ist stark verwittert. Die AU-Plakette ist im August 1990 abgelaufen. Die Polizei geht von einem Diebstahl zwischen 1988 und 1990 aus und sucht jetzt nach Zeugen, die sich an einen ähnlichen Vorfall erinnern. Eine Strafe droht keinem mehr, da die Taten verjährt sind. Zum Teil startet dieser Donnerstag neblig bei uns in Bayern. Ein paar Wolken sind unterwegs. Heute gibt es den ganzen Tag einen Mix aus Quellwolken und Sonne. Im Südosten sind ein paar Regenwolken mit dabei. In Franken ist es zum Teil recht windig. Die Höchstwerte schaffen es heute auf 17 bis 23 Grad am Nachmittag.
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2: Vorsicht auf der A8 Richtung München zwischen Eichelberg und Mühlhausen. Reifenteile auf der Autobahn.

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2: Ich bin Christian Lang. In den USA haben sowohl der Senat als auch das Repräsentantenhaus für ein neues Sanktionsgesetz gegen Russland gestimmt. Damit sollen russische Politiker und Unternehmer härter getroffen und vor allem die Öl- und Gasexporte eingeschränkt werden. Damit finanziert Russland seinen Angriffskrieg gegen die Ukraine. Im Repräsentantenhaus bekam das Gesetz eine breite Mehrheit von 262 zu 159 Stimmen. Jetzt geht es zur Unterschrift an US-Präsident Trump, der bereits seine Zustimmung signalisiert hat. 4 Tage vor der Landtagswahl in Mecklenburg-Vorpommern haben sich SPD-Ministerpräsidentin Schwesig und ihr Herausforderer von der AfD, Holm, ein TV-Duell geliefert. Vor allem Schwesig, die in den letzten Umfragen mit ihrer SPD aufgeholt hatte, war im Angriffsmodus. Schwesig beklagte beim Thema Migration, dass die AfD Hass und Hetze verbreitet. Die Bundesregierung will härter gegen Sozialleistungsmissbrauch vorgehen. Ein 10-Punkte-Plan soll noch bis Ende des Jahres umgesetzt werden. Ziel ist es unter anderem, Anreize zu verringern, nur wegen Sozialleistungen nach Deutschland zu kommen. Außerdem soll künftig die Grundsicherung gestrichen werden können, wenn jemand per Haftbefehl gesucht wird. Der neue Landtag von Sachsen-Anhalt kommt am 6. Oktober zu seiner ersten Sitzung zusammen. Bei der Wahl am 6. September wurde die AfD klar stärkste Kraft. Sie stellt 39 der 83 Abgeordneten, verpasste aber die absolute Mehrheit. AfD und BSW loten momentan aus, wie sie bei bestimmten Themen punktuell zusammenarbeiten könnten. Eine formale Koalition schließt das BSW aber aus. Die Ära von Jürgen Klopp geht jetzt so richtig los. In genau einer Woche feiert Klopp seine Premiere als Bundestrainer beim Spiel gegen die Niederlande. Heute Vormittag um 10 stellt er den Kader für seine ersten 4 Spiele vor. Thomas Bremser berichtet.
3: Wem schenkt Jürgen Klopp sein Vertrauen für den Neustart? Über 50 Spieler haben sein Interesse geweckt, rund 30 von ihnen will er für die ersten Spiele einladen. Deutlich mehr, als der Fußballverband zulässt. Deshalb müssen einige wohl vereinzelt von der Tribüne aus zuschauen. Der neue Bundestrainer möchte möglichst viele Spieler kennenlernen. Joshua Kimmich dürfte Kapitän bleiben. Im Tor wird wohl wieder Marc-André Ter Stegen stehen, der lange verletzt war. Spannend ist auch, welche jungen Spieler unter Klopp ihr Debüt feiern werden.
2: Es ist jetzt 2:00. Zum Teil startet dieser Donnerstag neblig. Bei uns in Bayern ein paar Wolken sind unterwegs. Heute gibt es den ganzen Tag einen Mix aus Quellwolken und Sonne. Im Südosten sind ein paar Regenwolken mit dabei. In Franken ist es zum Teil recht windig. Die Höchstwerte schaffen wir es heute auf 17 bis 23 Grad am Nachmittag.
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2: Die A8 Richtung Salzburg zwischen Bad Reichenhall und der Grenze Bad Reichenhall stehen 2 kaputte Schwertransporter. Und A8 Richtung München zwischen Eichelberg und Mühlhausen findet eine Unfallaufnahme statt.
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